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1: Ich bin Jan-Henner Reitze. Spitzenvertreter der Bundesregierung haben bis kurz vor Mitternacht im Koalitionsausschuss im Berliner Kanzleramt beraten. Was bei den 6-stündigen Gesprächen herausgekommen ist, wollen Union und SPD noch in einer schriftlichen Erklärung bekannt geben. Große Einigungen bei Streitthemen werden keine erwartet, ob beim Haushalt oder einer Steuerreform. Die Runde um Kanzler Friedrich Merz und Vizekanzler Lars Klingbeil wollte sich erst einmal wieder annähern. Cyberangriffe werden in Deutschland zunehmend zum Problem für Unternehmen und Behörden. Laut Bundeslagebild gibt es mehr Erpressungsversuche. Im vergangenen Jahr wurden bundesweit mehr als 1000 Fälle angezeigt.
2: Besonders häufig geht es um sogenannte Ransomware-Angriffe. Dabei verschlüsseln kriminelle Daten und verlangen Geld für die Freigabe. Betroffen sind vor allem kleinere und mittlere Unternehmen. Innenminister Dobrindt sagt, künstliche Intelligenz mache solche Attacken einfacher und gefährlicher. Deshalb plant die Bundesregierung ein neues Gesetz, damit Behörden künftig auch die Infrastruktur der Täter gezielt stören können. Kritik kommt von den Grünen. Sie fordern mehr Einsatz bei der IT-Sicherheit. Zoe Tassovali, Redaktion.
1: Deutschlands größter Rüstungskonzern Rheinmetall ist in die Produktion von Kamikaze-Drohnen eingestiegen. Die Serienproduktion ist am Standort Neuss vorgesehen.
3: Kamikaze-Drohnen haben eine Reichweite von bis zu 100 Kilometern. Sie können bis zu 70 Minuten am Himmel kreisen, ein Ziel anvisieren, auf welches sie dann stürzen und explodieren. Ohne Sprengkopf werden sie auch zur Aufklärung eingesetzt. Rheinmetall baut diese Drohnen bereits in Braunschweig. Jetzt wird die Produktion auf den Standort Neuss bei Düsseldorf ausgeweitet. Früher wurden in dem Werk Autoteile gefertigt. Auch die Konkurrenten Stark und Helsing produzieren Kamikaze-Drohnen für die Bundeswehr. Rheinmetall zieht jetzt nach. Diana Kramer, Nachrichtenredaktion.
1: In Schönhausen in Sachsen-Anhalt hat ein 80-Jähriger Schüsse abgegeben und ein Nachbarhaus beschädigt. Spezialkräfte der Polizei umstellten das Haus des Mannes, der sich schließlich in Gewahrsam nehmen ließ. Verletzt wurde niemand. Warum der 80-Jährige geschossen hat, ist unklar. Er wurde in eine Psychiatrie eingewiesen.
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1: Ich bin Jan-Henner Reitze. Spitzenvertreter der Bundesregierung haben bis kurz vor Mitternacht im Koalitionsausschuss in Berlin beraten. Über Ergebnisse ist noch nichts bekannt gegeben worden. Es soll noch eine schriftliche Information über Inhalte geben. Nachdem es zuletzt vor allem Streit um den Haushalt, eine Steuerreform oder Entlastungen wegen hoher Spritpreise gab, waren auch keine großen Durchbrüche erwartet worden. An der Reform des Gesundheitssystems arbeitet die Bundesregierung schon und die geplanten Milliardeneinsparungen sorgen weiter für Diskussionen. Beim Deutschen Ärztetag in Hannover hat Bundesgesundheitsministerin Nina Wagen die Pläne verteidigt und wurde dafür von Ärzten, Patientenvertretern und Opposition kritisiert.
2: Geplant sind unter anderem Ausgabenbremsen für Praxen, Kliniken und die Pharmabranche, aber auch höhere Zuzahlungen für Medikamente. Damit sollen die Krankenkassen um mehr als 16 Milliarden Euro entlastet werden. Ärztepräsident Reinhardt warnt vor Problemen für Patienten und fordert mehr Zeit für die Reform. Gesundheitsministerin Wagen hält dagegen, ohne Einschnitte drohe dem System langfristig der Kollaps. Kritik kommt auch von Patientenschützern. Sie verlangen tiefere Reformen statt eines reinen Sparkurses. Zoe Tessovali, Redaktion.
1: Viele nutzen das bevorstehende lange Wochenende für einen Kurzurlaub und da wird es voll auf Straßen und Autobahnen in Deutschland. Im vergangenen Jahr war der Mittwoch vor Himmelfahrt deutschlandweit der staureichste Tag des Jahres und der ADAC rechnet wieder mit viel Verkehr.
3: Wer wirklich heute losfahren will, der sollte zumindest versuchen, die allerschlimmste Uhrzeit zu vermeiden. Thomas Mütter vom ADAC.
4: Den meisten Stau erwarten wir Mittwochnachmittag so etwa zwischen 13 und 18 Uhr, denn hier treffen Berufspendler und Kurzurlauber aufeinander.
3: Also entweder Mittwoch auch später am Abend oder Donnerstag. Das war auch noch ein stauanfälliger Tag, aber wenigstens fahren am Feiertag ja keine Lkw. Und wer doch den Stau auf der Autobahn vor sich hat, als Faustregel mal, erst ab 10 Kilometer Staulänge oder bei einer Vollsperrung lohnt sich das Abfahren. Ronny Tochau, Nachrichtenredaktion.
1: Im ersten Halbfinale des Eurovision Song Contest in Wien sind am Abend unter anderem die Favoriten Finnland und Griechenland ins Finale eingezogen. Das gelang auch Israel. Aus Protest gegen die Teilnahme Israels boykottieren mehrere Länder den Wettbewerb in diesem Jahr.
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1: Ich bin Jan-Henner Reitze. 6 Stunden lang hat eine Spitzenrunde der Bundesregierung um Bundeskanzler Friedrich Merz und Vizekanzler Lars Klingbeil im Koalitionsausschuss im Kanzleramt beraten. Ergebnisse sind bisher keine bekannt gegeben worden. Es soll noch eine schriftliche Information geben, aber keine Pressekonferenz. Bei Streitthemen wie Lücken im Haushalt oder weiteren Entlastungen wegen gestiegener Spritpreise wollten Union und SPD erstmal wieder intern gemeinsame Ansätze finden. Die Zufriedenheit mit dem Gesundheitssystem in Deutschland nimmt ab. 62% sind nach einer Umfrage im Auftrag der Krankenkasse DAK Gesundheit damit zufrieden. Vor rund 10 Jahren waren es noch mehr als 80%.
2: Mehr als jeder Dritte hat in den vergangenen 2-3 Jahren eher schlechtere Erfahrungen mit der ärztlichen Versorgung gemacht. Erlebnisse, die sich natürlich in der aktuellen Umfrage niederschlagen. Bis 2022 lag die Zufriedenheit rund 10 Jahre lang stabil bei über 80%. Dann ging's bergab und knapp 60% erwarten, dass die Gesundheitsversorgung in den kommenden 10 Jahren noch schlechter wird. Reformen im Gesundheitswesen halten 2/3 der Menschen für notwendig. Sie glauben aber nicht daran, dass sie auch kommen. Thomas Thonfeld, Berlin.
1: Der deutsche Zoll soll besser ausgestattet werden, unter anderem mit 1500 zusätzlichen Stellen. Ein Grund dafür ist der wachsende Onlinehandel.
3: Immer mehr Pakete mit Billigware kommt aus China an und das kostet Zeit und Personal. Denn der Zoll prüft den Inhalt unter anderem im Hinblick auf gefälschte Markenprodukte, Artenschutz oder verbotene Medikamente. Voriges Jahr seien knapp 790 Millionen Pakete abgefertigt worden, mit einem Wert von 1,4 Billionen Euro. Die Behörde hofft, dass die Paketflut abnimmt, denn ab dem Sommer werden auch Zölle auf Waren erhoben, die weniger als 150 Euro wert sind. Das betrifft dann Billig-Online-Shops wie Temu. Thomas Bremser, Redaktion.
1: Zum Auftakt der Filmfestspiele in Cannes ist Herr der Ringe-Regisseur Peter Jackson am Abend mit der Goldenen Ehrenpalme ausgezeichnet worden. Vor der Premiere des ersten Teils der Trilogie vor 25 Jahren war der Anfang des Films in Cannes gezeigt worden. Das habe Vorfreude ausgelöst, sagte Jackson in seiner Dankesrede. Über den roten Teppich der Eröffnungsgala ging auch Heidi Klum, obwohl sie einen Muskelfaserriss hatte.
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2: Ich bin Babette Büchner. Bis kurz vor Mitternacht haben die Spitzen von Union und SPD im Koalitionsausschuss im Berliner Kanzleramt beraten. Ergebnisse wurden bisher nicht bekannt gegeben. Es soll aber noch eine schriftliche Erklärung geben.
3: Niemand hat wutentbrannt die Runde verlassen und es ist bisher auch nichts darüber bekannt, dass rumgebrüllt wurde, wie es wohl beim letzten Mal gewesen sein soll. Merz und Co. glauben noch daran, irgendwie die Kurve zu kriegen. Aber Antworten darauf, wie genau Gräben bei zahlreichen Themen überwunden werden sollen, fehlen weiterhin. Dazu gehören klaffende Milliardenlücken im Haushalt, also genau das Problem, an dem die Ampel-Vorgängerregierung letztlich zerbrochen ist. Aus Berlin Jan-Henner Reitze.
2: Der Verband der Automobilindustrie rechnet damit, dass in der Branche noch mehr Stellen wegfallen. Nach aktuellen Berechnungen trifft der Jobabbau 225.000 Arbeitsplätze bis 2035, sagte VDA-Präsidentin Hildegard Müller dem Redaktionsnetzwerk Deutschland. Als Ursache nannte sie eine Standortkrise in Deutschland und Europa. Herausforderungen seien unter anderem hohe Steuern, teure Energie und eine überbordende Bürokratie. Wer denkt bei Obelix an Waffen? Genau darum dreht sich ein Streit, der heute vor dem Gericht der EU in Luxemburg entschieden werden soll. Geklagt hatte der Verlag, dem die Rechte an der bekannten Comicreihe Asterix und Obelix gehören.
4: Der Verlag, der die Comics von Asterix und Obelix herausbringt, möchte einem polnischen Waffenhersteller verbieten, den Namen Obelix für Gewehre und Munition zu nutzen. Es geht also ums Markenrecht. Obelix ist stark und unbesiegbar, aber auch sehr sympathisch. Der Verlag argumentiert, dieses Image wird durch Waffen beschädigt. Der Waffenhersteller sagt, es bestehe keine Verwechslungsgefahr zwischen seinen Produkten und Comics. Und gedanklich gäbe es zwischen Waffen und Obelix gar keine Verbindung. Aus Brüssel, Dieter Ebeling.
2: Im ersten Halbfinale des Eurovision Song Contests in Wien sind am Abend unter anderem die Favoriten Finnland und Griechenland ins Finale eingezogen. Auch Israel kam weiter. Aus Protest gegen die Teilnahme Israels boykottieren mehrere Länder den Wettbewerb in diesem Jahr. Auch Sarah Engels ist aufgetreten, noch außer Konkurrenz, denn Deutschland ist automatisch im Finale am Samstagabend.
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5: Das dürfte ein Hin und Her beim Wetter heute werden. Dichte Wolken mit Regen oder gar Gewitter sind da im Angebot. Dann auch wieder mal Auflockerungen mit etwas Sonne. So in etwa sieht das wohl aus für heute. Begleitet wird es alles wieder von frischem, ab und zu auch kräftigem Wind und wieder höchstens 11 Grad. 7 Grad ist der aktuelle Wert in Bad Rothenfelde. Ansonsten sehe ich 8 Grad in Quakenbrück, Belm und Osnabrück. Nachts haben wir dann 6 Grad, in der Nacht auf morgen vereinzelt regnet es. Morgen geht es weiter mit Sonne und Wolken im Wechsel und höchstens 10 bis 11 Grad.
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5: Da komme ich erstmal nur mit den Blitzern um die Ecke. Die Blitzer im Landkreis stehen heute unter anderem in und um Bad Iburg. Solltet ihr noch weitere Verkehrshinweise haben, könnt ihr euch gerne bei uns melden und Bescheid geben. Wir geben das dann auch gerne von dieser Stelle aus weiter. Am einfachsten, am schnellsten geht das per WhatsApp unter dieser Nummer hier.
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5: Wir wünschen eine gute und sichere Fahrt. Hier ist OS Radio mit Startklar um 6 Uhr und 3 Minuten. Ich bin Markus Oberholthaus und begrüße euch zur Frühschicht hier auf OS Radio. Die Frühschicht beginnt, die Nachtschicht endet. Heute ist Tag der Nachtschicht. Denkt mal an die Menschen, die jetzt gerade nach Hause kommen und Feierabend haben. Schönen Gruß an die. Vielleicht ein nettes Frühstück jetzt und dann erstmal ein bisschen ausruhen. Hier sind die Commodores mit Nachtschicht, Nightshift.

0: 6:12 am 13. Mai. Was ist das heute wieder für ein Tag? Ich habe das ja vorhin schon gesagt. Tag der Nachtschicht ist es heute. Es sind so wahnsinnig viele Jahrestage wieder. Da kommt man gar nicht mit. Das kann man gar nicht alles an einem Tag abfeiern. Internationaler Hummus-Tag, Tag des Apfelkuchens, Tag des Fruchtcocktails, Weltcocktailtag. Also es geht viel ums Essen. Dann ist Minigolftag, Tag des Kobolds, Welttag des Rezeptionisten, Top Gun-Tag ist heute auch noch. Dann sollten wir nicht vergessen, dass der dritte Tag der Eisheiligen ist, Servatius, und dann ist auch noch Hüpfe wie ein Froschtag. Ja, das kann es natürlich noch nicht gewesen sein. Ein bisschen was Wichtiges ist ja heute auch.
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0: Im Prozess gegen Ex-RAF-Terroristin Daniela Klette zum Beispiel, da wird heute vor dem Landgericht in Verden das Plädoyer der Verteidigung erwartet. Gestern hielt Klette selbst eine Verteidigungsrede, dabei räumte sie eine Beteiligung an den Taten, die ihr vorgeworfen wurden, nicht direkt ein. Sie verteidigte die Überfälle aber als notwendig, um das Leben im Untergrund zu finanzieren. Seit 2025, seit etwas mehr als einem Jahr, steht sie vor Gericht. Laut Anklage soll sie gemeinsam mit ihren mutmaßlichen Komplizen Burkhard Garweg und Ernst Volker Staub zwischen 1999 und 2016 maskiert und teils schwer bewaffnete Geldtransporter und Supermärkte, unter anderem auch in Osnabrück, überfallen und dabei mehr als 2 Millionen Euro erbeutet haben. Sie bewachen Schwimmbäder und Strände, sie retten Menschen aus dem Wasser oder aus Notlagen am Ufer. Die Rettungsschwimmerinnen und Rettungsschwimmer der DLRG haben im vergangenen Jahr mehr als 1000 Menschen vor dem Tod bewahrt. Wie viele Rettungen es 2025 genau gab und welche Ursachen und Herausforderungen die Lebensretterinnen und Lebensretter sehen, darüber informiert die Deutsche Lebensrettungsgesellschaft heute bei der Vorstellung ihrer Jahresbilanz in Bremen. Und unter dem Motto Hab Mut, steh auf startet heute in Würzburg der Deutsche Katholikentag. Bundespräsident Frank-Walter Steinmeier und Bayerns Ministerpräsident Markus Söder haben sich zur Eröffnungsfeier angekündigt. Rund 30.000 Teilnehmerinnen und Teilnehmer werden zu dem Treffen erwartet. Mehr als 900 Veranstaltungen sind bis Sonntag geplant. Thematisch dreht sich der Katholikentag in diesem Jahr unter anderem um sexuellen Missbrauch in der Kirche und um Reformen in der Kirche. Dazu gehört das Zölibat oder dass es Frauen als Priesterin geben soll.

0: TB52 The Love Shack funktioniert auf jeder Party nach wie vor, obwohl auch schon ziemlich alt, aus dem Jahr 1990. Die Band auch relativ alt, 50 Jahre werden die in diesem Jahr, 1976 haben sich gegründet, sind jetzt wahrscheinlich wirklich auf Abschiedstournee, 2022 hatten sie das schon angekündigt, jetzt sind sie gerade wieder auf Abschiedstournee und sie kommen einmal nach Deutschland am 24. Juni nach Berlin in die Zitadelle, nettes Ambiente da, wer Interesse hat, es gibt noch Karten, ich habe gerade nachgeguckt, wer vielleicht spontan bei den B-52s vorbeischauen will, vielleicht ist es tatsächlich die letzte Gelegenheit. Hier geht es gleich weiter mit den Nachrichten aus der Region und auch aus Niedersachsen mit so einer Art Veranstaltungstipp. Wer am 13. September das Kommunalwahl noch nichts vorhat, könnte eventuell als Wahlhelfer oder der Wahlhelfer mithelfen. Es werden noch Wahlhelferinnen und Wahlhelfer gesucht. Darum geht es unter anderem bei Hinnerkram, aber es geht auch um den nächsten Streik im ÖPNV hier am Freitag und am Samstag auch in Osnabrück. Das und mehr gleich.
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1: Mit Hinak Gramm. Warnstreiks bei den Bussen in Osnabrück am Freitag und Samstag und zu wenige Wahlhelferinnen und Wahlhelfer für die Kommunalwahl. Nach gescheiterten Tarifverhandlungen hat die Gewerkschaft Verdi zu Warnstreiks in Osnabrück aufgerufen. Am Freitag und Samstag wollen Beschäftigte der SWO Mobil ihre Arbeit niederlegen. Die SWO Mobil kümmert sich um den Nahverkehr in Osnabrück und Umgebung. Zum Start des Wochenendes ist deshalb mit massiven Einschränkungen im Busverkehr zu rechnen. Mit dem Warnstreik will die Gewerkschaft Verdi bessere Arbeitsbedingungen für Busfahrerinnen und Busfahrer erreichen. Vor allem die lange Arbeitszeiten sorgen für Streit. Die Arbeitgeber hingegen lehnen kürzere Arbeitszeiten ab. Der Geschäftsführer des Kommunalen Arbeitgeberverbandes sagt, dass sonst weniger Busse fahren und das Angebot im Nahverkehr eingeschränkt werden müsste. Für die Sanierung des Waldbads in Schledehausen erhält die Gemeinde Bissendorf Fördergelder in Höhe von 500.000 Euro. Das Land Niedersachsen unterstützt das Freibad mit Mitteln aus einem EU-Förderprogramm. Aus dem Bissendorfer Rathaus heißt es, mit dem Geld sollen das Kinder- und das Schwimmerbecken saniert werden. Darüber hinaus hat die Gemeinde mitgeteilt, dass die Eintrittspreise in diesem Jahr gleich bleiben. Eine Änderung gibt es aber, ab diesem Jahr ist im Waldbad auch EC-Kartenzahlung möglich. Die neue Freibadsaison in Schledehausen beginnt am 23. Mai. Die Artland Dragons stehen in den Playoffs der zweiten Basketball-Bundesliga unter Siegeszwang. In Bremerhaven müssen sie heute gewinnen, bei einer Niederlage wäre man aus dem Turnier ausgeschieden. Ihr Gegner aus Bremerhaven hat schon 2 Siege in der Viertelfinalserie geholt. Wer 3 Spiele gewinnt, zieht ins Halbfinale ein. Den Quakenbrückern könnte das letzte Spiel Mut machen. Am Montag verloren sie nur knapp mit 2 Punkten. Tip-off in Bremerhaven ist heute Abend um 19 Uhr. Für die niedersächsische Kommunalwahlen fehlen vielerorts noch Wahlhelferinnen und Wahlhelfer. Der NDR berichtet von mehreren hundert Ehrenamtlichen, die bis zum 13. September noch gesucht werden. Zu den Städten, die noch Wahlhelfer suchen, zählt auch die Stadt Osnabrück. Sie sucht mit einem Aufruf Personen, die bei der Auszählung der Stimmen unterstützen wollen. Auch andere Regionen rufen zum Mitmachen auf. In Lüneburg zum Beispiel haben sich bislang nur 400 Menschen gemeldet. Dort werden aber 850 Helferinnen und Helfer benötigt.
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2: Ja, so eine ganz klare Linie gibt es da gar nicht beim Wetter heute. Das ist ein ziemliches Hin und Her. Da haben wir mal ein paar Wolkenlücken, sodass die Sonne sich blicken lässt. Es kann aber auch dichtere Wolken geben mit Regen. Mit Regen müssen wir eigentlich den ganzen Tag über rechnen. Manchmal ist auch beides dabei. Dann können auch noch Blitz und Donner dazukommen am Nachmittag. Gibt es eine nicht zu unterschätzende Wahrscheinlichkeit, dass es gewittert. Dazu werden es nicht mehr als 10 bis 11 Grad und der Wind frischt immer wieder mal auf. 7 Grad ist der aktuelle Wert in Westerhausen, Gaste und in Merzen. Und in Osnabrück sind es 8 Grad. In der kommenden Nacht ist es erstmal trocken. In der zweiten Nachthälfte wird es dann wieder Regen geben. 6, 7 Grad, so die Werte. Und morgen sieht es für die Vatertagstour nicht so wahnsinnig doll aus mit dem Wetter. Da kommt schon auch noch mal kurz die Sonne raus. Aber Regenwahrscheinlichkeit gibt es auch. Eine gewisse Regenwahrscheinlichkeit und zwar den ganzen Tag. Und das Ganze dann bei 9 bis 10 Grad.
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2: Da habe ich aktuell nur die Blitzer im Landkreis und die stehen unter anderem in und um Bad Iburg. Mehr sind mir auch noch nicht gemeldet worden. Wenn ihr noch welche melden wollt, Blitzer oder irgendwelche anderen Sachen, die den Verkehr betreffen in der Region Osnabrück, dann meldet euch gerne bei uns. Am besten ihr schickt eine WhatsApp an OS Radio und zwar an die Nummer 0157 88 533 187. Die Nummer gibt es natürlich auch online auf osradio.de. Gute Fahrt wünschen wir und einen schönen guten Morgen, 6.34 Uhr.
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2: Mit Markus Oberholthausen, wir blicken gleich mal nach Wien. Da ist am Wochenende ESC. Die Finalwoche ist am Montag gestartet. Gestern war das erste Halbfinale mit Favoritensiegen und auch Israel ist da weitergekommen. Das Land ist ja sehr umstritten. Es gibt Boykotts wegen Israels Teilnahme. Und es wird auch Demonstrationen geben. Deswegen ist die Sicherheitslage auch sehr angespannt da in Wien. Und darüber wollen wir unter anderem sprechen und auch einen Blick werfen natürlich auf die deutsche Teilnehmerin Sarah Engels. Die hat ja auch schon performt, außer Konkurrenz erstmal noch. Die Buchmacher sehen jetzt Deutschland wie in den letzten Jahren nicht so wirklich weit vorne. Trotzdem wollen wir mal über Sarah Engels sprechen. Das machen wir dann gleich. Hier kommt Harry Styles und Aperture bei OS Radio. Schönen guten Morgen.

0: 6.42 Uhr, wir blicken nach Wien, da ist ESC. Das ist die deutsche Teilnehmerin Sarah Engels mit Fire. Möchte sie endlich mal wieder Deutschland irgendwo weiter nach oben befördern. Am Ende vielleicht mal unter die Top 5, Top 3 oder so ähnlich kommen. Wie die Chancen da stehen, darüber werden wir jetzt gleich auch sprechen. Wir wollen aber auch mal schauen, wie überhaupt der Stand der Dinge ist. Unter anderem auch, was da so die Rahmenbedingungen gerade angeht. In Wien. Gestern war das erste Halbfinale. Die Favoriten Finnland und Griechenland sind ins Finale eingezogen. Ich glaube, Finnland steht ganz weit oben bei den Buchmachern. Und weitergekommen ist auch Israel. Israels Teilnahme ist umstritten. Aus Protest haben ja mehrere Länder den Wettbewerb in diesem Jahr boykottiert. Matthias Röder, wie ist denn da gerade so die Stimmung in der Stadt, auch vor diesem Hintergrund?
1: Die Stadt hatte sich eigentlich auf eine große ESC-Party gefreut und viele Public Viewing Areas geschaffen. Bei der größten am Rathaus wurden sogar zehntausende Menschen erwartet. Es sieht aber ganz und gar nicht danach aus. Das kalte und regnerische Wetter lässt kaum Stimmung aufkommen und die Diskussion um Israel sowie der große Sicherheitsbedarf spielen auch eine gewisse Rolle.
0: Ja, das ist natürlich schade, dass das Wetter jetzt auch nicht mitspielt, aber die Stimmung ist auch eben wegen dieser ganzen Geschichte rund um Israel ein bisschen angespannt, kann man sagen. Deswegen gibt es auch ziemliche Sicherheitsmaßnahmen, habe ich gehört, rund um die Halle und auch sonst in der Stadt. Wie streng sind die denn da gerade?
1: Wirklich streng. Bei den Shows darf niemand eine Tasche dabei haben. Die Stadthalle als Zentrum des Geschehens ist abgeriegelt. Pro-palästinensische Demonstrationen sind für die nächsten Tage angekündigt und es ist davon auszugehen, dass sie unter starker Polizeibegleitung stattfinden. All das trägt nicht zu einer entspannten Atmosphäre bei.
0: Ja, das kann man sich tatsächlich vorstellen. Jetzt kommen wir mal kurz zum Wettbewerb. Ich habe es gerade gesagt, Favoriten Finnland und Griechenland sind ins Finale eingezogen. Israel ist auch ins Finale eingezogen. Und im Finale ist auf jeden Fall auch automatisch Deutschland mit seiner Teilnehmerin Sarah Engels. Wie schlägt die sich denn da so bisher in Wien?
1: Im Vorfeld wurde Sarah Engels ja nicht gerade hoch gehandelt. Bei den Wetten liegt sie weit hinten. Aber mit ihren Auftritten hier in Wien hat sie doch Eindruck hinterlassen. Im ersten Halbfinale sang sie außer Konkurrenz und das Publikum feierte die 33-Jährige. Vielleicht kann sie im Finale am Samstag überraschen. Dann schauen ihr und allen anderen Teilnehmern wieder mindestens 150 Millionen Zuschauer am Fernseher zu.
0: Naja, immerhin, auch wenn sie bei dem Buchmacher nicht so weit oben liegt, die Zuschauerinnen und Zuschauer in Wien offenbar, denen gefällt's, was Sarah Engels da bietet, die Show und auch womöglich der Song. Jedenfalls sagt das Matthias Röder, der uns aber auch gesagt hat, dass die Stimmung in der Stadt nicht so wirklich dolle ist. Das liegt an den strengen Sicherheitsmaßnahmen wegen der Proteste gegen Israel, gegen die Teilnahme Israels. Israel hat sich qualifiziert fürs Finale gestern beim ersten Halbfinale. Es liegt aber auch ein bisschen am Wetter, wie wir gerade gehört haben. Heute geht's dann weiter mit dem zweiten Halbfinale und am Samstag ist dann Finale beim ESC in Wien.

0: Creedence Clearwater Revival stellen die immer wieder wichtige Frage: Who will stop the rain? Wer hört? Oder wer sorgt dafür, dass der Regen aufhört? Morgen ist Feiertag, da wäre es ganz gut, wenn es nicht regnet, damit man schön was draußen unternehmen kann. Ja, schöner Feiertag.
1: Himmelfahrt? Was ist da eigentlich?
2: Das ist irgendein christlicher Feiertag, ne? Aber was da genau war, wusste ich früher mal, aber ich weiß es nicht mehr.
1: Also die Väter feiern sich dann ja selber. Das ist so ein selbsternannter Feiertag.
3: Aufsteigen in den Himmel.
4: Ich glaube, das hängt in irgendeiner Art und Weise mit Pfingsten zusammen. Irgendeiner wird da zur Hölle gefahren sein, also zum Himmel.
1: Der nicht noch vorher seine Jünger da.
0: Nein, zur Hölle doch nicht. Meine Güte. Also eine hat ein bisschen richtige Antwort. War tatsächlich dabei. Christi Himmelfahrt ist immer 40 Tage nach Ostersonntag. Mit Pfingsten hat das noch nicht so viel zu tun. Das kommt ja erst noch. Deshalb fällt Christi Himmelfahrt auch jedes Jahr auf einen Donnerstag, weil es immer 40 Tage genau nach Ostersonntag ist. Und tatsächlich, da wird gefeiert oder gedacht, Jesus Christus, der hoch hinauffährt, ab in den Himmel, um den Platz an der Seite von seinem Vater, dem lieben Gott, einzunehmen. Das ist Christi Himmelfahrt. Und Fahrt ist ein ganz gutes Stichwort. Da fahren auch immer ziemlich viele. Da ist immer eine Menge los auf den Straßen. Das weiß auch Melanie Mikulla vom ADAC.
5: Christi Himmelfahrt sorgt traditionell für eines der verkehrsreichsten Wochenenden im Frühjahr. Viele nutzen den Feiertag für einen Kurzurlaub oder ein verlängertes Wochenende. Hinzu kommen regionale Ferien und schulfreie Tage in mehreren Bundesländern. Allerdings spielt in diesem Jahr das Wetter nicht ganz mit. Dennoch rechnen wir damit, dass der Reiseverkehr bereits am Mittwochnachmittag startet. Dieser Tag war nämlich schon im vergangenen Jahr der staureichste des gesamten Jahres.
0: Ja, deswegen dürfte es rappelvoll werden, schon heute auf den Autobahnen, heute Nachmittag bei OS Radio, am Nachmittag bei Matthias Preis, da werdet ihr das möglicherweise schon das ein oder andere Mal hören, dass es voll ist, auch vielleicht auf den Straßen rund um Osnabrück, denn die meisten, das sagt auch Melanie Mikulla, die starten schon so schnell es eben geht.
5: Viele starten nämlich direkt nach der Arbeit in den Kurzurlaub. Auch am Donnerstagvormittag bleibt es auf den Fernstraßen noch etwas voller. Entspannter dürfte es dagegen am Freitag und am Samstag werden. Die Rückreisewelle rollt dann wieder am Sonntagnachmittag und Abend.
0: Ja, allen eine gute Fahrt, die einen kleinen Kurzurlaub machen und vor allen Dingen auch einigermaßen gutes Wetter. Morgen an Himmelfahrt und an den Tagen danach, wie das Wetter wird, naja, ich kann nur sagen, so nicht unbedingt wünschenswert. Mehr dazu natürlich gleich nach 7. Um 7 Uhr kommen die Nachrichten aus Deutschland und der Welt mit Babette Büchner. Wir sind Fiction Factory, Feels Like Heaven.

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2: Ich bin Babit Büchner. 6 Stunden haben die Spitzen von Union und SPD im Kanzleramt beraten. Das Ergebnis? Die Koalition hat einen Arbeitsprozess vereinbart, um in den nächsten Wochen die Sozial- und Steuerreformen auf den Weg zu bringen. Details dazu nennt die Regierung nicht.
3: Unklar bleibt also weiterhin, wann endlich kommen die Entlastungen angesichts der hohen Energiepreise. Wann werden, wie angedacht, die Steuern für kleinere und mittlere Einkommen gesenkt? Doch nach den ganzen Streitereien, den miesen Umfragewerten, will sich die Koalition nun offenbar erstmal sortieren. Und die Devise heißt offensichtlich keine Schnellschüsse mehr, die dann krachen, scheitern wie die 1.000-Euro-Prämie. Immerhin hieß es nach dem Treffen, die Atmosphäre bei uns war gut. Claudia Wächter, Nachrichtenredaktion.
2: Die US-Regierung betont immer wieder, dass der Iran militärisch weitgehend geschlagen sei. Nach US-Medienberichten besitzt Teheran aber immer noch den Großteil seiner militärischen Mittel. Die New York Times berichtet über Erkenntnisse von US-Geheimdiensten, wonach der Iran noch etwa 70% seiner mobilen Abschussrampen sowie rund 70% des Raketenarsenals habe. Die Washington Post hatte vergangene Woche ähnliche Zahlen genannt. Das Bundesinstitut für Arzneimittel und Medizinprodukte warnt vor Vitamininfusionen, die als Wellnessprodukt beworben werden. Diese seien nicht als Arzneimittel zugelassen und es gebe keinen wissenschaftlichen Nachweis für eine positive Wirkung.
4: Diese Infusionen mit Vitaminen und Mineralstoffen stärken das Immunsystem, das Aussehen und die Leistungsfähigkeit. Damit werben die Hersteller. Das Bundesinstitut für Arzneimittel und Medizinprodukte zweifelt daran und sieht die Gefahr einer Überdosierung, die den Stoffwechsel im Körper durcheinander bringt oder sogar allergische Reaktionen bis hin zu einem anaphylaktischen Schock auslösen könnte. Qualität und Sicherheit seien nicht im Sinne des Arzneimittelgesetzes belegt. Aus Berlin, Jan-Henner Reitze.
2: Mit der Vergabe der Goldenen Ehrenpalme für Regisseur Peter Jackson sind am Abend die Filmfestspiele in Cannes eröffnet worden. Der Neuseeländer hatte mit der Herr der Ringe-Trilogie einen Kinoblockbuster geschaffen. 22 Filme konkurrieren nun im Wettbewerb um den Hauptpreis, die Goldene Palme. Das Filmfest in Südfrankreich endet am 23. Mai.
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5: Ja, jetzt sieht's gerade ganz nett aus hier jedenfalls über Osnabrück. Teils blauer Himmel, nur leicht bewölkt. Die Sonne ist da, das hat aber keine Aussagekraft für die ganze Region und vor allen Dingen nicht für den ganzen Tag heute. Denn da ist immer wieder mal was anderes dabei, zum Beispiel auch dichtere Wolken und Regen. Das kann den ganzen Tag über eigentlich immer wieder mal passieren. Am Nachmittag gibt es auch eine gewisse Wahrscheinlichkeit, nicht zu gering, dass es möglicherweise auch blitzt und donnert und Gewitter uns heimsuchen. 10, 11 Grad werden es maximal, dazu gibt es auffrischenden Wind. Aktuell haben wir 7 Grad in Bad Laa, Osterkappeln und in Wallenost und 8 Grad in Osnabrück. In der kommenden Nacht erst trocken, dann wieder ein bisschen regnerisch, 6, 7 Grad dann die Tiefstwerte und morgen immer wieder mal Regen, zwischendurch Auflockerung mit Sonne. Aber um sich längere Zeit raus aufzuhalten, ist es dann wahrscheinlich doch ein bisschen zu nass. Und wirklich warm ist es auch nicht. 9 bis 10 Grad werden es morgen.
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5: Noch ruhig. Das wird ja, wie wir vom ADAC vor den Nachrichten gehört haben, wahrscheinlich heute am frühen Nachmittag anders werden, weil viele dann in einen Kurzurlaub starten. Aber jetzt im Moment ist es noch ruhig. Ich habe nur die Blitzer für euch. Die stehen im Landkreis Osnabrück heute unter anderem in und um Bad Iburg. Wenn ihr noch weitere Verkehrshinweise habt für Stadt und Landkreis Osnabrück, dann sagt uns gerne Bescheid. Ihr könnt eine WhatsApp schicken an die Nummer 0157 88 533 187 oder aber auch, wenn ihr wollt, anrufen 0541 750 400. Beide Nummern gibt's auch online.
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5: Einen wunderschönen guten Morgen, 7 Uhr und 4 Minuten.
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5: Am vergangenen Wochenende, am 9. Mai, war wieder der Europatag. Da wird die Europäische Union bzw. der europäische Gedanke gefeiert. Die Europäische Union und ihre Vorgängerorganisationen, die ja zum Beispiel noch EG hießen, die haben sich ja gegründet nach den beiden Weltkriegen im vergangenen Jahrhundert, um den Frieden in Europa und die Stabilität langfristig zu sichern, auch den Wohlstand, wirtschaftlichen Wohlstand zu fördern und eine Wertegemeinschaft zu schaffen, die auf Demokratie, Freiheit und Menschenrechten basiert. Jetzt ist es mit der Demokratie nicht immer so ganz einfach in den vergangenen Jahren. Es gab und gibt auch noch rechtspolitische Tendenzen in vielen europäischen Staaten. Jetzt haben wir aber mittlerweile zum Beispiel in Polen keine rechte Regierung mehr und auch nicht mehr in Ungarn. Da ist ja Viktor Orban gerade abgewählt worden. Aber wir wissen noch nicht so genau, wie geht es in Frankreich weiter. Front National ist da sehr stark und die AfD ist in Deutschland in den Umfragen auch ziemlich stark im Moment die stärkste Partei. Und die AfD ist ja eine Partei, die sehr europakritisch ist und immer wieder mal gefordert hat, ach, die EU soll doch auch einfach abgeschafft werden. Der frühere EU-Ratspräsident, nicht Ratspräsident,

0: Hootie and the Blowfish, only wanna be with you. Der Sänger dieser Band, Darius Rucker, heißt er, wird heute 60 Jahre alt. Herzlichen Glückwunsch dazu. Und der Sänger dieser Band ist auch übrigens für den Namen dieser Band verantwortlich. Hootie and the Blowfish. Ich habe mal nachgelesen, was das bedeutet eigentlich. Das hat mit zwei College-Freunden des Sängers von Darius Rucker zu tun. Und der eine, der sah aus wie eine Eule wohl, weil er eine große runde Brille hatte. Und die Eule, die macht ja und das heißt in Englisch Hoot, deswegen Hootie. Und Blowfish ist das englische Wort für Kugelfisch. Das war ein anderer Freund, der sah wohl aus wie ein Kugelfisch, weil er so große, runde Wangen hatte. Und deswegen hat er mal bei irgendeinem College-Treffen bei einer Party gesagt, oh, da kommen Hootie and the Blowfish. Und schon ist dieser Name entstanden. Ganz anderes Thema jetzt.
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0: Welches Thema jetzt? Museen. Ich habe vorhin gesagt, was sind Museen? Für Kinder erklärt, für Erwachsene erklärt. Für Kinder hört sich das ein bisschen einfacher an. Das sind Orte, wo interessante Sachen aufbewahrt werden, damit man daraus lernen kann und sich die vor allen Dingen angucken kann. Einmal im Jahr gibt es einen Museumstag, den Internationalen Museumstag. Jetzt am Sonntag, am kommenden Sonntag ist es wieder soweit. In Stadt und Landkreis Osnabrück machen auch viele Museen mit und öffnen ihre Türen und das auch bei freiem Eintritt. Es ist eben ein ganz besonderer Tag. Was euch da erwartet, falls ihr dabei sein wollt, das kann uns Verena Morris jetzt sagen. Hallo Verena.
2: Guten Morgen, Markus.
0: Also, weltweit läuft er, deswegen heißt es auch Internationaler Museumstag. Der hat jedes Jahr auch ein Motto. Welches Motto hat er in diesem Jahr?
2: Das Motto lautet diesmal Museums Uniting a Divided World, also Museen verbinden eine geteilte Welt. Die Idee dahinter, Museen sollen Orte sein, an denen Menschen zusammenkommen, miteinander ins Gespräch kommen, neue Perspektiven entdecken können. Also nicht einfach nur gucken und weitergehen, sondern ja wirklich erleben, diskutieren und auch mitmachen. Und genau deshalb setzen viele Museen diesmal besonders auch auf offene Aktionen, offene Führung und auch kreative Angebote und das für alle Altersgruppen.
0: Und da ist auch in der Region Osnabrück am Sonntag so einiges los. Es gibt viele, viele Veranstaltungen. Es gibt eine große Auswahl. Du hast ein paar Sachen rausgepickt, ne?
2: Da ist die Auswahl tatsächlich riesig. Im Museumsquartier Osnabrück gibt es zum Beispiel kindgerechte Führung, Mausfilme und sogar die Möglichkeit, den Buxturm zu besichtigen. Das Museum Industriekultur lädt passend zur Ausstellung Zukunft bauen zu Mitmach- und Bastelaktionen ein. Spannend klingt auch das Museum Schnippenburg in Schwachsdorf mit archäologischen Führungen und Vorführungen alter Handwerkstechniken, wie zum Beispiel Spinnen oder auch Klöppeln. Und im Diözesanmuseum sorgt die Raupe Nimmersatt für eine kleine Suchaktion bei den Kindern.
0: Das hört sich alles eher so ganz konkret nach Familienprogramm an. Und du hast ja auch gesagt, für Kinder ganz besonders ist auch was dabei. Es soll aber auch dieser Museumstag ein Tag sein, besonders ein Tag sein, der so Menschen abholen soll, die sonst vielleicht eher selten ins Museum gehen.
2: Absolut. Genau dafür ist dieser Tag eigentlich perfekt. Der Eintritt ist frei. Viele Angebote sind locker und niedrigschwellig gestaltet. Und man kann da einfach ganz spontan reinschauen. Viele Museen bieten Kaffee, Mitmachaktionen oder auch kurze Führung an. Das hat oft eher so ein bisschen Festivalatmosphäre als jetzt klassischen Museumsbesuch. Und gerade Familien oder Menschen, die sagen, Museum ist eigentlich nicht so mein Ding, die entdecken an so einem Tag oft völlig neue Seiten daran.
0: Insofern ist der Museumstag, der internationale Museumstag, ja auch immer ein Angebot an alle. Kommt doch mal vorbei, ihr braucht auch keinen Eintritt zu bezahlen und guckt euch das mal an, vielleicht interessiert euch das. Der internationale Museumstag ist am Sonntag wieder, jetzt am kommenden Sonntag. Viele Museen in Stadt und Landkreis Osnabrück machen auch mit. Wie gesagt, bei freiem Eintritt, ein buntes Programm gibt es auch für alle eigentlich. Und alle Infos gibt es selbstverständlich auch online bei den jeweiligen Museen. Vielen Dank, Verena, für die Infos und bis dann.
2: Bis dann.
0: Und hier kommen die Killers mit When You Were Young. 8:16 Uhr.

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Mal haben die Atlant Dragons aus Quakenbrück in der Basketballliga Pro A, also in der zweiten Liga, in dieser Saison schon gegen die Eisbären Berlin gespielt und viermal haben sie verloren. Heute gibt es das fünfte Aufeinandertreffen und das müssen sie gewinnen, die Atlant Dragons. Ansonsten ist die Saison für sie zu Ende. Mehr dazu und andere Nachrichten aus Stadt und Landkreis Osnabrück und auch aus Niedersachsen gibt's gleich mit Hinner Gramm um 8.30 Uhr.

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1: Mit Hinak Gramm. Warnstreiks bei den Bussen in Osnabrück am Freitag und Samstag und zu wenige Wahlhelferinnen und Wahlhelfer für die Kommunalwahl. Nach gescheiterten Tarifverhandlungen hat die Gewerkschaft Verdi zu Warnstreiks in Osnabrück aufgerufen. Am Freitag und Samstag wollen Beschäftigte der SWO Mobil ihre Arbeit niederlegen. Die SWO Mobil kümmert sich um den Nahverkehr in Osnabrück und Umgebung. Zum Start des Wochenendes ist deshalb mit massiven Einschränkungen im Busverkehr zu rechnen. Mit dem Warnstreik will die Gewerkschaft Verdi bessere Arbeitsbedingungen für Busfahrerinnen und Busfahrer erreichen. Vor allem die langen Arbeitszeiten sorgen für Streit. Die Arbeitgeber hingegen lehnen kürzere Arbeitszeiten ab. Der Geschäftsführer des Kommunalen Arbeitgeberverbandes sagt, dass sonst weniger Busse fahren und das Angebot im Nahverkehr eingeschränkt werden müsste. Für die Sanierung des Waldbads in Schledehausen erhält die Gemeinde Bissendorf Fördergelder in Höhe von 500.000 Euro. Das Land Niedersachsen unterstützt das Freibad mit Mitteln aus einem EU-Förderprogramm. Aus dem Bissendorfer Rathaus heißt es, mit dem Geld sollen das Kinder- und das Schwimmerbecken saniert werden. Darüber hinaus hat die Gemeinde mitgeteilt, dass die Eintrittspreise in diesem Jahr gleich bleiben. Eine Änderung gibt es aber, ab diesem Jahr ist im Waldbad auch EC-Kartenzahlung möglich. Die neue Freibadsaison in Schledehausen beginnt am 23. Mai. Die Artland Dragons stehen in den Playoffs der zweiten Basketball-Bundesliga unter Siegeszwang. In Bremerhaven müssen sie heute gewinnen, bei einer Niederlage wäre man aus dem Turnier ausgeschieden. Ihr Gegner aus Bremerhaven hat schon 2 Siege in der Viertelfinalserie geholt. Wer 3 Spiele gewinnt, zieht ins Halbfinale ein. Den Quakenbrückern könnte das letzte Spiel Mut machen. Am Montag verloren sie nur knapp mit 2 Punkten. Tip-off in Bremerhaven ist heute Abend um 19 Uhr. Für die niedersächsische Kommunalwahlen fehlen vielerorts noch Wahlhelferinnen und Wahlhelfer. Der NDR berichtet von mehreren hundert Ehrenamtlichen, die bis zum 13. September noch gesucht werden. Zu den Städten, die noch Wahlhelfer suchen, zählt auch die Stadt Osnabrück. Sie sucht mit einem Aufruf Personen, die bei der Auszählung der Stimmen unterstützen wollen. Auch andere Regionen rufen zum Mitmachen auf. In Lüneburg zum Beispiel haben sich bislang nur 400 Menschen gemeldet. Dort werden aber 850 Helferinnen und Helfer benötigt.
0: Das Wetter bei uns in der Region.
2: Regen, dicke Wolken, Auflockerung und Sonne, Blitz und Donner und in Böen frischer Wind. Alles dabei heute hört sich sehr abwechslungsreich und interessant an, finden aber viele gar nicht so gut. Und so unterm Strich würde ich sagen, ist das auch nicht so besonders toll mit dem Wetter. Dazu kommt, dass es auch echt frisch ist, so 10, 11 Grad. Das ist eher Aprilwetter, das wir jetzt gerade im Mai haben und auch eher Apriltemperaturen. Die aktuellen Werte 7, 8 Grad, 7 Grad in Wellendorf, 8 Grad in Grafeld, in Sonnemühlen und in Osnabrück. In der kommenden Nacht, da geht es runter auf 6 Grad, das ist so der Tiefstwert. Da wird es in der zweiten Nachthälfte dann auch wieder Regen geben, nachdem der Regen mal eine kurze Pause gemacht hat. Und morgen müssen wir auch tagsüber immer wieder mit Regen rechnen, am Feiertag, am Vatertag. Die Sonne kommt zwar raus am Nachmittag, aber begleitet womöglich dann auch immer noch von Regen. 9 Grad, 10 Grad, mehr werden es dann auch morgen nicht.
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2: Autobahn 33, Osnabrück Richtung Bielefeld. Zwischen dem Kreuz Osnabrück Süd und Hilter gibt es stockenden Verkehr. In der Baustelle dauert es so knappe 10 Minuten länger. Das ist es aber auch schon von mir. Jetzt um kurz nach 8:30. Blitzer habe ich natürlich, die stehen im Landkreis. Heute unter anderem in und um Bad Iburg. Da haben wir einen an der B51 zwischen dem Herrenrest und der Ortsgrenze Bad Iburg in Osnabrück auf dem Schinkelberg. Da wird wieder geblitzt in beide Richtungen. Und dann gibt es auch noch einen Blitzer im Stadtteil Dodesheide an der Straße in der Dodesheide, an der Schule in der Dodesheide. Wenn ihr auch noch einen Verkehrshinweis habt, könnt ihr uns das mitteilen. Entweder per WhatsApp 0157 88 533 187. Das ist unsere WhatsApp-Nummer. Oder ihr könnt anrufen 0541 750 400. Das ist die OS-Radio-Telefonnummer. Beide Nummern gibt es auch online unter osradio.de. Damit gute Fahrt und weiterhin einen schönen guten Morgen. Mein Name ist Markus Oberholthaus. Hallo.

0: Wir haben gesucht und wir haben gefunden. Was haben wir gesucht bei OS Radio? Wir haben einen weiteren Frühstücksgutschein gesucht von den Alex-Restaurants in Deutschland. Hatten wir ja gestern bei unserem kleinen Gewinnspiel. Da haben eine Menge Leute mitgemacht und da haben wir gemerkt, oh, Frühstücken ist beliebt, vor allen Dingen gerade so an Feiertagen oder am Wochenende. Frühstücken gehen ist auch insbesondere beliebt. Und da haben wir uns überlegt, wir haben, glaube ich, noch irgendwo ein oder zwei Alex-Gutscheine über 30 Euro zum Frühstücken an Sonn- und Feiertagen rumliegen. Und tatsächlich, wir haben noch welche gefunden. Ja, und dann haben wir uns gedacht, dann gibt es die eben heute auch nochmal. Gestern haben eine Menge Leute mitgemacht und so geschrieben, was sie gerne frühstücken, was bei denen auf jeden Fall dazugehört. Ei in verschiedenen Variationen gehört dazu. Lachs habe ich auch das eine oder andere Mal gelesen. Natürlich Getränke, Kaffee, Saft auch ganz gerne mal. Multivitaminsaft, O-Saft und so weiter. Tina hat eine Sprachnachricht geschickt gestern und darin gesagt, dass sie und ihre Familie auch sehr gerne und ausgiebig frühstücken.
1: Gerne auch mit Brezen frisch aufgebacken und da ich aus München komme, gibt es dann noch selbstgemachten Oberster dazu. Auf jeden Fall würden wir uns total freuen, wenn wir gemeinsam beim Alex frühstücken könnten.
0: Ja, vielleicht habt ihr ja heute nochmal die Chance, falls es gestern noch nicht geklappt hat. Tina, wenn du wieder mitmachst, dann kommst du auf jeden Fall rein in den Lostopf und vielleicht kannst du dann auch Brezen und Obersten kriegen. Es gibt auf jeden Fall alles Mögliche da beim Frühstücksbuffet, sagt Nicole Schreiber von Alex, ob herzhaft oder süß.
2: Und ob herzhaft oder süß, vegetarisch oder ganz klassisch, mit unseren über 160 Zutaten stellt ihr euch genau das Frühstück zusammen, auf das ihr gerade Lust habt. Mit Porridge, Lachs, hausgemachten Salaten, Rührei, Mettbrötchen und eben allen dazwischen. Und an allen Sonn- und Feiertagen wird daraus unser großes Brunch-Buffet mit vielen warmen Speisen und das geht dann bis in den frühen Nachmittag.
0: Ja, und für Familien gilt, so wie für die von Tina, wer Kinder hat, die unter 6 Jahre sind, die können komplett kostenlos frühstücken und bis 10 Jahren gibt es auch noch einen Rabatt über 50%. 30 Euro sparen könnt ihr auf jeden Fall, wenn ihr mitmacht jetzt beim OS Radio Gewinnspiel und vielleicht den Alex Frühstücksgutschein gewinnt. Bis 10 Uhr könnt ihr mitmachen, ihr müsst entweder mailen an osradio.de, also an redaktion@osradio.de, das ist unsere Mailadresse, oder eine WhatsApp schicken an die 0157 88 533 187. Ganz wichtig ist, dass ihr eure Kontaktdaten hinterlasst, damit wir uns dann gegebenenfalls zurückmelden können. Und wer will, der kann das ähnlich machen wie Tina gestern, also nochmal eine Sprachnachricht schreiben, was ihr da so gerne frühstückt, warum ihr so gerne frühstückt, ausgiebig vielleicht auch, und was auf dem Tisch landen sollte. Oder ihr könnt das auch einfach in eine WhatsApp schreiben oder in die Mail. Redaktion@osradio.de, das ist unsere Mailadresse, und 0157 88 533 187, das ist unsere WhatsApp-Nummer, findet aber auch auf osradio.de.

Das Schicksal von Ophelia besingt Taylor Swift hier, 8:49. Das Schicksal von allen, die beim OS-Radio-Gewinnspiel mitmachen, nicht von allen, aber von den meisten, ist, dass sie am Ende leider nicht gewinnen können. Das ist nun mal so, denn so viele Gutscheine, über 30 Euro zum Frühstücken in den Alex-Restaurants, haben wir leider nicht. Wir haben heute noch mal ein paar locker gemacht, ja, das schon, aber jeder wird da wahrscheinlich nicht glücklich am Ende bei rausgehen. Es wird eben nur ein paar treffen, die einen Gutschein bekommen. Wir haben schon einige, die sich gemeldet haben, die wieder dabei sein wollen. Tanja zum Beispiel hat geschrieben, sie wird sich drauf freuen, ihr Sohn auch und ihre Tochter auch, wenn die da frühstücken gehen können. Der Sohn freut sich über Schinken und Rührei und die Tochter über Rührei. Sie würde sich mit Kaffee begnügen. Das ist ja auch nicht so schlecht. Naja, vielleicht hat ihr ja Glück, Tanja, du und dein Sohn und deine Tochter und ihr seid dann mit dabei bei den 30 Euro bei dem Gutschein vom Alex. Ihr könnt genau wie alle anderen noch bis 10 Uhr mitmachen, entweder per Mail an redaktion@osradio.de oder wie es Tanja gemacht hat, per WhatsApp an 01578853187. Schreibt einfach was rein, warum ihr da gerne hingehen wollt, was ihr gerne frühstückt. Ihr müsst es aber nicht reinschreiben. Ihr könnt es natürlich auch aufsprechen, das geht auch. Wenn ihr eine Sprachnachricht schickt, ist das auch nicht so schlecht. Wichtig ist aber, dass ihr auf jeden Fall eure Kontaktdaten hinterlasst, dass wenn ihr dann tatsächlich die Schicksalshaften seid am Ende, die gewinnen, dass wir uns dann auch bei ihnen, bei euch zurückmelden können. Bis 10 Uhr, wie gesagt, geht das noch. Ich drücke euch ganz fest die Daumen. Und jetzt gibt es erstmal Martha Reeves and the Vandellas und dann gleich um 9 die Nachrichten aus Deutschland und der Welt. Komm.

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1: Ich bin Babette Büchner. Bis kurz vor Mitternacht haben Union und SPD im Kanzleramt beraten, 6 Stunden lang. Die Liste der bekanntgegebenen Ergebnisse fällt jedoch kurz aus. Grünen-Chef Felix Banatschak zeigte sich im ZDF-Morgenmagazin enttäuscht.
2: Ich habe die Erwartung formuliert, dass jetzt gestern Abend zumindest eine Lösung herauskommt. Nicht, dass sie alle Probleme des Landes an einem Abend lösen. Das wäre zu viel verlangt. Regieren ist schwierig in dieser Zeit, das muss man anerkennen. Aber eine klare Antwort. Unser Vorschlag war, die Stromsteuer für alle zu senken, nicht nur für die Schwerindustrie, sondern auch für die privaten Verbraucherinnen und Verbraucher.
1: Vereinbart wurde, dass der CO2-Preis im kommenden Jahr stabil bleibt. Außerdem gibt es nun einen Arbeitsprozess, um in den nächsten Wochen die Sozial- und Steuerreformen auf den Weg zu bringen. Der Verband der Automobilindustrie rechnet damit, dass in der Branche noch mehr Stellen wegfallen. Das sagte VDA-Präsidentin Hildegard Müller dem Redaktionsnetzwerk Deutschland.
3: Schwache Nachfrage, US-Zölle, aber auch teure Energie, hohe Lohnkosten und eine überbordende Bürokratie machen den deutschen Autobauern das Leben schwer. Besonders hart trifft es laut VDA-Chefin Müller Zulieferbetriebe. Da würden auf dem Weg vom Verbrenner zur Elektromobilität viele Jobs verloren gehen. Nach aktuellen Berechnungen des Verbands könnten in der Autoindustrie hierzulande bis 2035 etwa 225.000 Jobs wegfallen. 35.000 mehr als zunächst angenommen. Katrin Müller, Nachrichtenredaktion. Redaktion.
1: US-Präsident Donald Trump ist zu einer Reise nach Peking aufgebrochen. Bei seinen Gesprächen mit Staatschef Xi soll es unter anderem um den Iran-Krieg gehen. Zuvor spielte Trump die Spannungen mit China herunter. Xi sei jemand, mit dem er sehr gut auskomme, sagte Trump und kündigte eine spannende Reise an. China ist der mit Abstand wichtigste Abnehmer iranischen Öls. Weniger Schokolade zum höheren Preis. In Bremen will das Landgericht heute entscheiden, ob die neuen Milka-Tafeln die Kunden beim Kauf täuschen. Denn viele wiegen inzwischen nur noch 90 statt 100 Gramm. An der Verpackung hat sich jedoch kaum etwas geändert. Das hat die Verbraucherzentrale Hamburg moniert. Der Hersteller Mondelez wehrt sich dagegen und sagt, die neue Grammangabe stehe auf der Vorder- und Rückseite der Schokoladentafel.
0: Das Wetter bei uns in der Region.
4: Das zeigt sich heute nur bedingt von seiner Schokoladenseite. Das Wetter ab und zu lockerte es auf oder ist aufgelockert und die Sonne lässt sich blicken. Das ist jetzt teilweise aktuell der Fall. Es wird aber dann auch wieder bewölkt bzw. bedeckt mit Regen. Da gibt es eine gewisse Regenwahrscheinlichkeit, die sich durch den Tag zieht. Am Nachmittag bleibt es dann womöglich nicht nur bei Regen, sondern dann kann es dann auch noch Gewitter geben. Das Ganze bei maximal 10 bis 11 Grad heute und im Böen auffrischendem Wind. 9 Grad ist der aktuelle Wert im Landkreis in Fürstenau, Haßbergen und in Melle und 9 Grad sind es auch in Osnabrück. In der kommenden Nacht dann mal eine Regenpause, bevor der Regen zurückkommt und für morgen dann wahrscheinlich auch bleibt. Den ganzen Tag über gibt es immer wieder mal hier und da ein bisschen Regen. Da gibt es keine kräftigen Schauer, aber so durchgehend müssen wir damit rechnen. Erst am Nachmittag wird es dann ein bisschen freundlicher mit sonnigen Abschnitten. Aber auch dann ist es nicht unwahrscheinlich, dass es noch ein bisschen regnet. 9 bis 10 Grad dann morgen. Kurzer Blick auf den Freitag. Da gibt es dann mehr Sonne, das ist schon mal ganz gut. Abschnittsweise allerdings auch noch ein paar Tropfen Regen von oben. Hier und da weht dann wieder ein etwas frischerer Wind. Und maximal werden es dann 12 bis 13 Grad.
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4: Da ist es ruhig, die Ruhe vor dem Sturm möglicherweise heute Nachmittag. Es gibt die Blitzer im Landkreis, die stehen heute unter anderem in Bad Iburg. Da haben wir einen an der B51 zwischen der Ortsgrenze von Bad Iburg und Herrenrest. In Osnabrück am Schinkelberg wird weiterhin geblitzt. Und im Stadtteil Dodesheide an der Straße in der Dodesheide, an der Schule in der Dodesheide. So etwa da in der Höhe. Solltet ihr noch weitere Verkehrshinweise haben, sagt uns gerne Bescheid. Telefonisch erreicht ihr uns unter der 0541 750 400 oder aber auch per WhatsApp. Ihr könnt einfach eine Nachricht schicken an die 0157 88 533 187. Beide Nummern findet ihr auch auf unserer Internetseite.
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4: Und damit gute Fahrt und schönen guten Morgen.
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4: In der vergangenen Woche, das ist ganz genau der 7. Mai gewesen, da gab es einen Tag der offenen Wiese hier in Osnabrück. Tag der offenen Tür, habt ihr womöglich schon mal gehört, aber da gab es einen Tag der offenen Wiese. Und dazu eingeladen hatte eine Pfadfindergruppe, nämlich die Osnabrücker Otter, die PEC Pfadfinder Osnabrücker Otter. Die haben diese Wiese zur Verfügung gestellt bekommen von den evangelischen Stiftungen und können da ja sozusagen machen, was sie wollen mit ihren Pfadfindern, von denen es so um die 20 mittlerweile gibt. Das ist noch keine Riesengruppe, die gibt es aber auch noch nicht so lange. Und da haben wir uns gedacht, da fragen wir doch mal nach, was seid ihr denn eigentlich für eine Gruppe, seit wann gibt es euch und was war so die Motivation, die dahinter steckte, diese Pfadfindergruppe zu gründen? Die Antworten, die gibt es gleich. Ich bin Markus Oberholthaus, schönen guten Morgen.

0: 9 und 10 Minuten. Es geht jetzt um Pfadfinder. Meine erste Begegnung mit dem Thema Pfadfinder war Fähnlein Fieselschweif von Donald Duck, die Neffen Tick, Trick und Track oder so ähnlich. Da komme ich immer durcheinander. Die waren ja Pfadfinder bei Fähnlein Fieselschweif. Ich hatte auch einen Bekannten früher in der Schule, der war auch bei den Pfadfindern und den habe ich mal gesehen in seiner Pfadfinderkluft. Da war ich so ein bisschen irritiert, weil das sah ja schon irgendwie für mich ein bisschen seltsam aus, so mit ihrem Hemd und dann hatten die so ein buntes Halstuch und ganz, ganz viele Abzeichen auf der Brust, aber das gehört eben dazu.
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0: Ein Hemd, ein buntes Halstuch und ganz viele Abzeichen auf der Brust, so ungefähr stellen sich viele Pfadfinder vor und so sehen sie ja auch aus, also optisch, da steckt natürlich viel, viel mehr dahinter und auch drin. Hier in der Region Osnabrück gibt es auch einige Pfadfinderstämme, die viele von euch womöglich gar nicht kennen. Wir waren mal in der Natur, beziehungsweise wollen mal raus in die Natur und stellen euch einen vor. Die haben es ganz besonders mit der Natur. Die Pfadfinder vom Pfadfinderstamm PEC, Pfadfinder Osnabrücker Otter. Die kommen aus Osnabrück-Hellon. Und einer von ihnen ist Andreas Derkamp. Der war von Anfang an dabei bei der Gründung. Die Gründung dieses Pfadfinderstamms liegt noch gar nicht so lange zurück. 2021 war das. Die sind also noch recht jung.
2: Wir gehören zur landeskirchlichen Gemeinschaft und da ist die ganze Arbeit mit Kindern eigentlich während Corona zusammengebrochen. Wir haben zusammengesessen, überlegt, was könnten wir für Kinder anbieten? Und da war ganz schnell klar, das muss irgendwas sein, was nichts mit Homeschooling, Computer und Bildschirm zu tun hat. Und dann war eine Mitarbeiterin, die selber früher bei den Pfadfinderinnen dabei war, die hatte die Idee und hat gesagt, wäre das nicht etwas?
0: Ja, und das war tatsächlich was. Das kam sofort super an. Und so entstanden sie dann vor 5 Jahren, die Osnabrücker Otter. Die PEC Pfadfinder, Osnabrücker Otter ganz genau. Das PEC steht für Pfadfinder entschieden für Christus. Religion ist also ein Bestandteil der Osnabrücker Otter, das ist aber kein Muss.
2: Wir haben tatsächlich ganz unterschiedliche Kinder bei uns, von evangelisch, katholisch bis gar nicht irgendwie kirchlich zugehörig. Bei uns ist jeder willkommen. Wir sind christliche Pfadfinder, das bedeutet, dass es bei uns einen Ottergedanken gibt, wo wir eben nochmal über

0: überlegen wollen, so diese Idee des Zusammenhalts, wie wollen wir das miteinander leben, wie wollen wir das umsetzen. Und da gibt es dann mal einen Gedanken, einen Impuls, das kann auch mal ein Gedanke aus der Bibel sein, vom Glauben her sein, aber auch manchmal einfach nur ein Gedanke zu Gemeinschaft, zu Miteinander und wie gehe ich mit Konflikten gut um.
1: Gemeinschaft haben wir gerade gehört von Andreas Derkamp, das ist der zentrale Gedanke bei Pfadfindern allgemein, also auch bei den Pfadfindern in Osnabrück-Hellorn. Und sonst, was machen die sonst so? Abzeichen sammeln und Kekse verkaufen? Vielleicht auch, aber nicht nur für Andreas Derkamp. Jedenfalls geht es darum, rauszugehen, raus aus dem Haus. Die Pfadfinder der Osnabrücker Otter findet man nämlich vor allem draußen. Alle gut 20 Kinder, die dazugehören.
0: Wir machen ganz unterschiedliche Dinge. Aber wir sind eine reine Draußengruppe. Das heißt, egal bei welchem Wetter, wir haben da kein Haus oder so. Wir haben da ein Zelt stehen und wir halten das aus. Auch im Winter, wenn es dann mal regnet, matschig ist, dann kommt man mit Gummistiefeln und versuchen da eben auch auf der Art und Weise so ein bisschen Abenteuer zu erleben, draußen zu sein, Natur zu erleben.
1: Ja, das hört sich vor allen Dingen für Kinder natürlich ziemlich spannend an. Für Andreas Derkamp ist das auch spannend, die Arbeit allgemein und die mit den Kindern. Für ihn sind die Pfadfinder auch mehr als nur ein Hobby. Er ist mit richtig viel Leidenschaft dabei und macht auch etwas, das er selber als Kind gerne gemacht hätte.
0: Ich hätte mir gewünscht, genau das als Kind erleben zu dürfen. Es ist so viel Vertrauen, was den Kindern und Jugendlichen entgegengebracht wird, etwas selber machen zu können, sich selber auszuprobieren, Dinge zu lernen, vor denen man vielleicht auch nochmal großen Respekt hat, finde ich ziemlich genial.
1: Ja, wenn ihr euch auch vorstellen könnt, eure Kinder zu Pfadfindern zu schicken oder selbst hinzugehen. Es gibt eine Menge Pfadfinderstämme, die richtig coole Angebote auf die Beine stellen, wie die Osnabrücker Otter und Andreas Derkamp, der da mit dabei ist. Der hat uns gerade gesagt, was die so zum Beispiel machen. Die gehen vor allem nach draußen.
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0: Ich sehe bunte Häuser, ich sehe Meer, ich sehe Sonne, ich sehe bunte Hemden, ich sehe bunt Falten, Hosen, Sonnenbrillen und zwei Männer, die ermitteln. Das war natürlich das Thema von Miami Vice von Jan Hammer. Und damit sind wir mehr oder weniger beim Thema Fernsehen, eher beim Thema Film. In Anbetracht der Tatsache, dass morgen ein Feiertag ist und es morgen keine redaktionellen Sendungen gibt hier, kein Startklar, kein Durch den Tag und kein OS Radio am Nachmittag, schauen wir heute schon auf die Kinostarts. Denn obwohl morgen Feiertag ist, gibt es natürlich auch morgen neue Filme. Zum Beispiel geht es da um tierische Meisterdetektive.
1: Wenn es ein Geheimnis für mein Glück im Leben gibt, dann ist es, mich um die freundlichsten Wesen dieser Erde zu kümmern.
2: Mit Glenn Kill, ein Schafskrimi, landete die deutsche Autorin Leonie Swann vor mehr als 20 Jahren einen internationalen Hit, der jetzt als Film ins Kino kommt. Der irische Schäfer George liest seinen Schafen jeden Abend ein Krimi vor.
3: Ich bilde mir gerne ein, dass sie alles verstehen, aber sie sind ja nur Schafe.
2: Was George nicht ahnt, die Schafe lieben seine Geschichten und diskutieren sie hitzig.
4: Oh, warum hört er gerade da auf? Genau woraus kommt, wer der Mörder ist?
2: Dann wird George ermordet und die Schafe ermitteln auf eigene Klauen.
5: Es gibt ein Testament. In Kriminalgeschichten sind immer die Erben die Verdächtigen.
2: Glenn Kill, ein Schafskrimi mit Hugh Jackman und Oscar-Preisträgerin Emma Thompson, ist humorvoll und tiefgründig. Bastian Pastewka und Anke Engelke leihen den Schafermittlern ihre Stimmen.
6: Ich bin Conny.
2: Conny, das Mädchen mit dem Ringelshirt und der roten Schleife im Haar, zählt zu den beliebtesten deutschen Kinderfiguren und ist Vorlage für viele Memes. Jetzt bekommt sie tierischen Besuch.
7: Sein Flügel hängt so komisch herunter.
8: Er könnte verletzt sein.
2: In Meine Freundin Conny 2, Abenteuer mit Kranich Klaus, versorgt Conny einen verletzten Vogel und versteckt ihn vor ihrem griesgrämigen Nachbarn Herrn Oswald.
9: Er sollte lieber nichts von Klaus wissen.
10: Wieso nicht?
9: Er kann Tiere nicht leiden.
2: Auch das zweite animierte Kinoabenteuer von Conny ist farbenfroh und freundlich, perfekt für einen Familienausflug ins Kino.
11: Eine Katastrophe jagt die nächste.
12: Ha, daneben!
13: Ich bin der Wickel und ich lebe in der schönsten Stadt der Welt.
2: In der Komödie Ein Münchner im Himmel, der Tod ist erst der Anfang, liegt der Münchner Taxifahrer Wiggerl nach einem Unfall im Koma. Seine Seele ist schon im Himmel.
14: Du bist tot, Ludwig.
15: Aber jetzt ist doch dann die Wiesn.
2: Eine Chance bekommt er noch, aus dem Koma zu erwachen. Sein Geist wird auf die Erde geschickt, um seine Fehler auszubügeln, vor allem gegenüber seiner Tochter. Ein Münchner im Himmel, der Tod ist erst der Anfang. Mit Ina Müller als Göttin. So viel Spaß hat der Tod selten gemacht.
16: Ihr habt hier kein Bier? Ich dachte, ich bin im Himmel.
0: Mit Ina Müller als Göttin und Bier, Markus Söder, gefällt das. Olli Schulz spielt übrigens auch mit. Der spielt keine Göttin, der spielt aber in einen Schulz-Engel. Das Ganze natürlich nach dem Roman von Ludwig Thoma in einer neuen, etwas aufgefrischten, aufgepeppten Fassung. Alles ab morgen neu in den Kinos. Ein München am Himmel, meine Freundin Conny 2 und Glenn Kill, ein Schafskrimi. Gleich neu bei uns. Aus der Region die Neuigkeiten mit Hinak Gramm. Da gibt es eine neue Entwicklung nach einer Messerattacke in Osnabrück. Da hat die Polizei einen Verdächtigen gefunden und festgenommen. Das und mehr gleich um 9:30.

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1: Mit Hinak Gramm. Polizei findet Verdächtigen nach Messerattacke in Osnabrück und Warnstreiks im ÖPNV am Freitag und Samstag. Nachdem es am Montagmorgen in Osnabrück offenbar zu einer versuchten Entführung mit Messerattacke gekommen war, hat die Polizei einen Verdächtigen festgenommen. Nach Angaben der Ermittler wurde der Mann am Dienstagabend gefunden. Er soll den Behörden bereits bekannt sein. Berichten zufolge soll er am Montag versucht haben, eine 26-jährige Frau in sein Auto zu zerren und sie dabei mit einem Messer verletzt haben. Der verletzten Frau gelang die Flucht, woraufhin auch der Täter davonrannte. Aufmerksame Passanten haben der verletzten Frau geholfen. Sie erlitt Schnittwunden an ihrem Körper. Die Gewerkschaft Verdi hat zu Warnstreiks in Osnabrück aufgerufen. Am Freitag und Samstag wollen Beschäftigte der SWO Mobil ihre Arbeit niederlegen. Zum Start des Wochenendes ist deshalb mit massiven Einschränkungen im Busverkehr zu rechnen. Mit dem Warnstreik will die Gewerkschaft Verdi bessere Arbeitsbedingungen für Busfahrerinnen und Busfahrer erreichen. Vor allem die langen Arbeitszeiten sorgen für Streit. Die Arbeitgeber lehnen kürzere Arbeitszeiten aber ab. Der Geschäftsführer des Kommunalen Arbeitgeberverbandes sagt, dass sonst weniger Busse fahren und das Angebot im Nahverkehr eingeschränkt werden müsste. In Ankum im Landkreis Osnabrück ist am Dienstagnachmittag eine offenbar giftige Flüssigkeit in einem LKW ausgelaufen. Nach Angaben des NDR soll es sich um eine Substanz handeln, die zur Reinigung von Trinkwasserleitungen eingesetzt wird. Dem Fahrer fiel die ausgelaufene Flüssigkeit beim Rangieren seines LKWs auf. Die Reinigungsarbeiten dauerten bis Mittwochabend an. Um welche Substanz es sich genau handelt, wurde nicht mitgeteilt. Anwohner, die direkt an der Unfallstelle wohnen, wurden vorsichtshalber gebeten, ihre Fenster und Türen geschlossen zu halten. In Alfhausen in der Samtgemeinde Bersenbrück nimmt der Bau einer neuen Kindertagesstätte Gestalt an. Die Kita am Dorfplatz hat jetzt Richtfest gefeiert. In dem Neubau entstehen eine Krippengruppe für 15 Kinder sowie zwei Kindergartengruppen mit insgesamt 26 Plätzen. Dank eines Fahrstuhls sind alle Etagen barrierefrei erreichbar. An dem Projekt beteiligt sind die Baugenossenschaft des Landkreises und die Heilpädagogische Hilfe Bersenbrück. Nach Angaben der Samtgemeinde soll die neue Kita am Dorfplatz im August ihren Betrieb aufnehmen.
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2: Vor ungefähr einer Minute habe ich mein eigenes Wort hier nicht mehr verstanden im Studio, weil es so dermaßen gehagelt hat und diese kleinen Hagelkörner auf die Fensterbank geprallt sind, dass es sehr, sehr laut war. Offensichtlich hat sich das Wetter überlegt, das, was wir heute haben, ist noch nicht abwechslungsreich genug. Es muss auch noch ein bisschen Hagel her. Also kann auch sein, dass es hagelt, je nachdem, wie die Temperaturen sind. Aber auf jeden Fall wird es heute hin und her gehen mit Sonne und Wolken. Da ist dann Regen dabei. Und weil das offensichtlich auch noch nicht reicht, ist ein bisschen Soundeffekt und Lichteffekt auch noch angekündigt für heute Nachmittag. Blitz und Donner, Gewitter kann es auch noch geben. Die Temperaturen maximal 10 bis 11 Grad. 8 bis 10 Grad, das haben wir derzeit. 8 Grad in Hiltern, 9 Grad in Buhr und 10 Grad in Ankum und in Osnabrück. Morgen wird es dann wieder so bei 9 bis 10 Grad oben Schluss sein. Morgen wird es nicht nach Gewittern noch aussehen, aber da gibt es immer noch ein wechselhaftes Wetter mit Sonne und Wolken und Regen ist eben auch dabei. Am Freitag wird es ein bisschen besser, da ist Regen nicht ganz ausgeschlossen, aber es gibt mehr sonnige Phasen, längere sonnige Phasen, nicht mehr ganz so viele Wolken. Der Wind frischt dann wieder ein bisschen auf, so wie es heute auch tut, maximal 12 bis 13 Grad haben wir dann. Und die Aussichten sagen, dass es am Samstag auch noch recht frisch ist mit 11 Grad, am Sonntag wird es aber schon wärmer, immerhin 16 Grad. Es bleibt wechselhaft, wird weiterhin sonniger. Anfang nächster Woche geht es so weiter. Da wird es dann aber wärmer und für nächste Woche könnten auch mal wieder 20 Grad drin sein.
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2: Mit den Blitzern, und die stehen heute im Landkreis unter anderem in und um Bad Iburg. Da zum Beispiel an der B51 zwischen Herrenrest und der Ortsgrenze Bad Iburg. Dann haben wir in Osnabrück am Schinkelberg einen Blitzer, der blitzt in beide Richtungen. Dann haben wir einen weiteren, der ist uns gemeldet worden, an der Lotterstraße in der 30er-Zone. Altbekannt, genauso wie der am Schinkelberg. Und im Stadtteil Dodesheide, an der Straße in der Dodesheide, an der Schule in der Dodesheide, da wird auch geblitzt. Falls ihr noch weitere Verkehrshinweise habt, sagt uns gerne Bescheid. Ihr erreicht OS Radio unter 0541 750 400. Oder per WhatsApp 0157 88 533 187. Beide Nummern findet ihr auch unter osradio.de. Wir wünschen eine gute und eine sichere Fahrt und einen schönen guten Morgen.
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2: Am Mittwoch vor dem Feiertag. Morgen ist Christi Himmelfahrt. Wir haben schon ganz kurz mal drüber gesprochen, was das eigentlich für ein Feiertag ist. Viele, vor allem männliche Menschen sagen, interessiert mich nicht, was das für ein Feiertag ist. Hauptsache, da ist frei und da ist Vatertag. Und morgen ist da wieder Vatertag. Ich habe es gerade gesagt, so die Wetteraussichten sind nicht so wahnsinnig dolle, aber viele werden sich möglicherweise wieder auf den Weg machen und eine Tour machen. Da kommt dann eine Palette Bier rein und natürlich auch ein Grill. Und was auf den Grill kommen könnte, überhaupt, was auf den Grill kommen könnte, das werden wir gleich nochmal kurz klären. Ich bin Markus Oberholthaus, schönen guten Morgen.

0: 9.41 Uhr, hier ist OS Radio am Mittwoch, am Tag vor Christi Himmelfahrt. Morgen ist frei, morgen ist auch Vatertag. Schon der zweite Tag im Mai innerhalb kurzer Zeit, an dem Bollerwagentouren möglicherweise stattfinden, auch hier in der Region Osnabrück, wenn das Wetter einigermaßen mitspielt. Und wenn Väter morgen unterwegs sind mit dem Bollerwagen, dann haben sie natürlich auch Verpflegung drin. Und ich könnte mir vorstellen, da ist dann neben den Getränken auch das ein oder andere Stück Fleisch dabei, wenn gegrillt wird. Übers Grillen wollen wir jetzt sprechen, vielleicht mit einem kleinen Mobilgrill dann grillen, aber so allgemein, denn die Saison ist ja mittlerweile angefangen bei so einem Wetter, wie wir Anfang Mai schon hatten, spätestens. Und deswegen geht es jetzt um die startende Grillsaison mit einem absoluten Experten. Bastian Trini heißt er, Leiter des Küchenstudios bei einem Genießermagazin bei meiner Familie und ich. Selbst natürlich leidenschaftlicher Griller und mit dem kann ich da jetzt drüber sprechen. Herr Trini, es gibt viele Fehler, die man machen kann, wenn man grillt. Fangen wir mal gleich so mit der Königsdisziplin an, sozusagen Steak grillen. Stichwort Schuhsohle, was kann man da falsch machen?
1: Naja, ein Fehler, der ist auf jeden Fall fatal, wenn man das Fleisch praktisch direkt aus der Kühlung auf den Grill legt. Ja, das Fleisch sollte erst einmal, sage ich jetzt mal, gut eine halbe Stunde sich entspannen können, damit es nicht in Schockstarre auf dem Grill verfällt, sage ich jetzt mal. Und dann ist natürlich wichtig, dass das Fleisch trocken auf den Grill soll. Das heißt, einfach mal mit dem Küchentuch so ein bisschen trocken tupfen. Und das Dritte finde ich auch sehr wichtig, nicht zu kalt grillen, ja, sonst fängt es ja letztendlich nur zum Kochen an. Also der Grill, der soll richtig, richtig heiß sein. Das sind drei wichtige Punkte.
0: Okay, und dann wollen wir darüber reden, was auf den Grill drauf kommt. Es geht ums Fleisch. Wie entscheidend ist die Auswahl des Fleisches, Herr Trini? Also die Qualität des Fleisches natürlich.
1: Weil natürlich ist da der Gang zum Metzger der beste Gang. Ja. Hier haben wir eine sehr hohe Qualität. Wir haben frisches Fleisch. Wenn das Fleisch abgepackt ist, haben wir ja oft noch das Problem, dass man dann zusätzlich Feuchtigkeit am Fleisch hat, was es jetzt nicht unbedingt gut macht. Ja, man kann es bedingt nachempfinden, wo kommt es her, wie lange ist es jetzt bereits auch schon hier verpackt. Da ist es eigentlich natürlich auch etwas teurer, aber am ratsamsten, wenn man hier zu seinem Metzger des Vertrauens geht. Das würde ich den Leuten da draußen empfehlen. Gefrorene Ware würde ich grundsätzlich hier vermeiden, weil da der Wasseranteil immens hoch ist. Von dem her ab zum Metzger.
0: Viele machen das ja auch mit den fertigen Sachen, weil die eben fertig sind und dann so auf den Grill können. Zum Beispiel sind die dann auch schon fertig mariniert. Wie halten Sie es damit? Marinieren tatsächlich vorher oder erst hinterher würzen? Da scheinen sich auch die Geister.
1: Ja, da gibt es ja so bestimmte Dinge. Also manchmal rentiert es sich natürlich zu marinieren und dies auch gut und gern über mehrere Stunden zu marinieren. Ja, wenn man jetzt zum Beispiel das Fleisch besonders zart haben möchte, dann kann man hier mit Joghurt zum Beispiel arbeiten. Das sollte man aber gut und gerne ruhig mal, sag ich jetzt mal, 12 Stunden hier das Fleisch in der Marinade lassen. Ich sag jetzt mal so, wenn man jetzt direkt anfängt zu grillen, das Fleisch vorher kurz etwas salzt, dann geht dieser Geschmack in das Fleisch wesentlich besser hinein, als wenn man es danach macht. Und man darf während dem Grill gerne hier ein bisschen Pfeffer auch drüber streuen. Viele sagen, dass das fällt ab, das verbrennt. Dem ist aber nicht der Fall. Ja, einfach hier ein bisschen salzen vorher, das ist kein Problem. Wenn man einen richtigen Geschmack hat, über längere Stunden marinieren vorher. Ansonsten kann man auch während dem Grill gut pfeffern und das schadet dem Fleisch nicht.
0: Und zum Schluss die wie jedes Jahr wieder neu gestellte Gretchenfrage: Holzkohlegrill, Gasgrill, Elektrogrill, gibt es da irgendeinen Favoriten, den Sie empfehlen?
1: Das kommt ganz darauf an, ob ich jetzt viel Zeit oder nicht so viel Zeit habe. Wenn ich jetzt nicht so viel Zeit habe, trotzdem aber voll Bock auf Grillen habe, dann nehme ich meinen Elektrogrill. Ja, das ist easy, den schließt man an, man hat eine relativ konstante Hitze und da kann man auch gut grillen. Wenn ich aber richtig Zeit mitbringe und in guter Gesellschaft bin, dann grille ich natürlich sehr gern auf dem Holzkohlegrill. Und wer es richtig fancy mag, der besorgt sich ein paar Lavasteine. Die haben eine richtig konstante Hitze und absolut empfehlenswert. Also wenn ich Zeit habe, dann packe ich meinen Lavastein-Grill aus und dann wird richtig gegrillt.
0: Okay, da kann man dann sich wirklich auslassen. Wo man keine Kompromisse machen sollte, ist das Fleisch. Haben wir gerade gehört vom Experten. Da sollte es schon der Gang zum Metzger sein, damit das Fleisch richtig gut ist. Vielen Dank für ein paar Grilltipps anlässlich der gestarteten Grillsaison und anlässlich des Vatertags, der ja morgen ist, wo vielleicht auch viele Väter, die unterwegs sind, dann gerne ein Stückchen Fleisch oder eine Wurst auch nur mitnehmen. Das war Bastian Christian Trini vom Genießer-Magazin Meine Familie und ich. Vielen Dank. Tschüss.
1: Sehr gerne. Dankeschön.
0: Ja. Und hier kommt Cat Stevens mit Father and Son und ich frage mich, was das ist.
1: Palaversteine.
0: Habe ich gerade schnell rausgeschnitten. Palaversteine gibt es vielleicht morgen bei den Vätern beim Vatertag auch, wenn sie dann ein paar Bierchen zu viel getrunken haben. Dann sind das Palaversteine, mit denen die unterwegs sind.
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0: go. Genau, I know I'll have to go, denn es ist 9 Uhr und gleich 51 Minuten. Das bedeutet, das war's für heute mit Startklar. Gleich um 10 geht's weiter mit Babette Büchner. Erstmal in den Nachrichten aus Deutschland und der Welt. Und da geht's unter anderem um Viehdiebe. Wir sind aber nicht in den Weiten des amerikanischen Westens, sondern wir sind hier in Deutschland, soweit ich das mitgekriegt habe. Da sind Viehdiebe unterwegs und treiben ihr Unwesen und haben erneut Rinder von der Weide geholt. Das und mehr dann gleich in den Nachrichten um 10. Und nach 10 geht's direkt weiter mit Verena Morris bei US Radio Der Tag. Mein Name ist Markus Oberholthaus. Ich wünsche euch heute noch einen schönen Tag, so gut es geht bei dem Wetter, das wir heute haben. Und wünsche euch morgen einen schönen Himmelfahrts- bzw. Vatertag. Und wir hören uns wieder, wenn ihr wollt, am Freitagnachmittag um 14 Uhr.
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0: Tschüss, bis dahin.

0: Es ist 10 Uhr.
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2: Ich bin Babette Büchner. 6 Stunden haben Union und SPD im Kanzleramt beraten. Die Liste der bekanntgegebenen Ergebnisse fällt jedoch kurz aus. Vereinbart wurde, dass der CO2-Preis im kommenden Jahr stabil bleibt. Außerdem gibt es nun einen Arbeitsprozess für die geplanten Sozial- und Steuerreformen.
3: Unklar bleibt also weiterhin, wann endlich kommen die Entlastungen angesichts der hohen Energiepreise. Wann werden, wie angedacht, die Steuern für kleinere und mittlere Einkommen gesenkt? Doch nach den ganzen Streitereien, den miesen Umfragewerten, will sich die Koalition nun offenbar erstmal sortieren. Und die Devise heißt offensichtlich keine Schnellschüsse mehr, die dann krachen, scheitern wie die 1.000-Euro-Prämie. Immerhin hieß es nach dem Treffen, die Atmosphäre bei uns war gut. Claudia Wächter, Nachrichtenredaktion.
2: Das Bundeskabinett will heute verschiedene Vorhaben der Regierung auf den Weg bringen. Beschlossen werden soll unter anderem das Gebäudemodernisierungsgesetz. Es soll das umstrittene Heizungsgesetz der Ampelkoalition ersetzen. Die Bundesregierung will außerdem den Einsatz von K.O.-Tropfen härter bestrafen. Wer die gefährlichen Mittel für eine Vergewaltigung oder einen Raub einsetzt, soll künftig mit mindestens 5 Jahren Freiheitsstrafe rechnen. Seit der Einführung der elektronischen Krankschreibung fehlen Beschäftigte deutlich häufiger im Job. Oft heißt es, die digitale Krankmeldung sei schuld daran. Eine neue Studie des Deutschen Instituts für Wirtschaftsforschung kommt jetzt aber zu einem anderen Ergebnis.
4: Beschäftigte waren vergangenes Jahr im Schnitt fast 15 Arbeitstage krank gemeldet. Rund 3,5 Tage mehr als vor der elektronischen Krankschreibung. Die Forscher sagen aber, das liegt nicht vor allem an der E-Krankschreibung, sondern an mehr Atemwegserkrankungen und daran, dass viele seit Corona vorsichtiger geworden sind. Wer ansteckend ist, bleibt heute eher zu Hause. Zoe Tessovali, Nachrichtenredaktion.
2: Werden die Tiere im Ausland geschlachtet? Zum 3. Mal innerhalb weniger Wochen haben Viehdiebe Dutzende Rinder von Weiden in Südbrandenburg gestohlen. 31 hochwertige Zuchttiere seien über Nacht mit einem Laster abtransportiert worden, sagte der betroffene Landwirt der dpa. Der Schaden liegt nach Angaben der Polizei im 6-stelligen Euro-Bereich. Erst vor einigen Tagen waren in Brandenburg 48 Rinder verschwunden, im April sogar 70 Tiere.
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5: Grau und stark bedeckt, so sieht es aktuell aus hier bei uns in der Region. Dazu regnet es immer wieder, das geht so bis zum Mittag so. Erst rund um die Mittagszeit rum gibt es dann mal eine klitzekleine Verschnaufpause. Also da kann auch noch mal kurz die Sonne zu sehen sein. Am Nachmittag ziehen dann wieder neue Schauer durch. Teils sind da auch einzelne Gewitter drin. Das alles heute bei Top-Temperaturen von 11 Grad. Und am Abend bleibt es regnerisch. Auch der Tag morgen bleibt unbeständig. Also vormittags müssen wir auch zwischendurch immer wieder mit Regen rechnen. Wird dann ab Nachmittag so ein bisschen besser. Da gibt es dann auch noch mal kurze sonnige Abschnitte. Das dann morgen bei rund 10 Grad. Und am Freitag sieht es endlich mal wieder etwas freundlicher aus. Also Sonne und Wolken wechseln sich da meist ab. Nur am Nachmittag kann es vereinzelt noch kurze Schauer geben. Das dann bei Temperaturen um die 12 Grad. 10 Grad sind es aktuell hier bei uns in Osnabrück, bei euch in Bramschau auch, in Hagen und Dissen. Da messen wir 9.
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5: A30 Osnabrück Richtung Bad Oeynhausen zwischen Gesmold und Melle West. Da hat es einen Unfall gegeben. Die Unfallstelle ist da noch nicht abgesichert. Also da bitte aufpassen und schön vorsichtig fahren. Und A33 Osnabrück Richtung Bielefeld zwischen Dissen Süd und Borkholzhausen. Da gibt es Gefahr durch ein defektes Fahrzeug und zwar auf dem Standstreifen. Dann staut es sich hier bei uns in der Stadt. Sutthauser Straße stadteinwärts Richtung Rosenplatz. Da braucht er aktuell 10 Minuten länger. Und geblitzt wird in der Lotterstraße in der 30er Zone. Und die Blitzer des Landkreises, die habe ich auch noch für euch. Die stehen heute in und um Bad Iburg. Und wenn ihr jetzt gerade unterwegs seid mit dem Auto, euch da irgendwie noch was aufgefallen ist an Verkehrsmeldungen, sagt es uns sehr gerne. Also ruft uns an 0541 750 400 oder schickt eine WhatsApp. Dann bitte an 015788 533 187. Beide Nummern gibt es auch nochmal zum Nachlesen bei uns auf der Homepage unter osradio.de. Gute Fahrt.
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5: Neuer Kunstrasen, mehr Trainingszeiten und endlich keine Platzprobleme mehr, wenn es irgendwie regnet, so wie ja jetzt auch die letzten Tage, ne, auf der Illushöhe hier bei uns in Osnabrück. Da ist jetzt ein weiterer moderner Fußballplatz offiziell eröffnet worden. Davon profitieren Vereine, Schulen und natürlich auch der Nachwuchs. Warum die Stadt dafür 600.000 Euro investiert hat und wie der neue Platz auch so ankommt bei den jungen Kickern. Wir haben mal nachgefragt. Die Antworten bekommt ihr gleich bei uns in der nächsten halben Stunde um kurz nach 10. Ich bin Verena Morris. Euch einen schönen Mittwoch.
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Jutto war das, 12 nach 10, ihr hört OS Radio 104,8 am Mittwoch. Und auf der Illushöhe, da rollt der Ball jetzt bei jedem Wetter, und zwar auf dem neuen Kunstrasenplatz. Die Stadt Osnabrück, die hat den neuen Platz vor kurzem offiziell freigegeben. Ne? Schon Ende 2024, der eine oder andere wird sich da vielleicht noch dran erinnern können, war da ein erster moderner Kunstrasenplatz.

0: Platz eröffnet worden. Jetzt ist die Anlage also komplett erweitert. Der neue Platz, der ist gut 100 Meter lang mit einem modernen Kunstrasenbelag ausgestattet und damit auch ganzjährig nutzbar. Also egal, ob es irgendwie regnet, ob es Frost gibt oder ob der Boden irgendwie so ein bisschen matschig ist. Ziel ist vor allem, die Sportanlage besser aufzuteilen. Also während das Nachwuchsleistungszentrum vom VfL Osnabrück künftig stärker die Plätze im südwestlichen Bereich nutzt, sollen im Osten vor allem der OTB, die Ballschule Barkos und auch Schulen trainieren. Und dadurch entsteht einfach mehr Trainingszeit und natürlich auch bessere Bedingungen für den Breitensport. Und für diesen neuen Platz hat die Stadt rund 600.000 Euro investiert. Warum das jetzt aus Sicht der Stadt wichtig war, das erklärt Oberbürgermeisterin Katharina Pötter.
1: Also dieser Platz hat 600.000 Euro Baukosten hervorgerufen. Wir haben im Herbst-Winter 25 angefangen und sind jetzt im April fertig geworden. Also gutes halbes Jahr gebraucht für die Baustelle. Wir investieren in die Kleinen, in Kinder, Jugendliche, in sportlich Aktive. Das fördert den Gemeinsinn der Stadt und ich glaube, das ist jede Investition wert.
0: Ja, und vor allem Vereine wie der OTB, die profitieren von diesen neuen Möglichkeiten. Trainings können zuverlässiger geplant werden. Ausfälle durch zum Beispiel schlechtes Wetter sollen deutlich seltener werden. OTB-Trainer Ben Beckmann, der sieht darin ganz, ganz viele Vorteile, gerade jetzt auch für junge Spielerinnen und Spieler.
2: Das ist auf jeden Fall eine gute Weiterentwicklung für unsere Fußballabteilung. So besteht ja auf jeden Fall die Möglichkeit, ganzjährig Training anzubieten draußen. Die Platzqualität ist besser. Kinder können technisch sauberer spielen, eine bessere Ausbildung kriegen. Das sind dann auf jeden Fall Vorteile, die der Platz mit sich bringt.
0: Ja, jetzt wollten wir natürlich auch noch von den Kleineren wissen, wie der Platz eigentlich bei denen so ankommt, die ab sofort Woche für Woche da trainieren dürfen. Und die Antwort der Kinder, finde ich, jetzt fällt da ziemlich eindeutig aus.
3: Hey! Es ist halt cool. Das hat auch wirklich gedauert. Aber dafür ist er auch gut geworden. Ja.
0: Genau, der neue Kunstrasenplatz auf der Illushöhe scheint also ein Volltreffer zu sein. Vielleicht startet da ja eventuell genau da irgendwann auch die Karriere eines künftigen VfL Osnabrück-Profis. Viertel nach zehn haben wir es. Ihr hört OS Radio 104,8 am Mittwoch. Einen schönen Vormittag euch jetzt mit Imagine Dragons.

Wer am Wochenende hier in Osnabrück mit dem Bus unterwegs sein will, der braucht vermutlich vor allem eins, ein bisschen mehr Geduld. Verdi ruft die Fahrerinnen und Fahrer von SBO Mobil nämlich zum Warnstreik auf, mal wieder. Und das könnte Freitag und Samstag ja für ordentlich Chaos im Busverkehr sorgen. Hintergrund sind festgefahrene Verhandlungen um bessere Arbeitsbedingungen und kürzere Arbeitszeiten. Alle Einzelheiten dazu und was sonst noch so wichtig ist und los ist hier bei uns in der Region an diesem Mittwoch. Ihr erfahrt es gleich in 6 Minuten um 9:30 in den Lokalnachrichten. Schönen Mittwoch.

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1: Mit Hinak Gramm. Polizei findet Verdächtigen nach Messerattacke in Osnabrück und Warnstreiks im ÖPNV am Freitag und Samstag. Nachdem es am Montagmorgen in Osnabrück offenbar zu einer versuchten Entführung mit Messerattacke gekommen war, hat die Polizei einen Verdächtigen festgenommen. Nach Angaben der Ermittler wurde der Mann am Dienstagabend gefunden. Er soll den Behörden bereits bekannt sein. Berichten zufolge soll er am Montag versucht haben, eine Frau in sein Auto zu zerren und sie dabei mit einem Messer verletzt haben. Der verletzten Frau gelang die Flucht, woraufhin auch der Täter davonrannte. Aufmerksame Passanten haben der verletzten Frau geholfen. Sie erlitt Schnittwunden an ihrem Körper. Die Gewerkschaft Verdi hat zu Warnstreiks in Osnabrück aufgerufen. Am Freitag und Samstag wollen Beschäftigte der SWO Mobil ihre Arbeit niederlegen. Zum Start des Wochenendes ist deshalb mit massiven Einschränkungen im Busverkehr zu rechnen. Mit dem Warnstreik will die Gewerkschaft Verdi bessere Arbeitsbedingungen für Busfahrerinnen und Busfahrer erreichen. Vor allem die langen Arbeitszeiten sorgen für Streit. Die Arbeitgeber lehnen kürzere Arbeitszeiten aber ab. Der Geschäftsführer des Kommunalen Arbeitgeberverbandes sagt, dass sonst weniger Busse fahren und das Angebot im Nahverkehr eingeschränkt werden müsste. In Ankum im Landkreis Osnabrück ist am Dienstagnachmittag eine offenbar giftige Flüssigkeit in einem LKW ausgelaufen. Nach Angaben des NDR soll es sich um eine Substanz handeln, die zur Reinigung von Trinkwasserleitungen eingesetzt wird. Dem Fahrer fiel die ausgelaufene Flüssigkeit beim Rangieren seines LKWs auf. Die Reinigungsarbeiten dauerten bis Mittwochabend an. Um welche Substanz es sich genau handelt, wurde nicht mitgeteilt. Anwohner, die direkt an der Unfallstelle wohnen, wurden vorsichtshalber gebeten, ihre Fenster und Türen geschlossen zu halten. In Alfhausen in der Samtgemeinde Bersenbrück nimmt der Bau einer neuen Kindertagesstätte Gestalt an. Die Kita am Dorfplatz hat jetzt Richtfest gefeiert. In dem Neubau entstehen eine Krippengruppe für 15 Kinder sowie zwei Kindergartengruppen mit insgesamt 26 Plätzen. Dank eines Fahrstuhls sind alle Etagen barrierefrei erreichbar. An dem Projekt beteiligt sind die Baugenossenschaft des Landkreises und die Heilpädagogische Hilfe Bersenbrück. Nach Angaben der Samtgemeinde soll die neue Kita am Dorfplatz im August ihren Betrieb aufnehmen.
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2: Es bleibt wechselhaft heute hier bei uns in Stadt und Landkreis aktuell. Scheint die Sonne, ja, aber zwischendurch zieht es sich dann wieder ordentlich zu. Da ist der Himmel dann eher grau und bedeckt. Da müssen wir mit Schauern rechnen. Das zieht sich so durch den kompletten Tag bis zum Abend. Später sind dann auch noch einzelne Gewitter drin. Das alles heute bei Top-Temperaturen von 11 Grad. Und am Abend bleibt es wechselhaft mit ein bisschen Regen, vielleicht auch noch mal mit Gewittern. Auch der Tag morgen bleibt unbeständig. Also vormittags fällt dann zeitweise immer wieder Regen. Nachmittags sieht es ein bisschen besser aus. Da gibt es dann zwischendurch auch mal kurze sonnige Abschnitte. Das dann bei rund 10 Grad. Und Freitag wird es recht ordentlich. Also Sonne und Wolken wechseln sich da fast die ganze Zeit ab. Am Nachmittag kann es mal vereinzelt so ein bisschen regnen. Das am Freitag bei maximal 12 Grad. 7 Grad sind es aktuell hier bei uns in Osnabrück. Bei euch im Bohmte sind es 10, in Germhütte 8 und in Bissendorf, da messen wir noch 6 Grad. Alles mit dabei.
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2: A33 Osnabrück Richtung Bielefeld zwischen dem Kreuz Osnabrück Süd und der Anschlussstelle Hilter am Teutoburger Wald. Da staut es sich gerade, da dauert es 25 Minuten länger. Und nach wie vor gibt es noch die Gefahrenmeldung auf der A30 Osnabrück Richtung Bad Oeynhausen zwischen Gessmold und Melle West. Da gibt es immer noch Gefahr durch eine ungesicherte Unfallstelle. Dann wird geblitzt hier bei uns in der Lotharstraße in Osnabrück in der 30er-Zone. Und die Blitzer des Landkreises, die habe ich auch noch für euch, die stehen heute in und um Bad Iburg. Und wenn ihr jetzt gerade unterwegs seid mit dem Auto, euch da irgendwie noch was aufgefallen ist an Verkehrsmeldung, sagt es uns sehr gerne. Entweder ruft ihr uns an 0541 750 400. Ihr könnt uns natürlich auch eine WhatsApp schicken, dann bitte an 01 5788 533 187. Euch eine gute und vor allem sichere Fahrt. Kommt gut an.
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2: Von großen Gefühlen über ganz viel Protest zwischen ESC-Party-Protesten und natürlich auch hohen Sicherheitsvorkehrungen. In Wien hat das erste Halbfinale des Eurovision Song Contest stattgefunden. Mit dabei im Finale sind unter anderem Finnland, Griechenland, Israel, trotz Boykottaufrufen mehrerer Länder und auch Deutschlands Act Sarah Engels, die stand da schon auf der Bühne. Wie die Stimmung da so war vor Ort gestern Abend in Wien, das hört ihr gleich bei uns in der nächsten halben Stunde. Ich bin Verena Morris. Hi.

0: Im ersten Halbfinale des Eurovision Song Contests in Wien sind gestern Abend unter anderem die Favoriten Finnland und Griechenland ins Finale eingezogen. Das gelang auch Israel. Aus Protest gegen die Teilnahme Israels boykottieren mehrere Länder den Wettbewerb aber in diesem Jahr. Und auch Sarah Engels ist ja aufgetreten, noch außer Konkurrenz, denn Deutschland ist für das Finale am Samstagabend ja sowieso gesetzt. Und darüber spreche ich jetzt mit meinem Kollegen Matthias Röder. Matthias, wie ist denn jetzt so die Stimmung in Wien in der Stadt?
1: Die Stadt hatte sich eigentlich auf eine große ESC-Party gefreut und viele Public Viewing Areas geschaffen. Bei der größten am Rathaus wurden sogar zehntausende Menschen erwartet. Es sieht aber ganz und gar nicht danach aus. Das kalte und regnerische Wetter lässt kaum Stimmung aufkommen und die Diskussion um Israel sowie der große Sicherheitsbedarf spielen auch eine gewisse Rolle.
0: So, Thema Sicherheit hast du jetzt gerade schon kurz angedeutet. Wie streng sind denn die Sicherheitsmaßnahmen rund um die Halle und auch sonst so in der Stadt?
1: Wirklich streng. Bei den Shows darf niemand eine Tasche dabei haben. Die Stadthalle als Zentrum des Geschehens ist abgeriegelt. Pro-palästinensische Demonstrationen sind für die nächsten Tage angekündigt und es ist davon auszugehen, dass sie unter starker Polizeibegleitung stattfinden. All das trägt nicht zu einer entspannten Atmosphäre bei.
0: So, jetzt kommen wir natürlich auch noch mal zu unserer deutschen Teilnehmerin Sarah Engels. Wie schlägt die sich so bisher in Wien?
1: Im Vorfeld wurde Sarah Engels ja nicht gerade hoch gehandelt. Bei den Wetten liegt sie weit hinten. Aber mit ihren Auftritten hier in Wien hat sie doch Eindruck hinterlassen. Im ersten Halbfinale sang sie außer Konkurrenz und das Publikum feierte die 33-Jährige. Vielleicht kann sie im Finale am Samstag überraschen. Dann schauen ihr und allen anderen Teilnehmern wieder mindestens 150 Millionen Zuschauer am Fernseher zu.
0: Vielen Dank an Matthias Röder aus Wien und dann schauen wir mal, wie sich Sarah Engels Samstagabend im großen Finale schlägt. Musikalisch scheint die Stimmung da auf jeden Fall schon mal zu passen. 11:15 haben wir es, EOTOS Radio 104,8 am Mittwoch. Einen schönen Vormittag euch.

Früher noch schnell mit der gelben Krankmeldung zur Post oder persönlich in die Firma. Heute reicht oft ein Klick beim Arzt und die Krankschreibung landet dann digital beim Arbeitgeber. Seit der Einführung der E-Krankschreibung fehlen Beschäftigte in Deutschland deutlich häufiger im Job. Viele sagen deshalb, ja, die digitale Krankmeldung macht Blaumachen einfacher. Eine neue Studie vom Deutschen Institut für Wirtschaftsforschung widerspricht aber genau diesem Vorwurf. Alle Einzelheiten dazu und weitere Nachrichten aus Deutschland und der Welt gibt's gleich bei uns in 8 Minuten um 11.

0: Es ist 11 Uhr.
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2: Ich bin Babette Büchner. Die Entlastungsprämie für Arbeitnehmer ist nach Angaben aus der Führung der Unionsfraktion vom Tisch. Der Koalitionsausschuss habe entschieden, das Vorhaben nicht weiter zu verfolgen, schrieben Fraktionschef Jens Spahn und CSU-Landesgruppenchef Alexander Hoffmann an die Abgeordneten der Union. Die Grünen hatten zuvor die Ergebnisse des Koalitionsausschusses gestern kritisiert.
3: Mit dem großen Wurf hat doch Grünen-Chef Banatschak nicht gerechnet, stellt aber klar, die Leute warten darauf, dass irgendeine Entlastung nun bei ihnen ankommt. Doch in der vergangenen Nacht ging es wohl erst einmal um die Frage, was geht bei uns noch in der Koalition nach den ganzen Streitereien? Der Plan ist, gemeinsam die schwierigen Reformen anzupacken, auch die Steuerreform. Der Druck ist enorm und die Zeit knapp. Claudia Wächter, Nachrichtenredaktion.
2: Das Bundeskabinett will heute verschiedene Vorhaben der Regierung auf den Weg bringen. Beschlossen werden soll unter anderem das Gebäudemodernisierungsgesetz. Es soll das umstrittene Heizungsgesetz der Ampelkoalition ersetzen. Die Bundesregierung will außerdem den Einsatz von K.O.-Tropfen härter bestrafen. Wer die gefährlichen Mittel für eine Vergewaltigung oder einen Raub einsetzt, soll künftig mit mindestens 5 Jahren Freiheitsstrafe rechnen. Das Bundesinstitut für Arzneimittel und Medizinprodukte warnt vor Vitamininfusionen, die als Wellnessprodukt beworben werden. Sie seien nicht als Arzneimittel zugelassen.
4: Diese Infusionen mit Vitaminen und Mineralstoffen stärken das Immunsystem, das Aussehen und die Leistungsfähigkeit. Damit werben die Hersteller. Das Bundesinstitut für Arzneimittel und Medizinprodukte zweifelt daran und sieht die Gefahr einer Überdosierung, die den Stoffwechsel im Körper durcheinander bringt oder sogar allergische Reaktionen bis hin zu einem anaphylaktischen Schock auslösen könnte. Qualität und Sicherheit seien nicht im Sinne des Arzneimittelgesetzes belegt. Aus Berlin, Jan-Henna Reitze.
2: Seit der Einführung der elektronischen Krankschreibung fehlen Beschäftigte deutlich häufiger im Job. Oft heißt es, die digitale Krankmeldung sei schuld daran. Eine neue Studie des Deutschen Instituts für Wirtschaftsforschung kommt jetzt aber zu einem anderen Ergebnis. Zum einen hätten Atemwegserkrankungen zugenommen, sagen die Forscher. Zum anderen bleiben einige bei ansteckenden Krankheiten eher zu Hause als früher. Seit Corona seien viele vorsichtiger geworden.
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5: Ja, es hat sich wieder ordentlich zugezogen. Der Himmel ist jetzt meist grau und bedeckt. Stellenweise kann es auch regnen. Das zieht sich so irgendwie durch den gesamten Tag. Am Nachmittag müssen wir noch mit Regen rechnen. Heute Abend auch zwischendurch. Eventuell auch leichte Gewitter, auf die wir uns da einstellen müssen. Das alles heute bei Top-Temperaturen von 11 Grad. Und am Abend, da geht es dann runter auf ja so um die 19 Grad. Auch der Tag morgen bleibt dann eher unbeständig. Vormittags fällt teilweise noch ein bisschen Regen. Also falls ihr da rausgeht, auf jeden Fall einen Regenschirm parat haben. Nachmittags wird es etwas besser. Zwischendurch lässt sich da auch mal kurz die Sonne blicken. Das dann mal 10 Grad. Und am Freitag sieht es insgesamt doch wieder recht freundlich aus. Also die Sonne schaut da zwischen den Wolken immer wieder raus. Nur am Nachmittag kann es vereinzelt ja so ein ganz, ganz bisschen schauern. Das dann am Freitag bei Temperaturen um die 12 Grad. 7 Grad sind es aktuell hier bei uns in Osnabrück. In Weilenhorst messen wir 8, in Osterkappeln 6 und in Bad Lahr, da sind es 9 Grad.
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5: Es hat einen Unfall gegeben auf der A30 Osnabrück Richtung Bad Oeynhausen und zwar in Höhe Melle West. Da weiterhin aufpassen. Und die A33 Bielefeld Richtung Osnabrück zwischen Hilte am Teutoburger Wald und Haderberg. Da staut es sich aktuell, da dauert es um die 20 Minuten länger. Dann wird geblitzt im Landkreis heute in und um Bad Iburg. Und wenn ihr jetzt noch Verkehrsmeldungen für uns habt, gerne einfach mal Bescheid geben. Also entweder ruft ihr uns an 0541 750 400 oder ihr schickt uns eine WhatsApp. Dann bitte an 01 5788 533 187. Ich wünsche euch eine gute und vor allem sichere Fahrt. Kommt gut an.
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5: Ja, die großen Gefühle gab es gestern nicht nur beim Halbfinale vom ESC. Da haben wir ja gerade schon drüber gesprochen, wie die Lage da aktuell so in Wien ist. Von großen Gefühlen über gesellschaftliche Grenzen bis hin zur Geschichte eines jungen Osnabrückers im Schatten der NS-Zeit. Darum geht es auch ab Sommer im Theater Osnabrück. Das Theater hat nämlich seine neue Spielzeit vorgestellt. Und was besonders spannend ist, ihr könnt euch da eine Oper anschauen über Peter van Pels, den Jugendfreund und die erste Liebe von Anne Frank. Welche Highlights euch also ab Sommer sonst noch so erwarten? Und mehr zur Oper dann gleich bei uns in der nächsten halben Stunde. 4:05. Ich bin Verena Morris. Euch einen schönen Mittwoch.

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1: Um 10:50 und viele Kommunen hier im Landkreis Osnabrück sind klamm bei Kasse. Denn das gilt ganz besonders für das beschauliche Bad Iburg. Der hohe Schuldenstand, der stellt die Stadt und den Rat da schon seit Jahren auf eine Belastungsprobe. Dazu kommen Aufgaben, an denen die Stadt einfach nicht vorbeikommt, ne? Und die auch richtig viel Geld kosten. Die wichtigste und teuerste, der Bau eines neuen Grundschulcampus. Rund 20 Millionen Euro soll der kosten. Das ist eine gewaltige Summe. Allerdings wäre eine Sanierung der Grundschulen am Hagenberg und Ostenfelde als Alternative laut Experten noch deutlich teurer geworden. Simone Wölfel hat jetzt die Hintergründe für euch.
2: Lange wurde über das Ob und Wie beim Grundschulcampus in Bad Iburg gestritten. Vor allem die FDP-WBG-Gruppe im Rat mahnte über die hohen Kosten und die damit verbundene steigende Verschuldung des Kurortes. Durchsetzen konnte sie sich am Ende mit ihrem Bedenken aber nicht. Nicht nur für Bürgermeister Daniel Große-Albers, sondern auch für die anderen Ratsfraktionen gab es schlichtweg keine Alternative zu Bad Iburgs mit Abstand größtem Neubauprojekt. Schließlich drängt auch die schrittweise Einführung der schulischen Ganztagsbetreuung zu einer zeitnahen Lösung. Am vergangenen Donnerstag gab es die entscheidende Sondersitzung des Rates. Mit großer Mehrheit wurden darin Beschlüsse zum Grundschulcampus gefasst, die es jetzt dem Generalplaner ermöglichen, mit der Arbeit loszulegen. Wir haben mit Bürgermeister Daniel Große-Albers über diesen wichtigen Schritt gesprochen.
3: Wir haben viel diskutiert, wir haben viele Prüfaufträge bekommen, die wir erledigt haben. Heute ist der Tag, wo die Leistungsphase 0 vorbei ist, die Phase, wo immer wieder geprüft werden soll. Wir haben heute die Leistungsphase 0 beendet und werden zusammen mit dem Generalplaner die Arbeit aufnehmen und in die Leistungsphase 1, sprich in den Planungsprozess, aufgrund des sehr guten Beschlusses heute dann eben halt starten.
2: Vorher gab es aber noch kontroverse Debatten im Rat. So hatte die FDP-WBG-Gruppe ins Spiel gebracht, auch Räume des Bad Iburger Gymnasiums für den neuen Grundschulcampus zu nutzen. Dadurch könne der Neubau deutlich kleiner und kostengünstiger ausfallen, denn der soll ja ohnehin neben dem Gymnasium entstehen. Allerdings sprechen bauliche Gründe im Gymnasium selbst, zumindest im Obergeschoss, gegen eine solche Mitnutzung. Genutzt werden sollen aber die Räume der Grundschule Glane, die in einem Anbau am Gymnasium untergebracht ist. Bürgermeister Daniel Große-Albers zeigte sich am Ende der Sitzung zufrieden, vor allem nach den vielen Jahren kontroverser Debatten zum Grundschulthema.
3: Das ist natürlich ein sehr wichtiger Schritt, den wir heute gemacht haben. Wir diskutieren mittlerweile 20, 30 Jahre über den Bestand der Schulen. Es ist, das muss man ehrlicherweise sagen, viel Porzellan kaputt gegangen. Wir haben heute zukunftsweisend einen ganz klaren Beschluss gefasst, wie die Schullandschaft in Bad Iburg weitergeführt werden soll. Wir haben, wie gesagt, sehr viel dafür geprüft und auch sehr viele externe Berater hinzugezogen. Aber ich glaube, wir haben jetzt für die gute Zukunft ein gutes Konzept.
2: Und dieses Konzept, das sieht einen eigenständigen Neubau neben dem Gymnasium vor und kein Erweiterungsgebäude, wie es von der FDP-WBG-Gruppe favorisiert wurde. Über 40 Bewerbungen waren für den Posten des Generalplaners eingegangen. Den Zuschlag erhielt ein Wallenhorster Architekturbüro und das kann jetzt mit der Arbeit loslegen. Dazu nochmal Daniel Große-Albers.
3: Wir werden alle Unterlagen, die uns vorliegen, dem Generalplaner übergeben. Wir werden relativ schnell einen weiteren Workshop mit den Schulleitungen, den Elternvertretern eben halt terminieren. Da hat es bereits schon drei gegeben. Der Unterschied beim vierten Workshop, dass der Generalplaner mit am

0: Tisch ist. Und dann werden wir recht schnell eben halt zu sehen, dass wir womöglich vielleicht noch im Sommer, Spätsommer, dann vielleicht erste Zeichnungen bekommen.
1: Die konkrete Planung des Bad Iburger Grundschulcampus nimmt also jetzt, nach Jahren kontroverser Diskussionen, Gestalt an. Zu tun bleibt dennoch viel. So müssen noch Eigentumsfragen zu Grundstücken mit dem Landkreis geklärt werden, auf denen der Campus entstehen soll. Auch die Frage der Finanzierung des Neubaus wird die Stadt noch lange beschäftigen.
2: Ja, und wie es weitergeht da mit dem Grundschulcampus in Bad Iburg, das erfahrt ihr dann natürlich bei uns. 11:45 haben wir es gleich. Eine schöne Mittagspause euch. Vielleicht habt ihr sie ja schon. 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Jolene.

Zukunft der Stadtbibliothek hier bei uns in Osnabrück und vor allem ja auch die geplante Kinderbibliothek wird gerade intensiv diskutiert. Mit dabei jetzt auch die Lebenshilfe Osnabrück, die sich klar zu Wort meldet. Bibliotheken sollen nicht nur modern, sondern vor allem inklusiv gedacht werden. Alle Einzelheiten dazu und weitere Nachrichten aus der Region, aus Stadt und Landkreis. Da geht es auch nochmal um Freitag und Samstag. Da steht nämlich der nächste Warnstreik hier bei uns an. Also einige Busse fahren nicht. Alle Einzelheiten dazu dann auch gleich in 9 Minuten um 12:30 in den Lokalnachrichten mit Simone. Schönen Mittwoch.

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1: Mit Simone Wölfel, Hellmann Logistics stellt Bilanz vor und Lebenshilfe Osnabrück äußert sich zu geplanter Kinder- und Jugendbibliothek. Der Osnabrücker Logistikdienstleister Hellmann Worldwide Logistics hat 2025 einen Umsatz von 3,7 Milliarden Euro erzielt, nach 3,8 Milliarden im Vorjahr. Die Zahl der Sendungen stieg leicht auf rund 21 Millionen. Nach Unternehmensangaben konnte Hellmann trotz eines schwierigen Marktumfelds Marktanteile gewinnen und die Eigenkapitalquote verbessern. Außerdem baute das Unternehmen sein E-Commerce-Geschäft aus und eröffnete neue Standorte, unter anderem in Kolumbien. Die Lebenshilfe Osnabrück begrüßt die Diskussion über die Zukunft der Stadtbibliothek und die geplante Kinderbibliothek in der Osnabrücker Innenstadt. Gleichzeitig fordert die Organisation, Inklusion bei den Planungen von Beginn an mitzudenken. Nach Ansicht der Lebenshilfe können moderne Bibliotheken wichtige Orte für Begegnung, Bildung und gesellschaftliche Teilhabe sein. Mitbedacht werden sollten allerdings barrierefreie Zugänge, Orientierungssysteme, digitale Angebote und sogenannte Toiletten für alle. Die Lebenshilfe Osnabrück bietet an, sich an den weiteren Planungen der Kinderbibliothek zu beteiligen. Die Gewerkschaft Verdi hat zu Warnstreiks in Osnabrück aufgerufen. Am Freitag und Samstag wollen Beschäftigte der SWO Mobil ihre Arbeit niederlegen. Zum Start des Wochenendes ist deshalb mit massiven Einschränkungen im Busverkehr zu rechnen. Mit dem Warnstreik will die Gewerkschaft Verdi bessere Arbeitsbedingungen für Busfahrerinnen und Busfahrer erreichen. Vor allem die langen Arbeitszeiten sorgen für Streit. Die Arbeitgeber lehnen kürzere Arbeitszeiten jedoch ab. Der Geschäftsführer des kommunalen Arbeitgeberverbands sagt, dass bei kürzeren Arbeitszeiten weniger Busse fahren können und das Angebot im Nahverkehr eingeschränkt werden müsse. Wegen des Feiertags morgen verschieben sich in Osnabrück die Termine der Müllabfuhr jeweils um einen Tag nach hinten. Die Donnerstagsleerung erfolgt am Freitag, die Freitagsabfuhr am Samstag. Die drei Recyclinghöfe, alle Gartenabfallplätze sowie das Abfallwirtschaftszentrum Piesberg bleiben laut Mitteilung der Osnabrücker Servicebetriebe am Feiertag geschlossen. Auch rund um Pfingsten verschieben sich die Abfuhrtermine erneut jeweils um einen Tag nach hinten.
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2: Typisches Aprilwetter Mitte Mai. Naja, ich könnte mir Besseres vorstellen, aber da müssen wir jetzt so durch. Ne? Der Himmel ist grau und bedeckt. Zwischendurch kann es immer wieder regnen. Das zieht sich auch so bis zum Abend hin. Dann schafft es die Sonne aber stellenweise auch immer mal wieder hervor. Also es ist sehr wechselhaft, sehr durchwachsen und gegen Nachmittag sind dann auch noch mal leichte Gewitter drin. Heute Abend dann, wie gesagt, auch Regen. Das alles heute bei Top-Temperaturen von 11 Grad und am Abend, da geht es dann runter auf 9. Auch der Morgen, also der Feiertag, bleibt eher so ein bisschen unbeständiger. Da müssen wir zwischendurch auch immer wieder mit Regen rechnen, vor allem vormittags. Nachmittags guckt dann auch mal kurz die Sonne raus. Das morgen bei 10 Grad und am Freitag, da klettert das Thermometer auf maximal 12 Grad und auch sonst kann sich der Freitag durchaus sehen lassen. Also die Sonne ist immer wieder zu sehen am Freitag zwischen den Wolken. Nachmittags kann es eventuell mal so ein ganz, ganz bisschen regnen. 10 Grad messen wir aktuell hier bei uns in Osnabrück, bei euch in Bersenbrück, Bad Essen und Landorf. Da sind es auch 10 Grad.
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2: A1 Bremen Richtung Osnabrück, zwischen Neunkirchenförden und Bramsche, da steht ein defektes Fahrzeug auf dem Standstreifen, da bitte aufpassen und dann wird geblitzt im Landkreis heute in und um Bad Iburg. Und wenn ihr jetzt noch irgendwelche Verkehrsmeldungen für uns habt, Staus, Blitzer, Gefahrenmeldungen, gerne einfach mal Bescheid geben bei uns, 0541 750 400 unter der Nummer erreicht ihr uns oder ihr schickt uns eine WhatsApp, dann bitte an 015788 533 187. Ich wünsche euch eine gute und vor allem sichere Fahrt, kommt gut an.
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2: Kurz nach 13:30 haben wir es und sprechende Schafe auf Verbrecherjagd. Conny, die im nächsten Abenteuer auf uns wartet mit ihrem nächsten Abenteuer und eine himmlische Komödie aus München. Pünktlich zum Feiertag morgen, ne, starten einige neue Filme in den Kinos. Also falls ihr keinen Bock auf Bollerwagen-Tour habt morgen, dann geht doch mal ins Kino. Welche sich besonders lohnen, das hört ihr gleich bei uns in den Kinostarts der Woche. Ich bin Verena Morris. Hi.

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0: Ja, der Mai ist schon schön. Ne? Da stehen so ein paar tolle Feiertage an. Der nächste ist morgen, Christi Himmelfahrt. Feiertag heißt aber auch für viele endlich mal wieder Zeit fürs Kino. Ne? Und passend dazu starten morgen auch einige neue Filme auf der großen Leinwand, auch familienfreundliche. Mit dabei Ermittelnde Schafe, ein neues Abenteuer von Conny und eine himmlisch skurrile Geschichte aus München. Thomas Bremser, der fasst die Kinostarts der Woche für euch jetzt mal zusammen.
1: Wenn es ein Geheimnis für mein Glück im Leben gibt, dann ist es, mich um die freundlichsten Wesen dieser Erde zu kümmern.
2: Mit Glenn Kill, ein Schafskrimi, landete die deutsche Autorin Leonie Swann vor mehr als 20 Jahren einen internationalen Hit, der jetzt als Film ins Kino kommt. Der irische Schäfer George liest seinen Schafen jeden Abend einen Krimi vor.
3: Ich bilde mir gerne ein, dass sie alles verstehen, aber sie sind ja nur Schafe.
2: Was George nicht ahnt, die Schafe lieben seine Geschichten und diskutieren sie hitzig.
4: Oh, warum hört er gerade da auf? Genau woraus kommt, wer der Mörder ist.
2: Dann wird George ermordet und die Schafe ermitteln auf eigene Klauen.
5: Es gibt ein Testament. In Kriminalgeschichten sind immer die Erben die Verdächtigen.
2: Glenn Kill, ein Schafskrimi mit Hugh Jackman und Oscar-Preisträgerin Emma Thompson, ist humorvoll und tiefgründig. Bastian Pastewka und Anke Engelke leihen den Schafermittlern ihre Stimmen.
6: Ich bin Conny.
2: Conny, das Mädchen mit dem Ringelshirt und der roten Schleife im Haar, zählt zu den beliebtesten deutschen Kinderfiguren und ist Vorlage für viele Memes. Jetzt bekommt sie tierischen Besuch.
6: Sein Flügel hängt so komisch herunter.
7: Er könnte verletzt sein.
2: In Meine Freundin Conny 2, Abenteuer mit Kranich Klaus, versorgt Conny einen verletzten Vogel und versteckt ihn vor ihrem griesgrämigen Nachbarn Herrn Oswald.
6: Er sollte lieber nichts von Klaus wissen.
8: Wieso nicht?
6: Er kann Tiere nicht leiden.
2: Auch das zweite animierte Kinoabenteuer von Conny ist farbenfroh und freundlich. Perfekt für einen Familienausflug ins Kino.
9: Eine Katastrophe jagt die nächste.
10: Ha, daneben!
11: Ich bin der Wickerl. Und ich lebe in der schönsten Stadt der Welt.
2: In der Komödie Ein Münchner im Himmel, der Tod ist erst der Anfang, liegt der Münchner Taxifahrer Wiggerl nach einem Unfall im Koma. Seine Seele ist schon im Himmel.
12: Du bist tot, Ludwig.
13: Aber jetzt ist doch dann die Wiesn.
2: Eine Chance bekommt er noch, aus dem Koma zu erwachen. Sein Geist wird auf die Erde geschickt, um seine Fehler auszubügeln, vor allem gegenüber seiner Tochter. Ein Münchner im Himmel, der Tod ist erst der Anfang. Mit Ina Müller als Göttin. So viel Spaß hat der Tod selten gemacht.
14: Ihr habt hier kein Bier? Ich dachte, ich bin im Himmel.
0: So, und mal gucken, wer morgen von euch so im Himmel ist nach der Bollerwagentour. Wenn ihr jetzt sagt, nee, Bollerwagentour und ich, das sind jetzt nicht so die besten Freunde und vor allem auch bei dem Wetter, dann geht doch einfach ins Kino. Da laufen einige gute Filme an. Thomas Bremser hat uns die gerade vorgestellt in den Kinostarts der Woche.

Große Wende beim sogenannten Heizungsgesetz. Das Kabinett hat die bisherigen Vorgaben gekippt. Künftig sollen neue Heizungen weiterhin mit Gas und Öl betrieben werden dürfen. Allerdings mit einer wichtigen Änderung. Ab 2029 soll ein verpflichtender Bioanteil gelten. Der Bundestag, der muss jetzt noch darüber entscheiden. Doch die Pläne, die sorgen jetzt schon im Vorfeld für heftige Kritik. Umweltverbände und auch die Grünen, die warnen vor Rückschritten beim Klimaschutz. Alle Einzelheiten dazu und weitere Nachrichten aus Deutschland und der Welt gibt's gleich in 7 Minuten bei uns um 1 in den Nachrichten. Schönen Mittwoch.

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1: Ich bin Babette Büchner. Das Bundeskabinett hat das sogenannte Heizungsgesetz gekippt. Neue Heizungen sollen weiter mit Gas und Öl laufen dürfen, allerdings ab 2029 mit einem höheren Bioanteil. Bundesbauministerin Verena Huberts erklärte:
2: Das ist der Startschuss für uns, für langfristige Planbarkeit und Planungssicherheit. Die notwendige Entscheidungsfreiheit für Hauseigentümer. Der Schutz des Klimas und ein Schutz von Mieterinnen und Mietern vor zu hohen Energiekosten.
1: Das Kabinett beschloss außerdem einen Entwurf, mit dem der Einsatz von sogenannten K.O.-Tropfen höher bestraft wird. Als nächstes ist der Bundestag am Zug. Nachdem der Bundesrat die Entlastungsprämie von bis zu 1.000 Euro für Arbeitnehmer gestoppt hat, ist sie nun endgültig vom Tisch. Das Vorhaben werde nicht weiter verfolgt, teilte die Führung der Unionsfraktion mit. Um die Entlastungsprämie zu retten, hätte die Bundesregierung den Vermittlungsausschuss von Bundestag und Bundesrat anrufen müssen. Das Ende der Ära Kretschmann ist besiegelt. Der Grünen-Politiker Cem Özdemir ist neuer Ministerpräsident von Baden-Württemberg. Die Abgeordneten des Landtags wählten ihn in Stuttgart zum Regierungschef. Özdemir ist nach Kretschmann der zweite grüne Ministerpräsident Deutschlands. Die AfD-Fraktion im Landtag hatte zuvor CDU-Chef Manuel Hagel als Gegenkandidaten vorgeschlagen. Der lehnte aber noch vor der Wahl ab. Die Deutsche Lebensrettungsgesellschaft hat im vergangenen Jahr bundesweit mehr als 700 Menschen vor dem Ertrinken gerettet. Das geht aus der aktuellen DLRG-Statistik hervor. Doch nicht nur im Wasser helfen die Ehrenamtlichen, auch am Strand retten sie Leben.
3: Egal ob Bienenstich am Baggersee oder Herzinfarkt im Strandkorb, die DLRG-Helfer sind zur Stelle. Mehr als 1.100 Menschen haben sie das Leben gerettet in und am Wasser. Es war ein intensives Jahr, sagt die DLRG-Präsidentin. Zumal es nicht nur um Menschenleben geht. Die vielen Freiwilligen retten auch Tiere oder verhindern Umweltgefahren. Und viele Jugendliche engagieren sich, haben im vergangenen Jahr das Junior-Retterabzeichen gemacht. Claudia Wächter, Nachrichtenredaktion.
1: Bundesweit sorgten laut DLRG im vergangenen Jahr über 51.000 Wasserretter für Sicherheit im und auf dem Wasser.
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4: Also ich bin froh, dass ich heute Morgen schon in voller Regenmontur hier in die Redaktion gekommen bin. Dann werde ich später nicht ganz so nass. Ich hoffe, ihr habt auch Regenhose, Regenjacke dabei, denn es regnet immer wieder hier bei uns in Stadt- und Landkreis Osnabrück. Dazu ist es aktuell dicht bedeckt. Zwischendurch gibt es aber auch Lockerungen, da guckt die Sonne kurz raus. Aber wie gesagt, mit Regen müssen wir den ganzen Tag noch rechnen, am Nachmittag, auch am Abend. Da kann dann stellenweise auch noch mal so ein bisschen was an Gewittern dabei sein. Das alles heute bei 11 Grad. Und am Abend, da geht es dann runter auf 9 Grad. Auch der Tag morgen bleibt so ein bisschen unbeständiger. Also vormittags fällt zeitweise noch häufig Regen. Dann am Nachmittag wird es ein bisschen besser. Da guckt dann vielleicht auch noch mal kurz die Sonne raus. Also vielleicht die Bollerwagen-Tour auf nachmittags verschieben. Das dann bei 10 Grad. Und am Freitag sind dann Top-Temperaturen von 12 Grad drin. Insgesamt wird es da viel freundlicher. Also da wechselt sich fast die ganze Zeit Sonne und Wolken ab am Freitag. Am Nachmittag kann es eventuell mal ganz leicht schauern. 10 Grad messen wir aktuell hier bei uns in Osnabrück, bei euch im Bramscher Hagen und Dissen, da sind es auch 10 Grad.
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4: A1 Bremen Richtung Osnabrück zwischen Neunkirchenförden und Bramsche, da gibt es immer noch ein defektes Fahrzeug und zwar auf dem Standstreifen steht das, da bitte aufpassen und es staut sich hier bei uns in Osnabrück in der Magdalenenstraße, wenn ihr da Richtung Friedrich-Holthaus-Straße fahrt, da dauert es aktuell 10 Minuten länger. Geblitzt wird auch im Landkreis heute in und um Bad Iburg und wenn ihr jetzt noch irgendwelche Verkehrsmeldungen für uns habt, vielleicht sitzt ihr ja gerade im Auto, seid unterwegs, habt noch einen Stau entdeckt oder eventuell auch einen weiteren Blitzer, gerne einfach mal Bescheid geben bei uns 0541 750 40 0 oder schickt eine WhatsApp, dann bitte an 015788 533 187. Ich wünsche euch eine gute und vor allem sichere Fahrt. Kommt gut an.
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4: Ja, da hoffen wir einfach mal, dass es morgen nicht ganz so viel regnet wie heute, ne? Denn mit Bollerwagen, Musik und kühlen Getränken sind morgen wieder ganz, ganz viele unterwegs von euch am Himmelfahrtstag und für viele eben auch der Vatertag. Doch wie typisch ist eigentlich diese Feierei am Vatertag? Also die Bollerwagentour für Deutschland und wie sieht es da eventuell auch so in anderen Ländern aus? Das gucken wir uns gleich mal in der nächsten halben Stunde ein bisschen genauer an. 4 nach 1, ich bin Verena Morris. Euch einen schönen Mittwoch.

gerade haben wir noch über das durchwachsene Wetter gesprochen. Hier bei uns im Wetter, soeben hat die Stadt mitgeteilt, dass das Seifenkistenrennen, das war ja für morgen geplant, ist ja immer an Christi Himmelfahrt, wegen des aktuellen Wetters ausfällt. Der Grund ist klar, bei Nässe greifen die Bremsen der kleinen Flitzer kaum. Also das Unfallrisiko wäre da einfach viel zu hoch, schreibt die Stadt. Sicherheit geht da also vor Spaß auf der Strecke vor. 8 Minuten nach 1 haben wir es. OS Radio 104,8 ist hier. Schönen Mittwoch.

0: 12 nach 1 haben wir es am Mittwochmittag. 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Und mit Bollerwagen und einem kühlen Getränk, so feiern morgen am Himmelfahrtstag wieder ganz, ganz viele den Vatertag. Aber ist das ja so eine typisch deutsche Sache oder wie feiert man den Vatertag vielleicht auch in anderen Ländern? Darüber spreche ich jetzt mit meiner Kollegin Charlotte Mühlhahn. Charlotte, gibt es den Vatertag jetzt auch in anderen Ländern?
1: Ja klar, also der Vatertag, der wird weltweit gefeiert und das auch schon ziemlich lange. Die Idee kommt aus den USA und zwar hat da eine Frau den Tag Anfang des 20. Jahrhunderts ins Leben gerufen. Sie wollte damit ihren Vater ehren, der sie und ihre Geschwister alleine großgezogen hat. Bei uns fällt der Vatertag ja jedes Jahr auf den Feiertag Christi Himmelfahrt und es ist zeitlich eher eine Ausnahme. In Frankreich, Großbritannien und den Niederlanden etwa werden die Väter immer am dritten Sonntag im Juni gefeiert.
0: Und ist man da in anderen Ländern auch mit dem Bollerwagen und Bier unterwegs? Wie sieht es da so aus?
1: Nee, das scheint irgendwie eher so ein deutsches Ding zu sein. In vielen Ländern ist es hauptsächlich ein Familientag, an dem der Papa etwas im Mittelpunkt steht. Es gibt zum Beispiel Traditionen wie dem Vater Frühstück ans Bett bringen und manchmal gibt es dann auch noch ein kleines Geschenk. Das ist jetzt aber auch erstmal nichts Ungewöhnliches, weil auch bei uns betrinkt sich jetzt ja nicht jeder am Vatertag. Viele machen ja auch Ausflüge. Ganz anders sieht es in Thailand aus. Da tragen viele Thais extra gelbe Kleidung an dem Tag.
0: Woher kommt denn das eigentlich, dass in Deutschland an Vatertag vor allem Männer, jetzt ganz egal, ob sie Väter sind oder nicht, mit einem Bollerwagen umherziehen?
1: Der Vatertag fällt in Thailand auf den 5. Dezember, den Geburtstag des verstorbenen Königs. Und zu seiner Ehrung trägt man an dem Tag gelb und das hat mit der Farbe des Wochentags zu tun, an dem er geboren ist. Lange vor dem Vatertag gab es bereits so klassische Männertage, an denen dann die Herren der Schöpfung zusammen wandern gegangen sind. Frauen und Kinder waren ausdrücklich nicht erwünscht. Der Bollerwagen, der diente in erster Linie als Transportmittel für den Alkohol. Und das hat sich auch bis heute so gehalten, wobei natürlich mittlerweile auch oft Frauen bei den Ausflügen mit dabei sind.
0: Ja, und jetzt wissen wir auch, warum in Thailand auch gelb getragen wird. Also morgen rollen sie wieder durch Parkstraßen und über Landwege. Bollerwagen, Musik, ein kühles Getränk gehören für ganz, ganz viele an Himmel. Fahrt einfach dazu, ne? Und das Ganze wird bei uns traditionell als Vatertag gefeiert. Aber ist es eigentlich typisch deutsch oder wird der Vatertag auch anderswo so gefeiert? Darüber habe ich gesprochen mit meiner Kollegin Charlotte Mühlhahn. Charlotte, danke dir.
1: Kein Ding, danke dir.

Eigentlich hätten sie morgen wieder den Hauswürmernsweg runterfahren sollen. Bunt, kreativ, mit ordentlich Tempo die Seifenkisten am Ziegenbrink. Doch daraus wird jetzt nichts. Ich habe es vorhin schon gesagt, falls ihr es verpasst habt, das für morgen geplante Seifenkistenrennen am Gemeinschaftszentrum. Das fällt nämlich wegen des aktuellen Wetters aus, wegen der aktuellen Witterung. Das hat die Stadt Osnabrück vor kurzem mitgeteilt, also um 11. Der Grund ist ziemlich handfest. Auch bei Nässe greifen die Bremsen dieser kleinen Flitzer der Seifenkisten nämlich nicht gut und da wäre das Unfallrisiko einfach viel zu hoch. Und was sonst noch so los ist hier bei uns in der Region in Stadt und Landkreis, das erfahrt ihr gleich in 8 Minuten um 13:30. Let's

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1: Mit Simone Wölfel, Hellmann Logistics stellt Bilanz vor und Lebenshilfe Osnabrück äußert sich zu geplanter Kinder- und Jugendbibliothek. Der Osnabrücker Logistikdienstleister Hellmann Worldwide Logistics hat 2025 einen Umsatz von 3,7 Milliarden Euro erzielt, nach 3,8 Milliarden im Vorjahr. Die Zahl der Sendungen stieg leicht auf rund 21 Millionen. Nach Unternehmensangaben konnte Hellmann trotz eines schwierigen Marktumfelds Marktanteile gewinnen und die Eigenkapitalquote verbessern. Außerdem baute das Unternehmen sein E-Commerce-Geschäft aus und eröffnete neue Standorte, unter anderem in Kolumbien. Die Lebenshilfe Osnabrück begrüßt die Diskussion über die Zukunft der Stadtbibliothek und die geplante Kinderbibliothek in der Osnabrücker Innenstadt. Gleichzeitig fordert die Organisation, Inklusion bei den Planungen von Beginn an mitzudenken. Nach Ansicht der Lebenshilfe können moderne Bibliotheken wichtige Orte für Begegnung, Bildung und gesellschaftliche Teilhabe sein. Mitbedacht werden sollten allerdings barrierefreie Zugänge, Orientierungssysteme, digitale Angebote und sogenannte Toiletten für alle. Die Lebenshilfe Osnabrück bietet an, sich an den weiteren Planungen der Kinderbibliothek zu beteiligen. Die Gewerkschaft Verdi hat zu Warnstreiks in Osnabrück aufgerufen. Am Freitag und Samstag wollen Beschäftigte der SWO Mobil ihre Arbeit niederlegen. Zum Start des Wochenendes ist deshalb mit massiven Einschränkungen im Busverkehr zu rechnen. Mit dem Warnstreik will die Gewerkschaft Verdi bessere Arbeitsbedingungen für Busfahrerinnen und Busfahrer erreichen. Vor allem die langen Arbeitszeiten sorgen für Streit. Die Arbeitgeber lehnen kürzere Arbeitszeiten jedoch ab. Der Geschäftsführer des kommunalen Arbeitgeberverbands sagt, dass bei kürzeren Arbeitszeiten weniger Busse fahren können und das Angebot im Nahverkehr eingeschränkt werden müsse. Wegen des Feiertags morgen verschieben sich in Osnabrück die Termine der Müllabfuhr jeweils um einen Tag nach hinten. Die Donnerstagsleerung erfolgt am Freitag, die Freitagsabfuhr am Samstag. Die drei Recyclinghöfe, alle Gartenabfallplätze sowie das Abfallwirtschaftszentrum Piesberg bleiben laut Mitteilung der Osnabrücker Servicebetriebe am Feiertag geschlossen. Auch rund um Pfingsten verschieben sich die Abfuhrtermine erneut jeweils um einen Tag nach hinten.
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2: So, jetzt gerade brauchen wir mal die Sonnenbrille kurz statt den Regenschirm. Also die Sonne scheint, da sagen wir nicht nein zu, ne? Es kann aber stellenweise sich wieder zuziehen jetzt im Laufe des Tages. Dann sind dann eher viele dichte Wolken am Start. Da kann es auch immer wieder regnen. Ein bisschen Gewitter ist da am späten Nachmittag auch noch drin. Und auch heute Abend kann es immer mal wieder leicht schauern. Das alles heute bei Top-Temperaturen von 11 Grad. Und am Abend, da geht es dann runter auf 9 Grad. Auch der Tag morgen, der bleibt so ein bisschen unbeständig, wechselhaft. Erstmal startet der Donnerstag, der Feiertag, mit ziemlich dichten Wolken und auch viel Regen. Also vormittags kommt da so ein bisschen was runter. Nachmittags wird es besser, da ist es nämlich trocken. Da guckt dann ab und zu auch nochmal die Sonne raus. Das morgen bei 10 Grad und am Freitag, da sind dann Top-Temperaturen von 12 Grad drin. Sonne und Wolken wechseln sich ab. Nur Richtung Nachmittag kann es nochmal so ein bisschen schauern. 10 Grad messen wir aktuell hier bei uns in Osnabrück, bei euch in Bohmte und Bissendorf auch und GM-Hütte. Da sind es 9 Grad.
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2: A30 Bad Oeynhausen Richtung Rheine zwischen dem Kreuz Osnabrück Süd und der Anschlussstelle Haßbergen-Gaste. Da gibt es aktuell 7 Kilometer stockenden Verkehr. Da dauert es um die 11 Minuten länger. Und dann staut es sich auch hier bei uns in der Stadt, und zwar Hannoversche Straße stadteinwärts. Da müsst ihr aktuell 10 Minuten draufrechnen. Geblitzt wird im Landkreis auch in und um Bad Iburg. Und wenn ihr jetzt noch Verkehrsmeldungen für uns habt, gerne einfach mal Bescheid geben. Entweder ruft ihr uns an 0541 750 400 oder ihr schickt uns eine WhatsApp. Dann bitte an 01 5788 533 187. Ich wünsche euch eine gute und vor allem sichere Fahrt. Kommt gut an.
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2: Bollerwagen, Ausflug, ein freier Tag. Christi Himmelfahrt ist für ganz, ganz viele vor allem ein Feiertag, ne, zum Draußensein, wenn das Wetter dann mitspielt. Aber was eigentlich wird da genau gefeiert an Christi Himmelfahrt? Also für die über die Bollerwagen-Tour, über den Vatertag haben wir schon gesprochen. Aber genau das hat unser Kollege Jan Molitor in Osnabrück mal euch gefragt, was gefeiert wird an Christi Himmelfahrt. Und ich sag mal so, da sind ein paar ziemlich überraschende Antworten rausgekommen. Welche das waren und was wirklich hinter dem Feiertag steckt, Das versuchen wir zusammen gleich mal zu klären, ne? Ich bin Verena Morris. Hi.

0: Ach schön, die Sonne scheint aktuell mal, ne? Wir freuen uns alle auf morgen, auf den Feiertag. Für viele ist es ja heute der letzte Arbeitstag der Woche. Ihr habt vielleicht ein langes Wochenende. Morgen ist Christi Himmelfahrt und mal ehrlich, viele wissen zwar, dass Feiertag ist, ja, dass da auch der Bollerwagen jedes Jahr regelmäßig an Vatertag rausgeholt wird. Aber worum es an diesem Tag eigentlich genau geht, das wissen die wenigsten. Denn es ist ja Christi Himmelfahrt und deshalb war unser Kollege Jan Molitor mal in Osnabrück unterwegs und hat euch gefragt, was feiern wir an Christi Himmelfahrt eigentlich? Und dabei kamen ja doch schon recht kreative Antworten.
1: Himmelfahrt? Was ist da eigentlich?
2: Das ist irgendein christlicher Feiertag, ne? Aber was da genau war, wusste ich früher mal, aber ich weiß es nicht mehr.
1: Also die Väter feiern sich dann ja selber. Das ist so ein selbsternannter Feiertag.
3: Ab aufsteigen in den Himmel.
4: Ich glaube, das hängt in irgendeiner Art und Weise mit Pfingsten zusammen. Irgendeiner wird da zur Hölle gefahren sein, zum Himmel.
5: Der nicht noch vorher seine Jünger da getroffen weiß, dass ich muss arbeiten und wir arbeiten zu zweit an diesem Tag, weil es ist ein Feiertag ist.
0: Ja, die Antworten waren schon sehr kreativ. Wir klären aber jetzt mal ganz kurz auf. Der Feiertag erinnert daran, dass Jesus Christus laut der Bibel 40 Tage nach Ostern in den Himmel zu Gott zurückgekehrt ist. Also so ähnlich wurde es ja auch gerade schon genannt. Und deshalb fällt Christi Himmelfahrt übrigens jedes Jahr auf einen Donnerstag, also genau 40 Tage nach dem Ostersonntag. 13:43 Uhr haben wir es. Schönen Mittwoch euch.

Politischer Machtwechsel in Baden-Württemberg. Cem Özdemir ist neuer Ministerpräsident. Der Landtag in Stuttgart hat den grünen Politiker zum Regierungschef gewählt und damit tritt er die Nachfolge von Winfried Kretschmann an. Alle Einzelheiten dazu und weitere Nachrichten aus Deutschland und der Welt dann gleich in 8 Minuten bei uns um 2. Danach geht es ja weiter mit US-Radio am Nachmittag um Matthias Preis. Und da geht es um ein Hemd, ein buntes Halstuch und ja, ganz viele Abzeichen auf der Brust. So stellen sich nämlich viele Pfadfinder vor, ne? Aber was steckt da eigentlich genau hinter? Wir nehmen euch gleich um kurz nach 2 einfach mal mit raus in die Natur. Hoffentlich regnet es nicht. Und zwar geht es da zu einem eher unbekannten Stamm aus Osnabrück-Hellern und zwar den PEC-Pfadfinder Osnabrücker Otter. Und was die so können, was die so machen, die gibt es übrigens seit 2021. Das hört ihr dann gleich um kurz nach 2 in US-Radio am Nachmittag. Ich bin Verena Morris. Ich wünsche euch noch einen wunderschönen, was haben wir heute? Mittwoch? Genau, morgen ist Feiertag. Ein tollen Feiertag morgen, Vatertag, Christi Himmelfahrt, was auch immer ihr morgen feiern werdet. Und wir hören uns dann Freitagmorgen ab 6 wieder in Stadtklar.

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1: Ich bin Tine Klimach. Das Kabinett hat das sogenannte Heizungsgesetz gekippt. Neue Heizungen dürfen weiter mit Gas und Öl laufen, allerdings ist ab 2029 ein Bioanteil Pflicht. Nun ist der Bundestag am Zug. Scharfe Kritik kommt von Umweltverbänden und den Grünen.
2: Pragmatisch, weniger ideologisch und zukunftsorientiert, so beschreibt die Bundesbauministerin heute die Reform. Das Ganze soll nun Gebäudemodernisierungsgesetz heißen und für Hauseigentümer bedeutet das mehr Planungssicherheit, für Mieter und Mieterinnen Schutz vor hohen Energiekosten. Und auch die Klimaziele, die würden damit erreicht. Kritiker dagegen sagen, die Gaslobby freue sich, der Klimaschutz dagegen, der komme unter die Räder. Claudia Wächter, Nachrichtenredaktion.
1: Die Entlassung

0: Entlastungsprämie für Arbeitnehmer ist vom Tisch. Das hat der Koalitionsausschuss entschieden, wie die Führung der Unionsfraktion mitteilte.
1: Schwarz-Rot zieht damit die Konsequenz aus der Pleite vom vergangenen Freitag. Da hatte der Bundesrat die geplante steuerfreie 1.000-Euro-Prämie für Beschäftigte abgelehnt. Die Länder befürchteten hohe Einnahmeausfälle. Die Prämie war aber von Anfang an stark in der Kritik, seit die Idee vor einem Monat beim Koalitionsausschuss geboren wurde. Vor allem kleine und mittlere Unternehmen sagten, dass sie gar nicht in der Lage seien, die Prämie zu zahlen. Wie die Bürger stattdessen deutlich entlastet werden sollen, ist noch unklar. Aus Berlin, Thomas Brockt.
0: Der Grünpolitiker Cem Özdemir ist neuer Ministerpräsident von Baden-Württemberg. Die Abgeordneten des Landtags wählten ihn in Stuttgart mit großer Mehrheit zum Regierungschef. Özdemir ist damit der erste Regierungschef mit türkischen Wurzeln in der Geschichte der Bundesrepublik. Er folgt auf Langzeitministerpräsident Winfried Kretschmann, der nach 15 Jahren aus dem Amt scheidet. Özdemir ist nach ihm der zweite grüne Ministerpräsident Deutschlands. Neue Milka-Schokoladentafeln wiegen weniger, sehen aber fast so aus wie früher. Das ist irreführend, sagt das Landgericht Bremen. Sie verstoßen damit gegen das Wettbewerbsrecht und dürfen so nicht mehr genutzt werden. Die Verbraucherzentrale Hamburg hatte geklagt, weil der Milka-Hersteller Mondelez das Gewicht vieler Sorten von 100 auf 90 Gramm reduziert hatte, ohne die Verpackung zu ändern. Mondelez kann dagegen noch Rechtsmittel einlegen.
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3: Heute Nachmittag gibt es kühles Schauerwetter, mal Sonne, mal Wolken und auch immer wieder Regen. Gegen Abend sind sogar Gewitter möglich. In den nächsten Stunden liegen die Temperaturen so um die 10 Grad. Aktuell sind es in Osnabrück, in Belm und Bad Rothenfelde 10 Grad, in Quakenbrück sind es 11 Grad. In der Nacht geht's wechselhaft weiter, es ist wolkig und es regnet auch zeitweise. Die Temperaturen liegen frühmorgens bei 6 Grad. Morgen ist es dann meist dicht bewölkt, immer wieder gibt's Regenschauer. Am Nachmittag lässt sich dann aber gelegentlich auch mal die Sonne sehen. Die Höchsttemperaturen liegen nur bei 10 Grad. Übermorgen ist es dann wechselnd bewölkt, am Vormittag bleibt es trocken. Am Nachmittag sind einzelne Schauer möglich, am Abend regnet es nicht mehr. Die Temperaturen, die steigen tagsüber auch nur bis auf 12 Grad an.
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3: Ist im Moment recht ruhig auf den Straßen in der Region Osnabrück, keine größeren Behinderungen. Ich habe allerdings einen Blitzer in Osnabrück auf der Straße in der Dodesheide in Höhe der Schule. Dort dürft ihr nicht schneller als 30 fahren. Und die Blitzer im Landkreis, die stehen heute unter anderem verstärkt in und um Bad Iburg. Wenn ihr jetzt aber noch mehr Verkehrsmeldungen für uns habt, die wir noch nicht gemeldet haben, dann dürft ihr uns gerne anrufen und uns diese durchsagen. Das geht mit der Telefonnummer 0541 750 400 oder schickt uns eine WhatsApp an die Nummer 0157 88 533 187. Beide Nummern findet ihr auch auf unserer Internetseite auf osradio.de. Ich wünsche euch eine gute und sichere Fahrt.
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3: Am Mittwochnachmittag um 14.04 Uhr. Ich bin Matthias Preis und bringe euch das Neueste aus Stadt und Landkreis zu Gehör. Schau auf das, was in Deutschland und der Welt passiert. Und wenn es wichtig ist, hört ihr es natürlich auch hier. Gute Musik ist selbstverständlich. Heute geht's los mit Jason Derulo, Want to Want Me.

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Hemd, Halstuch und Lagerfeuer. Das verbinden viele mit Pfadfindern. Aber wie sieht Pfadfinderleben heute eigentlich aus? Wir waren bei der PEC Pfadfinder Osnabrücker Otter in Osnabrück-Hellern zu Besuch und haben sie draußen in der Natur begleitet. Was da so abgeht, das hört ihr nach Lord Perfect Places.

Ein Hemd, ein buntes Halstuch und ganz viele Abzeichen auf der Brust. So ungefähr stellen sich viele die Pfadfinder vor. Auch in der Region Osnabrück haben wir einige Pfadfinderstämme, die viele von euch bestimmt gar nicht kennen. Wir gehen jetzt aber mal raus in die Natur und stellen euch einen davon vor. Die PEC Pfadfinder Osnabrücker Otter. Das ist ein

0: Pfadfinderstamm aus Osnabrück-Hellern. Andreas Derkam war bei der Gründung 2021 dabei. Er hat uns gesagt, wie es zu diesem Stamm kam.
1: Wir sind die Osnabrücker Otter. Uns gibt es seit 2021. Wir gehören zur landeskirchlichen Gemeinschaft und da ist die ganze Arbeit mit Kindern eigentlich während Corona zusammengebrochen. Wir haben zusammengesessen, überlegt, was könnten wir für Kinder anbieten, und da war ganz schnell klar, das muss irgendwas sein, was nichts mit Homeschooling, Computer und Bildschirm zu tun hat. Und dann war eine Mitarbeiterin, die selber früher bei den Pfadfinderinnen dabei war, die hatte die Idee und hat gesagt, wäre das nicht etwas? Und das hat sofort gezündet.
0: Hört sich nach einer tollen Reaktion auf die damalige Situation an. Wenn ihr euch aber fragt, wofür steht eigentlich PEC in ihrem Namen? Es steht für Pfadfinder entschieden für Christus. Religion ist also ein Bestandteil der Osnabrücker Otter, aber kein Muss.
1: Wir haben tatsächlich ganz unterschiedliche Kinder bei uns, von evangelisch, katholisch bis gar nicht irgendwie kirchlich zugehörig. Bei uns ist jeder willkommen. Wir sind christliche Pfadfinder. Das bedeutet, dass es bei uns einen Ottergedanken gibt, wo wir eben nochmal überlegen wollen, so diese Idee des Zusammenhalts, wie wollen wir das miteinander leben, wie wollen wir das umsetzen. Und da gibt es dann mal einen Gedanken, einen Impuls. Das kann auch mal ein Gedanke aus der Bibel sein, vom Glauben her sein, aber auch manchmal einfach nur ein Gedanke zu Gemeinschaft, zu Miteinander und wie gehe ich mit Konflikten gut um.
0: Es sind also alle willkommen bei den Pfadfindern in Hellern. Aber was erwartet uns bei den Osnabrücker Ottern? Abzeichen sammeln und Kekse verkaufen? Ganz im Gegenteil. Für Andreas Derkam geht es darum, rauszugehen. Die Pfadfinder der Osnabrücker Otter findet man nämlich nur draußen in der Natur.
1: Ja, wir treffen uns jeden Donnerstag von 17 Uhr an, sind wir auf der Wiese und haben mittlerweile so rund 20, 22 Kinder, die zum Stamm dazugehören und die Wiese beleben und bevölkern. Und wir machen ganz unterschiedliche Dinge. Aber wir sind eine reine Draußengruppe. Das heißt, egal bei welchem Wetter, wir haben da kein Haus oder so. Wir haben da ein Zelt stehen und wir halten das aus. Auch im Winter, wenn es dann mal regnet, matschig ist, dann kommt man mit Gummistiefeln und versuchen da eben auch auf der Art und Weise ein bisschen Abenteuer zu erleben, draußen zu sein, Natur zu erleben.
0: Das hört sich natürlich alles sehr spannend an. Für Andreas Derkam sind die Pfadfinder mehr als nur ein Hobby. Er ist mit richtig viel Leidenschaft dabei.
1: Ich hätte mir gewünscht, genau das als Kind erleben zu dürfen. Es ist so viel Vertrauen, was den Kindern und Jugendlichen entgegengebracht wird, etwas selber machen zu können, sich selber auszuprobieren, Dinge zu lernen, vor denen man vielleicht auch nochmal großen Respekt hat, finde ich ziemlich genial.
0: Also, wenn ihr euch vorstellen könnt, eure Kinder zu den Pfadfindern zu schicken oder einfach selbst hinzugehen, es gibt zahlreiche Pfadfinderstämme, die richtig coole Angebote auf die Beine stellen. Wie Andreas Derkam von den Osnabrücker Ottern uns gerade gesagt hat, lohnt es sich.

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1: Mit Simone Wölfel. Hellmann Logistics stellt Bilanz vor und Lebenshilfe Osnabrück äußert sich zu geplanter Kinder- und Jugendbibliothek. Der Osnabrücker Logistikdienstleister Hellmann Worldwide Logistics hat 2025 einen Umsatz von 3,7 Milliarden Euro erzielt, nach 3,8 Milliarden im Vorjahr. Die Zahl der Sendungen stieg leicht auf rund 21 Millionen. Nach Unternehmensangaben konnte Hellmann trotz eines schwierigen Marktumfelds Marktanteile gewinnen und die Eigenkapitalquote verbessern. Außerdem baute das Unternehmen sein E-Commerce-Geschäft aus und eröffnete neue Standorte, unter anderem in Kolumbien. Die Lebenshilfe Osnabrück begrüßt die Diskussion über die Zukunft der Stadtbibliothek und die geplante Kinderbibliothek in der Osnabrücker Innenstadt. Gleichzeitig fordert die Organisation, Inklusion bei den Planungen von Beginn an mitzudenken. Nach Ansicht der Lebenshilfe können moderne Bibliotheken wichtige Orte für Begegnung, Bildung und gesellschaftliche Teilhabe sein. Mitbedacht werden sollten allerdings barrierefreie Zugänge, Orientierungssysteme, digitale Angebote und sogenannte Toiletten für alle. Die Lebenshilfe Osnabrück bietet an, sich an den weiteren Planungen der Kinderbibliothek zu beteiligen. Die Gewerkschaft Verdi hat zu Warnstreiks in Osnabrück aufgerufen. Am Freitag und Samstag wollen Beschäftigte der SWO Mobil ihre Arbeit niederlegen. Zum Start des Wochenendes ist deshalb mit massiven Einschränkungen im Busverkehr zu rechnen. Mit dem Warnstreik will die Gewerkschaft Verdi bessere Arbeitsbedingungen für Busfahrerinnen und Busfahrer erreichen. Vor allem die langen Arbeitszeiten sorgen für Streit. Die Arbeitgeber lehnen kürzere Arbeitszeiten jedoch ab. Der Geschäftsführer des kommunalen Arbeitgeberverbands sagt, dass bei kürzeren Arbeitszeiten weniger Busse fahren können und das Angebot im Nahverkehr eingeschränkt werden müsse. Wegen des Feiertags morgen verschieben sich in Osnabrück die Termine der Müllabfuhr jeweils um einen Tag nach hinten. Die Donnerstagsleerung erfolgt am Freitag, die Freitagsabfuhr am Samstag. Die drei Recyclinghöfe, alle Gartenabfallplätze sowie das Abfallwirtschaftszentrum Piesberg bleiben laut Mitteilung der Osnabrücker Servicebetriebe am Feiertag geschlossen. Auch rund um Pfingsten verschieben sich die Abfuhrtermine erneut jeweils um einen Tag nach hinten.
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2: Heute ist es Nachmittag sehr wechselhaft und recht kühl. Mal scheint die Sonne, mal ist es dicht bewölkt und es regnet auch immer wieder mal. Abends kann es sogar mal gewittern. Die Temperaturen liegen in den nächsten Stunden bei 10 Grad. Aktuell sind es in Osnabrück und Haßbergen 10 Grad. In Fürstenau und Melle sind es 11 Grad. Nachts ist es wechselnd bewölkt und es gibt auch Regenschauer. Die Temperaturen liegen gegen morgen bei 6 Grad. Morgen bestimmen dann dichte Wolken das Wetter, aus denen es auch immer wieder mal regnet. Nachmittags zeigt sich allerdings auch mal die Sonne. Die Höchsttemperaturen liegen tagsüber bei frischen 10 Grad. Am Freitag wechseln sich Sonne und Wolken ab. Vormittags regnet es nicht, nachmittags gibt es dann auch mal Regen. Abends bleibt es wieder trocken. Die Höchsttemperaturen, die liegen aber auch dann nur bei 12 Grad.
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2: A30 Osnabrück Richtung Bielefeld. Zwischen dem Kreuz Osnabrück Süd und Borglo Kloster Ösede haben wir 4 Kilometer Stau. Dort braucht ihr etwa 10 Minuten länger. Dann gibt es einen Blitzer auf der B51 zwischen Georgsmarienhütte und Bad Iburg in der 70er-Zone. Dann auch ein Blitzer in Osnabrück auf der Straße in der Dodesheide in Höhe der Schule. Dort auf keinen Fall schneller als 30 fahren. Und die Blitzer im Landkreis, die uns der Landkreis gemeldet hat, die stehen heute unter anderem verstärkt in und um Bad Iburg. Wenn ihr jetzt noch mehr Verkehrsmeldungen für uns habt, dann könnt ihr uns gerne anrufen. Das geht mit der Telefonnummer 0541 750 400 oder schickt uns eine WhatsApp an die Nummer 0157 88 533 187. Die Nummern, die findet ihr auch auf osradio.de. Ich wünsche euch eine gute und vor allem sichere Fahrt.
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2: Am Mittwochnachmittag ist es 14.34 Uhr. Am Mikrofon Matthias Preiß.

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1: Und da gibt's ein Kindermusical. Es geht um die Geschichte von Bileam und seiner gottesfürchtigen Eselin. Gottes Volk wird von Mose aus der Gefangenschaft in Ägypten geführt und ist unterwegs ins gelobte Land. Bald gelangt es in die Gegend von Moabita, wo König Balak befürchtet, von diesem großen Volk belagert und überrannt zu werden. Er bittet den Propheten Bileam um Unterstützung. Verfluchen soll er dieses Volk, um es dann leichter besiegen zu können. Doch ein Engel Gottes stellt sich in den Weg, allerdings zunächst nur sichtbar für Bileams Eselin. Blind und taub für die Stimme Gottes und des Gewissens treibt Bileam seine Eselin vorwärts, bis es nicht mehr weitergeht. Das vermeintlich verstockte und dumme Tier öffnet dem Propheten die Augen für sein falsches Vorhaben und bringt ihn auf den richtigen Weg. Das Musical von Gerd-Peter Münden, Bileam, ein Esel sieht mehr. Morgen am Donnerstag, das ist der 14. Mai, ab 15 Uhr im Gemeindesaal St. Marien an der Marienkirche in Osnabrück.

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1: 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Es ist Mittwoch, es ist 14.51 Uhr. Nach gescheiterten Tarifverhandlungen mit den kommunalen Verkehrsunternehmen ruft die Gewerkschaft Verdi wieder zum Warnstreik im Osnabrücker öffentlichen Personennahverkehr auf. Deshalb fallen am Freitag und am Samstag einige Buslinien ersatzlos aus. Welche Linien genau betroffen sind, hat uns Marco Hörmeier von den Stadtwerken Osnabrück erklärt.
2: Durch den erneuten Warnstreik von Verdi kommt es an beiden Streiktagen zu deutlichen Einschränkungen im Busverkehr in Osnabrück. Die Metrobuslinien M1 bis M5 werden nicht fahren, weil sie von der bestreikten SWO Mobil betrieben werden. Die Stadtbuslinien 10 bis 21 sind weiterhin unterwegs. Wir empfehlen unseren Fahrgästen, gezielt auf diese Linien auszuweichen und vor allem ihre Verbindungen vorab zu prüfen.
1: Eine gute Nachricht gibt es aber. Der Verkehr im Landkreis Osnabrück ist nicht betroffen. Da fährt alles ganz normal. Bei den Nachtbussen dagegen wird es wohl Einschränkungen geben. Das trifft dann natürlich besonders die Besucher und Besucherinnen der Maiwoche.
2: Der Warnstreik hat leider auch direkte Auswirkungen auf die Osnabrücker Maiwoche. Unsere Busse werden in dieser Zeit üblicherweise sehr stark genutzt. Durch die streikbedingten Ausfälle kann es deshalb zu spürbaren Einschränkungen kommen. Wir empfehlen unseren Fahrgästen daher gezielt, ihre Verbindung vorab zu prüfen und auch den VOS-WhatsApp-Kanal zu nutzen.
1: Also Augen auf im Busverkehr, wenn ihr am Freitag und Samstag mit dem Bus in Osnabrück unterwegs sein wollt, solltet ihr euch vorher gut informieren. Das geht online auf vos.info, in der VOS-App oder im WhatsApp-Kanal von der VOS. Grund ist der Warnstreik im ÖPNV. Dazu hat die Gewerkschaft Verdi aufgerufen, nachdem es am Montag bei den letzten Gesprächen keine Einigung gegeben hat.

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1: Ich bin Tine Klimach. Die Entlastungsprämie für Arbeitnehmer von bis zu 1.000 Euro als Ausgleich für die hohen Spritpreise ist vom Tisch. Nach dem Koalitionsausschuss am Abend teilte Regierungssprecher Cornelius mit, dass das Projekt nicht weiterverfolgt wird. Wie nun für Ersatz gesorgt wird, ist doch offen. Maßnahmen, die kurzfristig wirken, könnten eine Erhöhung der Pendlerpauschale, eine Senkung der Stromsteuer für alle oder Direktzahlungen sein. Oder die Regierung setzt bei der Einkommensteuer auf die Entlastungen kleiner und mittlerer Einkommen ab dem nächsten Jahr. Das Kabinett hat das sogenannte Heizungsgesetz gekippt. Neue Heizungen dürfen weiter mit Gas und Öl laufen, aber es soll ab 2029 ein Bioanteil Pflicht werden. Nun muss der Bundestag darüber abstimmen. Bundesbauministerin Verena Huberts sagte in Berlin:
2: Das ist der Startschuss für uns, für langfristige Planbarkeit und Planungssicherheit. Die notwendige Entscheidungsfreiheit für Hauseigentümer. Der Schutz des Klimas und ein Schutz von Mieterinnen und Mietern vor zu hohen Energiekosten.
1: Das Kabinett beschloss außerdem einen Entwurf, mit dem der Einsatz von sogenannten K.O.-Tropfen höher bestraft wird. Als nächstes geht der Gesetzentwurf in den Bundestag. Internationale Bahnreisen sollen in der EU einfacher werden. Kunden sollen leichter Tickets für zusammenhängende Verbindungen mehrerer Verkehrsunternehmen kaufen können und bei Verspätungen und Zugausfällen besser geschützt sein. Das schlägt jetzt die EU-Kommission vor.
3: Bisher muss man bei Reisen ins Ausland, die von unterschiedlichen Bahnunternehmen betrieben werden, die Tickets oft auf unterschiedlichen Plattformen buchen. Häufig sind 2 oder 3 Tickets nötig. Künftig sollen solche Tickets als eine Reise behandelt und auch auf Plattformen angeboten werden. Und bei Verspätungen oder Ausfällen beispielsweise soll man auch mit einem anderen Unternehmen die Reise fortsetzen dürfen. Auch Entschädigungen sollen einfacher werden. Jetzt ist das nur ein Vorschlag, nun sind die Regierungen am Zug. Dieter Ebeling, Brüssel.
1: Das Ende der Ära Winfried Kretschmann ist besiegelt. Der Grünpolitiker Cem Özdemir ist der neue Ministerpräsident von Baden-Württemberg. Die Abgeordneten des Landtags wählten ihn in Stuttgart mit großer Mehrheit zum Regierungschef. Özdemir ist nach Kretschmann der 2. grüne Ministerpräsident Deutschlands.
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4: Heute Nachmittag gibt's kühles Schauerwetter. Mal Sonne, mal Wolken und auch immer wieder Regen. Gegen Abend sind sogar Gewitter möglich. In den nächsten Stunden liegen die Temperaturen so um die 10 Grad. Aktuell sind es in Glandorf 9 Grad, in Osnabrück, in Bad Essen und in Bersenbrück sind es 12 Grad. In der Nacht geht's wechselhaft weiter. Es ist wolkig und es regnet auch zeitweise. Die Temperaturen liegen frühmorgens bei 6 Grad. Morgen ist es dann meist dicht bewölkt, immer wieder gibt's Regenschauer. Am Nachmittag lässt sich dann aber gelegentlich auch mal die Sonne sehen. Die Höchsttemperaturen liegen aber nur bei 10 Grad. Übermorgen ist es wechselnd bewölkt, am Vormittag bleibt es trocken. Am Nachmittag sind einzelne Schauer möglich, am Abend regnet es dann aber nicht mehr. Die Temperaturen, die steigen tagsüber aber auch nur bis auf 12 Grad an.
0: Verkehrslage.
4: Achtung auf der A1 Osnabrück in Richtung Bremen zwischen Osnabrück Hafen und Osnabrück Nord. Dort steht ein defektes Fahrzeug, fahrt dort bitte ganz besonders vorsichtig. Dann die A30 Bad Oeynhausen Richtung Rheine zwischen Osnabrück Süd und dem Kreuz Lotte Osnabrück. 7 Kilometer stockender Verkehr, dort braucht ihr etwa 10 Minuten länger. Dann die A33 Osnabrück Richtung Bielefeld zwischen dem Kreuz Osnabrück Süd und der Anschlussstelle Borglo Kloster Öse, da haben wir 6 Kilometer Stau. Dort braucht ihr etwa 15 Minuten länger. Dann nochmal die A33 Bielefeld in Richtung Osnabrück zwischen Hilter und Haderberg, 7 Kilometer Stau, dort braucht ihr etwa 16 Minuten länger. Dann gibt es immer noch einen Blitzer auf der B51 zwischen Georgsmarienhütte und Bad Iburg in der 70er-Zone und einen Blitzer auch in Osnabrück in der Dodesheide in Höhe der Schule. Dort sind maximal 30 erlaubt. Und die Blitzer im Landkreis, die stehen heute unter anderem verstärkt in und um Bad Iburg. Wenn ihr jetzt noch mehr Verkehrsmeldungen für uns habt, dann dürft ihr uns gerne anrufen und uns diese durchgeben. Das geht mit der Telefonnummer 0541 750 400 oder schickt uns eine WhatsApp an die Nummer 0157 88 533 187. Beide Nummern findet ihr auch auf unserer Internetseite auf osradio.de. Ich wünsche euch eine gute und vor allem sichere Fahrt.
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4: Und heute ist Mittwoch, es ist 15:05 Uhr. Am Mikrofon Matthias Preis.

0: Die Osnabrücker Maiwoche, die hatte schon Bergfest. Viele gute Acts sind auf den Bühnen der Stadt schon gelaufen. Aber wir haben mal in Osnabrück nachgefragt, auf was sich die Osnabrücker bei der Maiwoche denn am meisten freuen.
1: Blues Company, Marktplatz, ohne die keine Maiwoche.
2: Es sind auf jeden Fall tolle Bands dabei, sind jedes Jahr gute Bands dabei.
3: So ein bisschen das verschiedene Essen.
4: Tolle Gespräche, gute Laune, ja und natürlich das Maiburg.
5: Aufs Riesenrad, geh einmal im Weihnachtsmarkt aufs Riesenrad und dann jetzt hier.
6: Sehr auf unseren eigenen Auftritt.
7: Freundliche Menschen, nette Gespräche und einfach tolle Osnabrücker Stimmung.
8: Ich lasse mich ehrlich gesagt überraschen, weil ich gebürtig gar nicht von hier komme, aber es ist immer wieder ein Erlebnis.
9: Ich freue mich am meisten, dass ich meine Schwester besuchen kann. Ich
10: freue mich, wenn ich zu Hause bleiben kann.
5: Auf die Maibude natürlich auch.
0: Ja, die Maiwoche, die geht jetzt weiter. Was ihr heute auf der Maiwoche alles erleben könnt, das hört ihr nach Cat Stevens, Moon Shadow.

0: Heute ist Mittwoch, aber es fühlt sich etwas wie Freitag an, denn morgen ist ja Feiertag. Da kann man heute Abend etwas länger auf die Maiwoche gehen und morgen ausschlafen. Was wir heute Abend aber nicht verpassen dürfen, das weiß Laura Niermann.
1: Ja, ich persönlich habe ja eine ganz große Leidenschaft für Musicals und freue mich daher immer über die Musical-Gala des Instituts für Musik. Heute Abend wieder auf dem Marktplatz zur Primetime, also um 20.15 Uhr. Aber wenn ich mir

0: die Kommentarspalten online so anschaue, da freuen sich dann die meisten vor allem auf Fersengold.
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0: Fersengold machen guten deutschen Poprock, oft mit Folk-Einfluss, und da hört man manchmal auch, dass die Band in der Mittelalterszene unterwegs ist. Fersengold gibt's mittlerweile schon über 20 Jahre und in so einer langen Bandgeschichte entwickelt sich die Musik natürlich auch weiter. Da ist ein Album mal ein bisschen rockiger, dann geht's wieder eher Richtung Folk. Trotzdem hat Fersengold definitiv einen eigenen Stil und irgendwie schon einen hohen Wiedererkennungswert. Sehen und natürlich hören könnt ihr Fersengold heute Abend ab 21.20 Uhr am Herrenteichswall. Parallel dazu wird es am Jürgensort ein bisschen speziell mit Mambo Kurt.
2: Killing in the name of.
0: Ja, man hörte schon, da gibt es große Hits auf der guten alten Heimorgel. Damit war Mambo Kurt schon bei Wacken und jetzt eben auf der Maiwoche. Würde ich mir das zu Hause zum reinen Genuss anhören? Nee, auf keinen Fall. Aber live auf der Maiwoche? Absolut. Das ist eben ein bisschen wie Christian Steifen. Sorgt erst für Fragezeichen, aber wenn man sich darauf einlässt, dann hat man auf jeden Fall viel Spaß und einen guten Abend.
3: Einen guten Abend könnt ihr auf der Maiwoche eh immer haben, egal zu welcher Bühne es euch zieht.

0: Was ihr heute Abend auf der Maiwoche erwartet, habt ihr eben von Laura gehört. Was Leute überhaupt toll finden an der Maiwoche, da haben wir auch mal nachgefragt auf der Straße.
1: Die Gespräche, Lachen, das Unterhalten mit den Leuten hier.
2: Das darf ich nicht erzählen.
3: Als ich so das erste Mal mit meinen Freunden abends zusammen auf die Maiwoche gegangen bin.
4: Tribute-Band von AC/DC. Da weiß ich noch, es war sehr voll und es war auch sehr laut und auch sehr geil.
5: Ich fand immer so die DJs am Wochenende immer ziemlich gut. Vor allen Dingen die 90er-Party und das Karaoke, was Montag und Dienstag ist.
0: Ja, auf jeden Fall. Das alles gibt es auf der Maiwoche und das noch bis Sonntag. Also nicht verpassen, Maiwoche.

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1: Mit Simone Wölfel. Nach schwerem Unfall in Bohmte dauern die Ermittlungen gegen den Fahrer an und erneuter Verdi-Streik legt Metrobusverkehr in Osnabrück zum Wochenende lahm. Nach dem schweren Unfall in Bohmte im Juli des letzten Jahres prüft die Staatsanwaltschaft Osnabrück laut eines Berichts der Neuen Osnabrücker Zeitung einen konkreten Verdacht gegen den Fahrer. Damals war ein Auto durch einen Garten gefahren und hatte ein spielendes Kind schwer verletzt. Nach Angaben der Staatsanwaltschaft wird derzeit untersucht, ob der Fahrer wichtige Medikamente regelmäßig eingenommen hat. Dazu liegt die Akte seit März bei der Ärztekammer Niedersachsen zur Erstellung eines Gutachtens. Sollte sich der Verdacht bestätigen, könnte dem Mann eine Anklage drohen. In Rieste hat die Gemeinde bei einem Seniorennachmittag ihre Pläne für das neue Quartier am Diek vorgestellt. Rund 165 Seniorinnen und Senioren nahmen an der Veranstaltung teil. Geplant sind unter anderem 2 Senioren-WGs der Caritas, seniorengerechte Wohnungen, eine Hausarztpraxis, eine Physiopraxis und ein Café. Außerdem soll das Gebäude Timpas Mia zu einem Dorfgemeinschaftshaus umgebaut werden. Über den weiteren Projektentwurf soll der Gemeinderat in den kommenden Tagen beraten. In Rieste leben aktuell etwa 3.700 Menschen. Davon sind derzeit über 460 Menschen über 70 Jahre alt. 25 Menschen in Rieste sind über 90 Jahre alt. Die älteste Frau und der älteste Mann jeweils 97 Jahre. Wegen eines weiteren Warnstreiks der Gewerkschaft Verdi kommt es am Freitag und Samstag erneut zu Einschränkungen im Busverkehr in Osnabrück. Nach Angaben der SWO Mobil fallen an beiden Tagen sämtliche Fahrten im Metrobusliniennetz aus. Auch Teile des Nachtbusangebots sind betroffen. Die Stadtbuslinien 10 bis 21 sollen dagegen weitgehend regulär fahren. Auch der Busverkehr in den VOS-Teilgebieten im Landkreis ist vom Streik nicht betroffen. Die Erdbeerernte in Niedersachsen hat begonnen. Nach Angaben der Landwirtschaftskammer sorgen gute Wetterbedingungen im Frühjahr für eine erwartete Saison mit guten Qualitäten. Erste Freilanderdbeeren werden bereits im Raum Vechta geerntet. Außerdem wächst die Auswahl an regionalen Erdbeersorten weiter. Viele Betriebe setzen außerdem zunehmend auf geschützten Anbau in Folientunneln, um unabhängiger vom Wetter zu werden und die Qualität der Früchte zu verbessern.
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2: Heute ist es nachmittags sehr wechselhaft und recht kühl. Mal scheint die Sonne, mal ist es dicht bewölkt und es regnet auch immer wieder mal. Abends kann es sogar mal gewittern. Die Temperaturen, die liegen in den nächsten Stunden bei rund 10 Grad. Aktuell sind es in Osnabrück, in Bad Iburg, in Rulle und auch in Neunkirchen überall noch 11 Grad. Abends, nachts ist es dann wechselnd bewölkt und es gibt auch Regenschauer. Die Temperaturen liegen gegen morgen bei 6 Grad. Morgen bestimmen dann dichte Wolken das Wetter, aus denen es auch immer wieder regnet. Nachmittags zeigt sich allerdings auch die Sonne. Die Höchsttemperaturen liegen tagsüber bei frischen 10 Grad. Am Freitag wechseln sich Sonne und Wolken ab. Vormittags regnet es nicht. Nachmittags gibt es dann auch mal Schauer. Abends bleibt es dann aber wieder trocken. Die Höchsttemperaturen, die liegen aber nur bei 12 Grad.
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2: A30 Bad Oeynhausen Richtung Rheine zwischen Kreuz Osnabrück Süd und Haßbergen haben wir 7 Kilometer Stau, dort braucht ihr etwa 17 Minuten länger. Dann die A33 Osnabrück Richtung Bielefeld zwischen dem Kreuz Osnabrück Süd und Borkloh Kloster Ösede 6 Kilometer Stau, Zeitverlust dort 14 Minuten. Nochmal die A33 Bielefeld in Richtung Osnabrück zwischen Hilter und Haderberg 2 Kilometer Stau. Dort verliert ihr 12 Minuten. Dann gibt es immer noch den Blitzer in Osnabrück auf der Straße in der Dodesheide in Höhe der Schule. Dort dürft ihr auf keinen Fall schneller als 30 fahren. Und die Blitzer im Landkreis, die uns der Landkreis gemeldet hat, die stehen heute unter anderem verstärkt in und um Bad Iburg und einer davon auf der B51 zwischen Georgsmarienhütte und Bad Iburg in der 70er-Zone. Wenn ihr jetzt aber noch mehr Verkehrsmeldungen für uns habt, die wir noch nicht auf dem Zettel hatten, dann könnt ihr uns gerne anrufen und uns diese durchgeben. Das geht mit der Telefonnummer 0541 750 400 oder schickt uns eine WhatsApp an die Nummer 0157 88 533 187. Beide Nummern findet ihr auch auf osradio.de. Ich wünsche euch eine gute und sichere Fahrt.
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2: Mit Matthias Preiß am Mikrofon am Mittwochnachmittag, es ist 15:35 Uhr.

0: Heute ist Mittwoch, das heißt, morgen am Donnerstag kommen wieder neue Filme in die deutschen Kinos und da ist wieder eine Menge dabei, was wir sehen können. Hört einfach selbst.
1: Wenn es ein Geheimnis für mein Glück im Leben gibt, dann ist es, mich um die freundlichsten Wesen dieser Erde zu kümmern.
2: Mit Glenn Kill, ein Schafskrimi, landete die deutsche Autorin Leonie Swann vor mehr als 20 Jahren einen internationalen Hit, der jetzt als Film ins Kino kommt. Der irische Schäfer George liest seinen Schafen jeden Abend einen Krimi vor.
3: Ich bilde mir gerne ein, dass sie alles verstehen, aber sie sind ja nur Schafe.
2: Was George nicht ahnt, die Schafe lieben seine Geschichten und diskutieren sie hitzig.
4: Oh, warum hört er gerade da auf? Genau woraus kommt, wer der Mörder ist?
2: Dann wird George ermordet und die Schafe ermitteln auf eigene Klauen.
5: Es gibt ein Testament. In Kriminalgeschichten sind immer die Erben die Verdächtigen.
2: Glenn Kill, ein Schafskrimi mit Hugh Jackman und Oscar-Preisträgerin Emma Thompson, ist humorvoll und tiefgründig. Bastian Pastewka und Anke Engelke leihen den Schafermittlern ihre Stimmen.
6: Ich bin Conny.
2: Conny, das Mädchen mit dem Ringelshirt und der roten Schleife im Haar, zählt zu den beliebtesten deutschen Kinderfiguren und ist Vorlage für viele Memes. Jetzt bekommt sie tierischen Besuch.
6: Sein Flügel hängt so komisch herunter.
7: Er könnte verletzt sein.
2: In Meine Freundin Conny 2, Abenteuer mit Kranich Klaus, versorgt Conny einen verletzten Vogel und versteckt ihn vor ihrem griesgrämigen Nachbarn Herrn Oswald.
6: Er sollte lieber nichts von Klaus wissen. Wieso? Er kann Tiere nicht leiden.
2: Auch das zweite animierte Kinoabenteuer von Conny ist farbenfroh und freundlich, perfekt für einen Familienausflug ins Kino.
8: Eine Katastrophe jagt die nächste.
6: Ha, daneben!
9: Ich bin der Wickerl und ich lebe in der schönsten Stadt der Welt.
2: In der Komödie Ein Münchner im Himmel, der Tod ist erst der Anfang, liegt der Münchner Taxifahrer Wickerl nach einem Unfall im Koma. Seine Seele ist schon im Himmel.
10: Du bist tot, Ludwig.
11: Aber jetzt ist doch dann die Wiesn.
2: Eine Chance bekommt er noch, aus dem Koma zu erwachen. Sein Geist wird auf die Erde geschickt, um seine Fehler auszubügeln, vor allem gegenüber seiner Tochter. Ein Münchner im Himmel, der Tod ist erst der Anfang. Mit Ina Müller als Göttin. So viel Spaß hat der Tod selten gemacht.
12: Ihr habt hier kein Bier? Ich dachte, ich bin im Himmel.
0: Morgen am Feiertag starten wieder neue Filme im Kino, einige davon durchaus familienfreundlich. Darum lohnt sich vielleicht ein Nachmittag oder Abend im Kino auf jeden Fall. Thomas Bremser hat die neuen Filme für uns sortiert.

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1: Ich bin Tine Klimach. Die schwarz-rote Koalition will in den kommenden Wochen bei ihren Reformplänen Tempo machen. Nach dem Koalitionsausschuss haben Union und SPD angekündigt, noch vor der Sommerpause ein großes Paket auf den Weg zu bringen mit Änderungen bei Steuern, Rente, Arbeitsmarkt und Bürokratie.
2: Klare Ergebnisse gab es nicht beim Koalitionsausschuss vergangene Nacht. Immerhin ein Thema wurde wieder abgeräumt. Die umstrittene steuerfreie 1.000-Euro-Prämie für Beschäftigte ist vom Tisch. Welche Entlastungen stattdessen kommen könnten, ist noch offen. Aber es gibt jetzt zumindest eine Art Fahrplan für die großen Reformen. Dabei will die Regierung möglichst viele einbinden. Anfang Juni soll es ein Treffen im Kanzleramt geben, zu dem auch Arbeitgeber und Gewerkschaften eingeladen sind, um mögliche Kritik gleich vorab zu entschärfen. Aus Berlin, Thomas Brockt.
1: Die Bundesregierung will für den Einsatz sogenannter K.O.-Tropfen höhere Strafen. Wer die gefährlichen Mittel für eine Vergewaltigung oder einen Raub einsetzt, soll laut einem Entwurf künftig mit mindestens 5 Jahren Freiheitsstrafe rechnen. Das hat das Kabinett jetzt beschlossen. Bundesjustizministerin Stefanie Hubig in Berlin.
3: Das Strafrecht muss darauf eine harte Antwort geben. Wirksamer Gewaltschutz erfordert konsequente Strafen und deshalb werden wir das Strafrecht nachschärfen. Damit senden wir ein klares Signal an die Täter und an die Gesellschaft insgesamt.
1: Wie viele Opfer es gibt, ist unklar. Die Täter mischen die K.O.-Tropfen oft in Getränke. Die Opfer sind innerhalb kürzester Zeit wehrlos und können sich oft nicht an die Vorgänge erinnern. Dazu kommt, dass die Drogen selbst nicht lange im Körper nachzuweisen sind. Anders als häufig angenommen, ist die Zahl der Krankheitstage nach Erhebungen des Deutschen Instituts für Wirtschaftsforschung nicht in erster Linie wegen der elektronischen Krankschreibung stark angestiegen. Die Forscher halten 2 andere Gründe für bedeutsamer. Zum einen hätten Atemwegserkrankungen zugenommen, zum anderen bleibe ein Teil der Beschäftigten bei ansteckenden Krankheiten eher zu Hause als früher. Diese Menschen seien seit der Corona-Pandemie vorsichtiger geworden. Rettungsschwimmer der DLRG haben im vergangenen Jahr bundesweit mehr als 1.100 Menschen das Leben gerettet. Das schließt auch die mit Herzinfarkt oder anderen Herz-Kreislauf-Erkrankungen am Strand mit ein, teilte die Deutsche Lebensrettungsgesellschaft mit. Vor dem Ertrinken bewahrten die Wasserretter rund 700 Menschen.
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4: Heute Nachmittag gibt es richtig kühles Schauerwetter, mal Sonne, mal Wolken und auch immer wieder Regen. Gegen Abend sind sogar Gewitter möglich. In den nächsten Stunden liegen die Temperaturen so um die 10 Grad. Aktuell sind es in Hagen 9 Grad, in Osnabrück und Dissen sind es 10 Grad und in Bramsche sind es 11 Grad. In der Nacht geht es wechselhaft weiter, es ist wolkig und es regnet auch zeitweise. Die Temperaturen liegen frühmorgens bei 6 Grad. Morgen ist es dann meist dicht bewölkt, immer wieder gibt es Regenschauer. Am Nachmittag lässt sich gelegentlich auch mal die Sonne sehen. Die Höchsttemperaturen, die liegen nur bei 10 Grad. Übermorgen ist es wechselnd bewölkt, am Vormittag bleibt es trocken, am Nachmittag sind einzelne Schauer möglich. Am Abend regnet es dann aber nicht mehr. Die Temperaturen, die steigen tagsüber auch nur bis auf 12 Grad.
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4: Achtung auf der A1 Osnabrück in Richtung Bremen zwischen Osnabrück Hafen und Osnabrück Nord. Dort steht ein defektes Fahrzeug. Fahrt dort bitte ganz besonders vorsichtig. Nochmal die A1 bitte Achtung. Bremen in Richtung Osnabrück zwischen Holdorf und Neunkirchenförden. Dort steht ebenfalls ein defektes Fahrzeug. Auch dort bitte ganz besonders vorsichtig fahren. Dann die A33 Osnabrück Richtung Bielefeld. Zwischen dem Kreuz Osnabrück Süd und Hilte haben wir 4 Kilometer Stau. Dort braucht ihr etwa 14 Minuten länger. Nochmal die A33, diesmal Bielefeld Richtung Osnabrück. Zwischen Hilter und Haderberg 3 Kilometer Stau, Zeitverlust dort 12 Minuten. Dann habe ich einen Blitzer in Osnabrück immer noch auf der Straße in der Dodesheide in Höhe der Schule. Dort dürft ihr auf keinen Fall schneller als 30 fahren. Und die Blitzer im Landkreis, die stehen heute unter anderem verstärkt in und um Bad Iburg. Wenn ihr jetzt noch mehr Verkehrsmeldungen für uns habt, dann dürft ihr uns gerne anrufen und uns diese durchsagen. Das geht mit der Telefonnummer 0541 750 400 oder schickt uns einfach eine WhatsApp an die Nummer 0157 88 533 187. Beide Nummern findet ihr auch auf unserer Internetseite auf osradio.de. Ich wünsche euch eine gute und vor allem sichere Fahrt. Kommt gut an euer Ziel.
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4: Am Mittwochnachmittag um 16.04 Uhr, ich bin Matthias Preiß.

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1: Und natürlich sieht auch Werner an diesem Wochenende alles, ja, natürlich in lila-weiß.
2: Leute, wir legen los. Aufstieg, VfL Aufstieg. Und der wird natürlich am ganzen Wochenende weitergefeiert. Wir gucken nochmal mit einem Auge am Samstag 13.30 Uhr, wenn der VfL bei Stuttgart 2 spielt. Ja, und dann, da fahren viele mit runter. Und dann am Sonntag werden viele in der Stadt sein. Ich glaube, 11 Uhr trägt sich die Mannschaft ins Goldene Buch ein. Und danach ist dann, ja, das ist anberaumt bis 13.30 Uhr, aber dann intensiv auf dem Marktplatz, lila-weiß. Ja, die große Aufstiegsparty einer wirklich sympathischen Mannschaft, eines sympathischen Staffs, Timo Schulz, sagenhaft Trainer des Jahres geworden. Und was wollen wir mehr? Wir lieben unseren VfL. Katharina Pötter wird sich mit dem VfL auf der Treppe sonnen und wir werden applaudieren. Leute, nur der VfL. So, was haben wir noch am Wochenende? Wir haben natürlich das Bundesliga-Finale, zweite Liga-Finale, spannende Spiele. Vielleicht bleibt Heidenheim noch drin. Was ist mit Bielefeld? Also Fußball wird weiterhin für Erregung sorgen. Und dann, ja, eine meiner Lieblingsveranstaltungen, muss ich ja sagen, ist ja

Nach wie vor der ESC, ne? Hat man früher immer schön mit dem Obstsalat, hat selbst getippt, wer gewinnt. Ja, ich bin immer völlig erstaunt, welche Beiträge Deutschland da entsendet. Ja, jetzt Sarah Engels, ne? Hier Kollegin sagte gerade schon, die Sarah, die steigert sich. Also gut, ich habe das Halbfinale nicht gesehen. Sie scheint zu kämpfen, scheint selbst bei schwierigen Stunts im Feuer noch bei Stimme zu sein. Das lernt man wahrscheinlich alles beim IFM in Osnabrück. Ich sage sowieso immer, man hätte besser mal einen Teilnehmer, eine Band vom IFM zum ESC schicken sollen. Also, ich bleib dabei. Feier wird, ja, vielleicht nicht letzter, aber siebtletzter, achtletzter, irgendwo im Fegefeuer dieses Wettbewerbs. Gewinnen werden, da lege ich mich jetzt einfach mal fest, der Song Leakenheit, den spielen wir gleich auch, Linda Lampenius und Peter Parkonen, das ist eine 56-jährige, meine ich, Violinistin und ein 36-jähriger Sänger. Kein schlechter Song, den finde ich wirklich ganz in Ordnung. Also wir hören jetzt den finnischen Beitrag, ich sage einfach mal Leakenheit, zu Deutsch Flammenwerfer und Feuer geht auch immer.

So, was meint ihr? Könnte gewinnen, ne? Könnte gewinnen. Wir warten es ab. Maiwoche läuft natürlich auch noch. Ich schaue mal kurz ins Programm. Wo gehe ich denn hin? Also Maiwoche sage ich einfach immer Programm nehmen, die App runterladen und dann einfach treiben lassen. Ne? Freitag, was haben wir Freitag? Stan Four vielleicht, die kommt von der Insel Four. Die hatten mal, von der Insel Föhr. Da muss ich eigentlich auch mal hin, Leute. For All Lovers hier. Hier nicken schon alle hier bei OS Radio. Ja, das haben wir eine Zeit lang auch mal auf dem Radio gespielt. Das war so ein Radio-Hit. For All Lovers. Samstag gehe ich mal, sage ich, zu den Dirty Deeds. Nikolai Hort. Den Rest überlasse ich euch, Leute. Guckt einfach nach. So, was haben wir noch am Wochenende? Wir feiern noch was. Und zwar feiern wir Udo Lindenberg. Udo Lindenberg wird nämlich 80 am Sonntag. Ne? Und die ARD hat eine schöne Doku, die gibt es jetzt schon in der Mediathek. Und analog wird sie ausgestrahlt am Montag um 20.15 Uhr. Udo Rebell, Rockstar-Ikone, die Doku zum 80. Geburtstag von Udo Lindenberg. Also ich kenne viele, die sind mit Udo sozialisiert worden. Ich meine, seine Songs, seine Wortschöpfung. Ich lese gerade, kann ich auch eigentlich empfehlen, Benjamin von Stuttgart-Barre, das ist ein Kumpel von ihm, der hat da schon einiges über ihn geschrieben, hat jetzt nochmal so ein Bändchen rausgebracht, Udo Fröhliche, ne, so alphabetisch, alles über Udo Lindenberg, von Alkohol bis Zigarre, das ist sozusagen das Wort zum Sonntag, kann man lesen, muss man nicht lesen, aber ich finde es ganz in Ordnung. Wir spielen von Udo Lindenberg, ist einfach mal, mach dein Ding. In dem Sinne sage ich jetzt einfach, feiert die Maiwoche, feiert den VfL, feiert vor allen Dingen euch selbst und fragt notfalls an der nächsten Ampel nochmal nach, wo es lang geht. Ich

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1: Und wer noch mehr vom Werner hören will, auf osradio.de gibt es unter der Rubrik Werners Cocktail die lange Version. Da schaut Werner unter anderem Richtung Theater Osnabrück.

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1: Mit Simone Wölfel. Nach schwerem Unfall in Bohmte dauern die Ermittlungen gegen den Fahrer an und erneuter Verdi-Streik legt Metrobusverkehr in Osnabrück zum Wochenende lahm. Nach dem schweren Unfall in Bohmte im Juli des letzten Jahres prüft die Staatsanwaltschaft Osnabrück laut eines Berichts der Neuen Osnabrücker Zeitung einen konkreten Verdacht gegen den Fahrer. Damals war ein Auto durch einen Garten gefahren und hatte ein spielendes Kind schwer verletzt. Nach Angaben der Staatsanwaltschaft wird derzeit untersucht, ob der Fahrer wichtige Medikamente regelmäßig eingenommen hat. Dazu liegt die Akte seit März bei der Ärztekammer Niedersachsen zur Erstellung eines Gutachtens. Sollte sich der Verdacht bestätigen, könnte dem Mann eine Anklage drohen. In Rieste hat die Gemeinde bei einem Seniorennachmittag ihre Pläne für das neue Quartier am Diek vorgestellt. Rund 165 Seniorinnen und Senioren nahmen an der Veranstaltung teil. Geplant sind unter anderem 2 Senioren-WGs der Caritas, seniorengerechte Wohnungen, eine Hausarztpraxis, eine Physiopraxis und ein Café. Außerdem soll das Gebäude Timpas Mia zu einem Dorfgemeinschaftshaus umgebaut werden. Über den weiteren Projektentwurf soll der Gemeinderat in den kommenden Tagen beraten. In Rieste leben aktuell etwa 3.700 Menschen. Davon sind derzeit über 460 Menschen über 70 Jahre alt. 25 Menschen in Rieste sind über 90 Jahre alt. Die älteste Frau und der älteste Mann jeweils 97 Jahre. Wegen eines weiteren Warnstreiks der Gewerkschaft Verdi kommt es am Freitag und Samstag erneut zu Einschränkungen im Busverkehr in Osnabrück. Nach Angaben der SWO Mobil fallen an beiden Tagen sämtliche Fahrten im Metrobusliniennetz aus. Auch Teile des Nachtbusangebots sind betroffen. Die Stadtbuslinien 10 bis 21 sollen dagegen weitgehend regulär fahren. Auch der Busverkehr in den VOS-Teilgebieten im Landkreis ist vom Streik nicht betroffen. Die Erdbeerernte in Niedersachsen hat begonnen. Nach Angaben der Landwirtschaftskammer sorgen gute Wetterbedingungen im Frühjahr für eine erwartete Saison mit guten Qualitäten. Erste Freilanderdbeeren werden bereits im Raum Vechta geerntet. Außerdem wächst die Auswahl an regionalen Erdbeersorten weiter. Viele Betriebe setzen außerdem zunehmend auf geschützten Anbau in Folientunneln, um unabhängiger vom Wetter zu werden und die Qualität der Früchte zu verbessern.
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2: Heute ist es nachmittags sehr wechselhaft und recht kühl. Mal scheint die Sonne, mal ist es dicht bewölkt und es regnet immer wieder. Abends kann es sogar mal gewittern. Die Temperaturen liegen in den nächsten Stunden bei 10 Grad. Aktuell sind es in Osnabrück, in Georgsmarienhütte und in Bissendorf 9 Grad. In Bohmte sind es 10 Grad. Nachts ist es wechselnd bewölkt und es gibt auch immer wieder Regenschauer. Die Temperaturen liegen gegen morgen bei 6 Grad. Morgen bestimmen dann dichte Wolken das Wetter, aus denen es auch immer wieder regnet. Nachmittags zeigt sich allerdings auch die Sonne. Die Höchsttemperaturen liegen tagsüber bei frischen 10 Grad. Am Freitag wechseln sich Sonne und Wolken ab. Vormittags regnet es nicht. Nachmittags gibt es dann auch mal Regen. Abends bleibt es wieder trocken. Die Höchsttemperaturen, die liegen aber auch nur bei 12 Grad.
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2: Achtung auf der A1 Osnabrück in Richtung Bremen zwischen Osnabrück-Hafen und Osnabrück-Nord. Dort steht ein defektes Fahrzeug. Fahrt dort bitte ganz besonders vorsichtig. Dann nochmal Achtung auf der A1 Bremen Richtung Osnabrück zwischen Holdorf und Neunkirchenförden. Ebenfalls ein defektes Fahrzeug. Auch dort bitte ganz besonders vorsichtig fahren. Dann die A33 Osnabrück Richtung Bielefeld. Zwischen dem Kreuz Osnabrück-Süd und Borkloh-Kloster-Ösede 4 Kilometer Stau. Dort braucht ihr etwa 19 Minuten länger. Nochmal die A33 Bielefeld in Richtung Osnabrück. Zwischen Hilter und dem Kreuz Osnabrück-Süd 8 Kilometer Stau. Zeitverlust dort 23 Minuten. Dann habe ich einen Blitzer immer noch in Osnabrück auf der Straße in der Dodesheide in Höhe der Schule. Dort auf keinen Fall schneller als 30 fahren. Und die Blitzer im Landkreis, die uns der Landkreis gemeldet hat, die stehen heute unter anderem verstärkt in und um Bad Iburg. Wenn ihr jetzt noch mehr Verkehrsmeldungen für uns habt, dann dürft ihr uns gerne anrufen. Das geht mit der Telefonnummer 0541 750 40 0 oder schickt uns eine WhatsApp an die Nummer 0157 88 533 187. Beide Nummern findet ihr auch auf usradio.de. Ich wünsche euch eine gute und vor allem sichere Fahrt.

0: Tagelang war der Ausbruch von einer Hunter-Virus-Infektion auf einem Kreuzfahrtschiff in den Medien. Und auch Oswin kann wegen Rötelmäusen, die das Hunter-Virus übertragen, nicht mehr auf seine Terrasse und hat deshalb einen Präventionssong in Auftrag gegeben. Aber hört mal, was er zu den Rötelmäusen sagt.
1: Hallo und herzlich willkommen zu Oswins Welt. Schön, dass ihr dabei seid. Na, habt ihr auch wieder die Winterjacken rausgeholt? Ja, ist ja nicht mehr feierlich im Moment, was das Schmuddelwetter mit uns machen tut. Aber ein Vorteil hat der Regen allerdings. Ich trau mich wieder auf die Terrasse. Ja, jetzt fragt ihr euch sicherlich, was das eine denn mit das andere zu tun hat. Und das will ich euch sagen. Bei mir treiben nämlich Rötelmäuse ihr Unwesen auf der Terrasse und das an helllichen Tag wohlgenährt und putzmunter. Ja, das Problem dabei, der Rötelmaus ist doch Überträger, und zwar von dat Hunter-Virus. Ob ihr es glaubt oder nicht, aber ausgerechnet Osnabrück und das ganze Osnabrücker Land sind der Hotspot für Hunter in der ganzen Bundesrepublik. Kein Scherz. Ja, bevor jetzt aber jemand Schnappatmung kriegen tut, es geht nicht um die sogenannte Andes-Variante, die da auf dieses Kreuzfahrtschiff der Hondius angrassieren ist. Das ist nochmal eine Kategorie für sich. Hier bei uns, da ist es die Pumala-Variante. Ja, aber auch die kann dich komplett aus den Socken hauen, wenn du dich damit identifizieren tust. Und wer hätte gedacht, die possierliche Rötelmaus ist der Überträger, genauer gesagt der Übeltäter. Denn da, wo sie ihr Geschäft verrichten tut, da gibt es dann auch das Virus. Also auch auf meine Terrasse. Ja, und wenn sie dann anfängst zu fegen, dann wirbelst du das Zeug in die Luft und schwupps, hast es auch schon inhaliert und bist dann bald kollabiert. Und damit genau das nicht passieren tut, hab ich auf Regen gewartet, weil der bindet natürlich den Staub. Und die Luft ist wieder rein und ich kann auf meine geliebte Terrasse sein. Eine Dauerlösung ist das natürlich nicht. Und so verantwortungsvoll wie ich bin, hab ich jetzt mit meinem Kumpel Knut telefoniert. Knut hab ich gesagt, wir müssen da was machen in Sachen Prävention. Ob er denn nicht den Dröper-Droppers einspannen könnte für einen Song, der aufklärt über Pumala. Ja, der Knut, der war natürlich sofort mit dabei. Besser eine Fanta als Hunter, das sei sein Motto. Und schwuppdewupps hat auch schon die Jungs in seinen Musikkeller zusammengetrommelt. Und da ist dann ratzfatz was richtig Schönes bei entstanden. Und das will ich euch natürlich nicht vorenthalten. Spitzt also fein die Öhrchen. Hier sind sie nämlich, die Dröper-Droppers mit Lass doch mal das Fegen sein. Lie-

Boss Hammer wieder alles gegeben. Ja, genauso wie ihr auch hoffentlich, damit ihr euch nicht mit Pomade anstecken tut. Denn das tut nicht gut. Soweit von mir. Wir hören uns nächsten Mittwoch wieder. Bis dahin, euer Oswald.

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1: Ich bin Tine Klimach. Cem Özdemir ist der neue Ministerpräsident von Baden-Württemberg. Die Abgeordneten des Landtags wählten ihn in Stuttgart mit einer großen Mehrheit zum Regierungschef. Özdemir ist damit der erste Regierungschef mit türkischen Wurzeln in der Geschichte der Bundesrepublik. Landtagspräsident Strobel stellte nach der Wahl die entscheidende Frage.
2: Herr Abgeordneter Özdemir, nehmen Sie die Wahl zum Ministerpräsidenten des Landes Baden-Württembergs an?
3: Ja, Herr Präsident, und ich danke für das Vertrauen. Herzlichen Dank.
1: Özdemir folgt auf Langzeitministerpräsident Winfried Kretschmann, der nach 15 Jahren aus dem Amt scheidet und ist nach ihm der zweite grüne Ministerpräsident Deutschlands. Die Entlastungsprämie für Arbeitnehmer von bis zu 1.000 Euro als Ausgleich für die hohen Spritpreise ist vom Tisch. Nach dem Koalitionsausschuss am Abend teilte Regierungssprecher Cornelius mit, dass das Projekt nicht weiterverfolgt wird. Wie nun für Ersatz gesorgt wird, ist doch offen. Maßnahmen, die kurzfristig wirken, könnten eine Erhöhung der Pendlerpauschale, eine Senkung der Stromsteuer für alle oder Direktzahlungen sein. Oder die Regierung setzt bei der Einkommensteuer auf die Entlastungen kleiner und mittlerer Einkommen ab dem nächsten Jahr. Mit einigen der mächtigsten Konzernchefs der USA im Gepäck ist US-Präsident Trump in China angekommen. Morgen trifft er sich mit Chinas Staats- und Parteichef Xi Jinping. Trump will vor allem eins erreichen, bessere Bedingungen für amerikanische Unternehmen auf dem chinesischen Markt.
4: Trump genoss den Empfang mit Sprechchören und Fähnchen sichtlich. Sein Sohn Eric, dessen Frau und Tech-Milliardär Elon Musk waren auch dabei. Bei den Gesprächen mit Xi geht es vor allem um Handelsfragen, den Zollstreit und offensichtlich auch um Deals auf dem Hightech-Sektor. Überschattet ist der China-Besuch vom Iran-Krieg, der Trumps Verhandlungsposition schwächt. Und auch die US-Waffenlieferungen an Taiwan sind ein Knackpunkt. Es gibt Sorge, dass Trump für Zugeständnisse aus Peking die US-Haltung zur Unabhängigkeit Taiwans ändern könnte. Aus den USA, Tina Eck.
1: Wer sich ein neues Elektroauto kauft, kann ab dem kommenden Dienstag staatliche Förderung beantragen. Das teilt das Bundesumweltministerium mit. Die Förderung gilt rückwirkend für Zulassungen ab dem 1. Januar. Geld gibt es für Kauf oder Leasing von Neuwagen. Grundsätzlich gilt, wer weniger verdient oder Kinder hat, soll stärker profitieren. Je nach persönlichen Umständen sind zwischen 1.500 und 6.000 Euro staatliche Unterstützung drin.
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5: Heute Nachmittag gibt's kühles Schauerwetter, mal Sonne, mal Wolken und auch immer wieder Regen. Gegen Abend sind sogar Gewitter möglich. In den nächsten Stunden liegen die Temperaturen so um die 9 Grad. Aktuell sind es in Osnabrück, in Wallenhorst, in Osterkappeln und auch in Bad Lahr überall 8 Grad. In der Nacht geht es wechselhaft weiter. Es ist wolkig und es regnet zeitweise. Die Temperaturen, die liegen frühmorgens bei 6 Grad. Morgen ist es dann meist dicht bewölkt. Immer wieder gibt es Regenschauer. Am Nachmittag lässt sich dann aber auch gelegentlich mal die Sonne sehen. Die Höchsttemperaturen, die liegen aber nur bei 10 Grad. Übermorgen ist es dann wechselnd bewölkt. Am Vormittag bleibt es trocken. Am Nachmittag sind einzelne Schauer möglich. Am Abend regnet es dann aber nicht mehr. Die Temperaturen, die steigen tagsüber aber auch nur bis auf 12 Grad an.
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5: Achtung, auf der A1 Bremen Richtung Osnabrück zwischen Holdorf und Neunkirchenförden besteht immer noch Gefahr durch ein defektes Fahrzeug. Fahrt dort bitte ganz besonders vorsichtig. Dann die A33 Osnabrück Richtung Bielefeld zwischen Osnabrück-Fledder und Borkloh-Kloster-Ösede. 4 Kilometer Stau, dort braucht ihr etwa 18 Minuten länger. Nochmal die A33 Bielefeld in Richtung Osnabrück. Zwischen Hiltau und dem Kreuz Osnabrück-Süd haben wir 9 Kilometer Stau. Dort braucht ihr etwa 27 Minuten länger. Dann habe ich immer noch einen Blitzer in Osnabrück auf der Straße in der Dodesheide in Höhe der Schule. Dort dürft ihr nicht schneller als 30 fahren. Und die Blitzer im Landkreis, die stehen heute unter anderem verstärkt in und um Bad Iburg. Wenn ihr jetzt aber noch mehr Verkehrsmeldungen für uns habt, die wir noch nicht gemeldet haben, dann könnt ihr uns gerne anrufen und uns diese durchgeben. Das geht mit der Telefonnummer 0541 750 400 oder schickt uns eine WhatsApp an die Nummer 0157 88 533 187. Beide Nummern findet ihr auch auf unserer Internetseite auf osradio.de. Ich wünsche euch eine gute und sichere Fahrt.
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5: Und heute ist Mittwoch, es ist 17.04 Uhr. Am Mikrofon Matthias Preis.

Ende Juli, Anfang August endet die aktuelle Spielzeit des Theaters Osnabrück. Dann geht es erstmal Anfang August in die Sommerpause. Aber der neue Spielplan für die Theatersaison 2026-27, der ist schon veröffentlicht. Was da alles auf dem Theaterbesucher zukommt, das hört ihr gleich nach Melanie C. I Turn to You.

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1: Vorhang auf im Theater Osnabrück. Dort wurde jetzt die neue Spielzeit vorgestellt. Los geht's am 7. August allerdings mit dem Theater Beach, das Sommerevent in Osnabrück, bei dem der Vorplatz des Theaters Osnabrück in einen Sandstrand mit Urlaubsflair verwandelt wird. Dann das traditionelle Theaterfest zur Kulturnacht am Samstag, am 29. August. Dann im Spätsommer geht der normale Spielbetrieb des Theaters wieder los. Nachdem in der vergangenen Saison wieder viel mehr Leute das Theater besucht haben, setzt das Haus jetzt auf neue Highlights aus Oper, Schauspiel, Musik und Tanz. Was das Publikum in der kommenden Spielzeit alles erwartet, darüber haben wir mit dem Intendanten Ulrich Mokrusch gesprochen.
2: Ich glaube, dass diese Urführung von Peter van Pels, also eine Osnabrücker Geschichte einer weltberühmten Figur, nämlich dem Freund von Anne Frank, etwas ist, was für die Stadt wirklich von Bedeutung ist. Das ist toll, dass wir das als Oper machen. Ich glaube, im Schauspiel kann man sagen, dass Frankenstein sicherlich ein Stoff ist, den viele kennen und mit großem Überraschen feststellen werden, wie vielschichtig er ist und dass es viel mehr ist als nur der Film, den man kennt. Im Tanz ist, glaube ich, ganz wichtig, darauf hinzuweisen, dass wir diese große Förderung aus EU-Mitteln haben, 1,4 Millionen, die nach Osnabrück gehen zu großen Teilen und mit denen wir ein großes Festival machen werden und Kooperationen mit Holland haben, die wir sonst nie erlebt hätten.
1: Die neuen Produktionen der Spielzeit 26-27 haben dabei alle ein gemeinsames Thema. Sie stehen unter dem Motto Über Grenzen. Was genau dahinter steckt und warum sich dieses Thema durch die ganze Saison zieht, dazu sagt Intendant Ulrich Mokrusch:
2: Wir haben ja viel Arbeit reingesteckt in diese Partnerland-Idee. Also das Entdecken von anderen Nationen, wollten jetzt mal diese Grenzen überwinden, die damit ja auch gesteckt sind. Und im Grunde genommen den Spielplan öffnen und auch einen Fokus darauf legen, zu sagen, schau mal, wie stark ist Europa, wie stark ist europäische Identität, wie stark ist kulturelle Identität. Und darum dieses Thema über Grenzen, also über Grenzen zu besprechen. Welche Grenzen hindern uns, was blockiert uns, was hält uns fest? Wie kann man Grenzen überwinden und über Grenzen hinüberschauen?
1: Ein ganz besonderes Highlight der kommenden Spielzeit ist die Oper von Peter van Pels, der Freund von Anne Frank, welcher dazu auch noch Osnabrücker ist. Aber worum geht es in der Oper über Peter van Pels und wer ist er?
2: Ganz kurz gesagt, gibt es im Tagebuch der Anne Frank einen Peter, in den sie sich verliebt. Dieser Peter ist eine reale Figur, so wie die anderen Figuren ja auch, die im Versteck gewesen sind mit Anne Frank. Und dieser Junge, in den sich Anne Frank verliebt, ist der Peter van Pels, geboren 1928 in Osnabrück, aufgewachsen, in der Martini-Straße, dann emigriert nach Amsterdam, deportiert nach Auschwitz, im KZ Mauthausen gestorben. Das ist die Geschichte von Peter van Pels, die wir in der Oper erzählen werden.
1: Eine Geschichte von einem Osnabrücker als Opfer. Wenn das etwas für euch ist, dann geht unbedingt in der neuen Spielzeit ab Ende Sommer 2026 wieder ins Theater Osnabrück. Aber denkt dran, noch läuft der alte Spielplan. Es gibt noch jede Menge Produktionen, die ihr euch noch bis zur Sommerpause anschauen könnt.

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1: Mit Simone Wölfel. Nach schwerem Unfall in Bohmte dauern die Ermittlungen gegen den Fahrer an und erneuter Verdi-Streik legt Metrobusverkehr in Osnabrück zum Wochenende lahm. Nach dem schweren Unfall in Bohmte im Juli des letzten Jahres prüft die Staatsanwaltschaft Osnabrück laut eines Berichts der Neuen Osnabrücker Zeitung einen konkreten Verdacht gegen den Fahrer. Damals war ein Auto durch einen Garten gefahren und hatte ein spielendes Kind schwer verletzt. Nach Angaben der Staatsanwaltschaft wird derzeit untersucht, ob der Fahrer wichtige Medikamente regelmäßig eingenommen hat. Dazu liegt die Akte seit März bei der Ärztekammer Niedersachsen zur Erstellung eines Gutachtens. Sollte sich der Verdacht bestätigen, könnte dem Mann eine Anklage drohen. In Rieste hat die Gemeinde bei einem Seniorennachmittag ihre Pläne für das neue Quartier am Diek vorgestellt. Rund 165 Seniorinnen und Senioren nahmen an der Veranstaltung teil. Geplant sind unter anderem 2 Senioren-WGs der Caritas, seniorengerechte Wohnungen, eine Hausarztpraxis, eine Physiopraxis und ein Café. Außerdem soll das Gebäude Timpas Mia zu einem Dorfgemeinschaftshaus umgebaut werden. Über den weiteren Projektentwurf soll der Gemeinderat in den kommenden Tagen beraten. In Rieste leben aktuell etwa 3.700 Menschen. Davon sind derzeit über 460 Menschen über 70 Jahre alt. 25 Menschen in Rieste sind über 90 Jahre alt. Die älteste Frau und der älteste Mann jeweils 97 Jahre. Wegen eines weiteren Warnstreiks der Gewerkschaft Verdi kommt es am Freitag und Samstag erneut zu Einschränkungen im Busverkehr in Osnabrück. Nach Angaben der SWO Mobil fallen an beiden Tagen sämtliche Fahrten im Metrobusliniennetz aus. Auch Teile des Nachtbusangebots sind betroffen. Die Stadtbuslinien 10 bis 21 sollen dagegen weitgehend regulär fahren. Auch der Busverkehr in den VOS-Teilgebieten im Landkreis ist vom Streik nicht betroffen. Die Erdbeerernte in Niedersachsen hat begonnen. Nach Angaben der Landwirtschaftskammer sorgen gute Wetterbedingungen im Frühjahr für eine erwartete Saison mit guten Qualitäten. Erste Freilanderdbeeren werden bereits im Raum Vechta geerntet. Außerdem wächst die Auswahl an regionalen Erdbeersorten weiter. Viele Betriebe setzen außerdem zunehmend auf geschützten Anbau in Folientunneln, um unabhängiger vom Wetter zu werden und die Qualität der Früchte zu verbessern.
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2: Heute ist es Nachmittag sehr wechselhaft und recht kühl. Mal scheint die Sonne, mal ist es dicht bewölkt und auch regnet es immer wieder. Abends kann es sogar mal gewittern. Die Temperaturen liegen in den nächsten Stunden bei 8 Grad. Aktuell sind es in Osnabrück, in Alfhausen, in Oldendorf und in Sentrup überall 8 Grad. Nachts ist es wechselnd bewölkt und auch dann gibt es immer wieder Regenschauer. Die Temperaturen liegen gegen morgen bei 6 Grad. Morgen bestimmen dann dichte Wolken das Wetter, aus denen es auch immer wieder regnet. Nachmittags zeigt sich allerdings auch die Sonne. Die Höchsttemperaturen liegen tagsüber bei frischen 10 Grad. Am Freitag wechseln sich Sonne und Wolken ab. Vormittags regnet es nicht. Nachmittags gibt es dann auch mal das ein oder andere Schauer. Abends bleibt es dann wieder trocken. Die Höchsttemperaturen liegen aber nur bei 12 Grad.
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2: Achtung auf der A1 Bremen Richtung Osnabrück zwischen Holdorf und Neunkirchenförden. Dort steht ein defektes Fahrzeug. Fahrt dort bitte vorsichtig. Dann nochmal die A1 Bremen Richtung Osnabrück zwischen Neunkirchenförden und Bramsche. Ebenfalls ein defektes Fahrzeug. Auch dort bitte vorsichtig fahren. Dann die A30 Bad Oeynhausen Richtung Rheine zwischen Nattbergen und Haßbergen-Gaste. 5 Kilometer Stau, Zeitverlust dort 14 Minuten. Dann nochmal die A33 Osnabrück Richtung Bielefeld zwischen Osnabrück-Fledder und Borkloh-Klosterösede 6 Kilometer Stau. Dort verliert ihr 16 Minuten. Nochmal die A33 Bielefeld Richtung Osnabrück. Zwischen Hilter und Haderberg haben wir 6 Kilometer Stau. Dort braucht ihr etwa 21 Minuten länger. Die Blitzer im Landkreis, die stehen heute unter anderem verstärkt in und um Bad Iburg. Wenn ihr noch mehr Verkehrsmeldungen für uns habt, dürft ihr uns gerne anrufen. Das geht mit der Telefonnummer 0541 750 40 0. Ihr könnt uns auch eine WhatsApp schicken an die Nummer 0157 88 533 187. Beide Nummern findet ihr auch auf osradio.de. Ich wünsche euch eine gute und vor allem sichere Fahrt.
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2: Mit Matthias Preis am Mikrofon am Mittwochnachmittag. 17:35 Uhr ist es.

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0: Es ist 17.43 Uhr, US Radio am Nachmittag ist für heute schon wieder durch. Hier geht's gleich weiter mit Timeless, das Magazin. Entdecke die Welt, in der du lebst. Heute geht's um Maulwürfe. Um was da genau, das erzählt euch der Norbert lieber selbst.
1: 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Ein kleiner Hügel und darunter ein Tier, das fast nie jemand sieht. 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Wie lebt ein Tier, das fast sein ganzes Leben unter der Erde verbringt? Eine Reise in die faszinierende Welt unter der Oberfläche. 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
0: Rikis Box. Damit geht's um 19 Uhr weiter. The Story of. Und heute geht's um Mike and the Mechanics und Ray Wilson mit Ralf Christian Gößmann. Ab 20 Uhr dann Bluesverstärker mit Hans-Peter Müller und um 21 Uhr schließlich Crossroads, Blues und Rockmusik ebenfalls mit Hans-Peter Müller am Mikrofon. Am Freitag geht's dann früh wieder los mit Startklar, dann ist Verena Morris für euch am Mikrofon und da hört ihr mal selber, was da vorbereitet worden ist.
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3: Morgen ist Pause bei Startklar. Weiter geht es dann erst am Freitag nach dem Vatertag und zwar mit Mutti. Verena Morris überbrückt für euch ins Wochenende. Und bei Verena heißt es Vorhang auf, sozusagen. Wir sind beim Theater in Osnabrück. Die aktuelle Saison läuft noch, dauert noch bis Mitte Juni. Dann ist Pause, bis es nach der Sommerpause fast schon traditionell mit dem Theater Beach vorm Theater weitergeht. Im Theater gibt es in der neuen Saison ein besonderes Highlight. Eine Welturaufführung, eine Oper, eine Auftragsoper über Peter van Pels. Wer das war und was das mit Osnabrück zu tun hat, das erfahrt ihr, wenn es mehr Details zur neuen Spielzeit am Freitag gibt. Freitag! Weil Freitag ist, kommt Werner mit seinem Cocktail vorbei und Kalla mit seinem letzten Einwurf der Saison zum VfL Osnabrück. Ab kommender Saison hören wir ihn dann mit neuen Namen wie Hertha BSC Berlin, 1. FC Kaiserslautern, Karlsruher Sportclub oder Holstein Kiel. Zu gewinnen gibt es auch wieder was, leider keinen Frühstücksgutschein mehr, sorry dafür, später vielleicht wieder. Aber es hat auch was mit Essen zu tun.
0: Also auf jeden Fall am Freitag nach dem Feiertag wieder einschalten. Ich bin Matthias Preis, ich wünsche euch einen schönen Mittwochabend und einen ebenso schönen Feiertagmorgen. Bis bald.

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1: Ich bin Tine Klimach. Das Kabinett hat das sogenannte Heizungsgesetz gekippt. Neue Heizungen dürfen weiter mit Gas und Öl laufen. Aber es soll ab 2029 ein Bioanteil Pflicht werden. Nun muss der Bundestag darüber abstimmen. Bundesbauministerin Verena Huberts sagte in Berlin:
2: Das ist der Startschuss für uns, für langfristige Planbarkeit und Planungssicherheit. Die notwendige Entscheidungsfreiheit für Hauseigentümer. Der Schutz des Klimas und ein Schutz von Mieterinnen und Mietern vor zu hohen Energiekosten.
1: Das Kabinett beschloss außerdem einen Entwurf, mit dem der Einsatz von sogenannten K.O.-Tropfen höher bestraft wird. Als nächstes geht der Gesetzentwurf in den Bundestag. Das Ende der Ära Winfried Kretschmann ist besiegelt. Der Grünpolitiker Cem Özdemir ist der neue Ministerpräsident von Baden-Württemberg. Die Abgeordneten des Landtags wählten ihn in Stuttgart mit großer Mehrheit zum Regierungschef. Özdemir ist nach Kretschmann der zweite grüne Ministerpräsident Deutschlands. Internationale Bahnreisen sollen in der EU einfacher werden. Kunden sollen leichter Tickets für zusammenhängende Verbindungen mehrerer Verkehrsunternehmen kaufen können und bei Verspätungen und Zugausfällen besser geschützt sein. Das schlägt jetzt die EU-Kommission vor.
3: Bisher muss man bei Reisen ins Ausland, die von unterschiedlichen Bahnunternehmen betrieben werden, die Tickets oft auf unterschiedlichen Plattformen buchen. Häufig sind 2 oder 3 Tickets nötig. Künftig sollen solche Tickets als eine Reise behandelt und auch auf Plattformen angeboten werden. Und bei Verspätungen oder Ausfällen beispielsweise soll man auch mit einem anderen Unternehmen die Reise fortsetzen dürfen. Auch Entschädigungen sollen einfacher werden. Jetzt ist das nur ein Vorschlag, nun sind die Regierungen am Zug. Dieter Ebeling, Brüssel.
1: In den laufenden Tarifverhandlungen im Handel hat die Gewerkschaft Verdi zu den ersten Warnstreiks aufgerufen. Am Freitag sollen bundesweit Betriebe bestreikt werden, hieß es von dem Bundesvorstand. In Frankfurt am Main, Hamburg, Stuttgart und Dortmund finden außerdem Streikkundgebungen statt. In den laufenden Tarifverhandlungen bieten die Arbeitgeber ab November eine Erhöhung um 2% und ab August nächsten Jahres eine weitere um 1,5%. Verdi fordert aber insgesamt 7% mehr Lohn, mindestens 225 Euro.
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0: Herzlich willkommen bei Timeless, entdecke die Welt, in der du lebst. Das Magazin für alle, die es besser wissen wollen. Heute am 13. Mai 2026 mit der Ausgabe Nummer 305. Am Mikrofon sind heute Cindy Günther-Lüttke und
1: Norbert Schulte.
0: Heute geht es um ein Tier, das wahrscheinlich näher an uns lebt als viele andere Wildtiere und das wir trotzdem fast nie zu Gesicht bekommen. Es lebt unter unseren Füßen, baut kilometerlange Tunnelsysteme, frisst Regenwürmer, sorgt regelmäßig für Streit im Kleingarten und ist gleichzeitig eine der beliebtesten Figuren der europäischen Fernsehgeschichte, der Maulwurf. Für die einen ist er ein niedlicher kleiner Buddler aus Kindheitstagen, für andere ein pelziger Landschaftsarchitekt mit zerstörerischen Ambitionen auf den frisch gepflegten Rasen. Aber wer ist dieser Maulwurf eigentlich wirklich? Wie orientiert sich ein Tier, das fast sein ganzes Leben im Dunkeln verbringt? Warum gilt er als wichtiger Helfer für gesunde Böden? Weshalb steht er unter Naturschutz, obwohl viele Menschen ihn lieber loswerden würden? In der nächsten Stunde geht es um ein Tier, das viel faszinierender ist, als sein Ruf vermuten lässt.
1: Ja, und natürlich könnt ihr auch Musik- und Themenvorschläge einreichen und Fragen könnt ihr mal zum Beispiel über Maulwürfe reden, so wie wir das heute machen. Ein schönes Thema, finde ich. Habe ich in der Vorbereitung sehr viel Spaß gehabt und auch passende Musik dazu rausgesucht. Und wenn ihr einen Vorschlag habt, dann schreibt an info@timeless-magazin.de. Und jetzt viel Spaß beim Mitdenken und wir fangen an mit der ersten Musik und zwar von, das habe ich gerade nachgeguckt, deswegen war ich kurz einen Moment unkonzentriert. Da haben wir ihn, Dingo Ingo, ja, heißt er, und das Lied heißt, wer hätte es gedacht, Maulwurf.

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0: mal irgendwie mit Betrüger, hatten wir ein schönes Thema eigentlich, aber es war doch sehr, sehr schwer und am Ende hat man sich irgendwie so ein bisschen unwohl gefühlt und gedacht, das ist doch alles ziemlich garstig und ziemlich bösartig. Wir möchten mal eine Sendung machen über was Niedliches und da kamen wir komischerweise auf den Maulwurf.
1: Ja. Weil wir gedacht haben, der ist doch super niedlich, oder? Mhm. Obwohl da so viele drauf schimpfen und der so viele Hügelchen im Garten zaubert. Und warum macht er eigentlich Hügelchen, haben wir uns gedacht. Und warum finden den eigentlich so viele blöd? Obwohl er ja, glauben wir, doch.
0: Oh, der sieht schon ganz putzig aus. Ich habe jetzt mal so ein Bild mitgebracht, wie er da so, das ist ein sehr symmetrisches Bild, ne? Da sieht man so einen Kopf herausgucken aus dem Erdhügel und die blanke Stupsnase guckt einem so entgegen. Die Augen sind nicht zu sehen, denn die Augen des Maulwurfs, die sind in so einer Lidfalte verborgen. Da soll ja auch kein Dreck reinkommen, wenn man unter der Erde buddelt. Und dann schauen die Grabehände sozusagen seitlich mit den Fingern zur Seite nach hinten, so guckt er dann niedlich aus der Erde. Er guckt gar nicht, weil die Augen sind ja nicht da. Aber es ist doch sehr putzig, ne? Und putzig ist es ja auch, weil wir ja auch den Maulwurf aus so Kinderzeiten kennen, ne?
1: Ja.
0: Ja, kennst du denn diesen kleinen Maulwurf, der bei der Sendung mit der Maus irgendwie so... Ja, genau.
1: Ja, habe ich tatsächlich vorhin auch zu Recherchezwecken mit meinem Sohn geschaut.
0: Und zu Recherchezwecken.
1: Ja, und da war er tatsächlich sehr harmonisch mit den Regenwürmern unterwegs. Der Maulwurf hörte jetzt einen Song von dem Vogel, der hat ihm jetzt ein Lied beigebracht und geht in seinen Tunnel und dann hören ihn die Regenwürmer. Und dann singen die diese Melodie eben auch und hinterher singen sie alle die Melodie
0: alle gemeinsam
1: zusammen.
0: Und dann geht die Kamera aus und alle, die sich mit Maulwürfen auskennen, wissen, wovon Maulwürfe sich ernähren. Cindy, wovon ernährt sich denn so ein Maulwurf?
1: Naja, seine Lieblingsspeise ist eben Regenwurm.
0: Ja, ich fand das auch ein sehr verstörendes Bild mit dem Wissen, so, es ist eigentlich sein
1: Voll
0: Essen.
1: Voll fies, genau. Und dann sind das noch so seine drei Homies, die irgendwie mit ihm singen und die waren aber in seinem Bau auch versteckt irgendwie und das trifft ja dann schon irgendwie zu. Aber die hatten noch einen Kopf. So in seinem normalen Alltag beißt er denen die halt schnell ab. Damit die nicht direkt sterben, beißt er die nicht direkt durch und so bleiben die länger frisch.
0: Das ist total interessant, wie sich das Tier ernährt, wie sich der Maulwurf ernährt. Ne? Der legt sich Vorräte an, indem er die Maulwürfe gezielt so beißt, dass sie weiterleben, ja, aber nicht weg können. Und dann hat er so eine Vorratskammer und da fleucht das dann so rum und dann bleiben die da halt länger frisch. Haltbar machen auf andere Art und Weise, ne?
1: Ja, genau. Aber auch Spinnen oder Laufkäfer und Schnecken und auch Molche verputzt er auch, was ihm halt so da vor die Grabenschaufel
0: kommt. Ja, Fliegen, Falter, Larven, Käfer, Mücken, vor allem die Larven davon, Hundertfüßler. Und wie erjagt er die? Das ist auch ganz spannend. Und zwar baut der ja seine Gänge. Ja, und die meisten dieser Gänge sind nichts anderes als Fallen. Ja, da kommt dann so ein Wurm, so fällt dann in seinen Tunnel und das merkt der Maulwurf und der ist, zack, ist er da und holt sich das Essen ab.
1: Ja, wie hat er das denn gemerkt? So schnell.
0: Kann ja nicht sehen, ne? Ist ja dunkel da. Wie geht das denn bloß?
1: Und hören ist ja...
0: Ja, man hat keine sichtbaren Ohren, das Tier, ne?
1: Genau.
0: Stell dir mal vor, so ein Maulwurf, warum hat der denn keine Ohren?
1: Naja, die würden zugeschüppt werden.
0: Ja, man bleibt vielleicht auch damit in so einem Gang so hängen, wenn man rückwärts geht, ne? Das ist ja spannend. Das Fell von dem Maulwurf, das kennt man ja, ne? Das ist so ein ganz weiches Fell und das hat keinen Strich sozusagen, wie bei einem Hund oder bei einer Katze oder so. Also das heißt, egal in welche Richtung man streicht, es bleibt nirgendwo irgendwie hängen, ne? Wie es Ohren tun würden in so einem Gang. Und kleine Bemerkung, ne? Früher wurde der Maulwurf wegen dieses Fells gejagt und daraus wurden dann zum Beispiel Maulwurfsfellmäntel gemacht, wie zum Beispiel die Figur Hagrid bei Harry Potter sie trägt. Sehr unsympathisch.
1: Ja.
0: Ja.
1: Weißt du denn, wie viel der so die ganze Zeit, wie viel er so frisst?
0: Hagrid?
1: Der Maulwurf.
0: Ach so. Nein, wie viel frisst er so? Sein Körpergewicht, die Hälfte seines Körpergewichtes oder sowas, ne?
1: Nee. Also im Jahr sogar das 300-fache seines Körpergewichts. Also ungefähr 100 Gramm pro Tag muss der sich erbeuten.

0: Krass.
1: Achso, und,
0: was wiegt der so? Ja, was wiegt der so selber?
1: 60 bis 120 Gramm. Also sein eigenes Körpergewicht einmal.
0: Ja, also das muss auf jeden Fall eine Menge. Also meine Info war bei 50%, aber ja, doch. Hm. Genau. Die werden ja auch so bis zu 12 bis 15 Zentimeter lang. Ne? Und wir können aber jetzt eine kleine Pause machen und buddeln mal ein bisschen mit dem Maulwurf durch den Dreck. Und zwar mit einem schönen Lied. Ich kann mal wieder Peter Gabriel anbringen. Digging in the Dirt.

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2: Ja, und wir haben ein spannendes Thema für euch ausgegraben heute. Ja, das kam noch nicht so gut, ne? Und senden heute direkt aus dem Untergrund. Wow.
1: Also, ja, doch, das ist schön geworden.
2: Ja, das kam besser. Denn unser Thema ist heute Maulwürfe. Ich habe es gerade noch gelesen. Der Maulwurf, der hält ja keinen Winterschlaf, ne? Sondern der muss über den Winter kommen und dazu legt er sich richtig Vorräte an. Und zwar bis zu, jetzt halte ich fest, 700, das finde ich eine sehr spezifische Zahl, 790 Regenwürmer. Warum nicht 791, wissen wir nicht. Aber
1: weil die das gezählt haben.
2: Ja, da hat einer mal so richtig mit der Pinzette, ja, 1, 2 Würmer, 3 genau, 789 missverzählt.
1: Forscher. So. Die machen das zu zweit, das wird gegengerechnet.
2: Ja, Forschung ist eine sehr starke Fleißarbeit. Also gewichtsmäßig waren das bis zu 1,5 Kilo Lebendfutter, das da in der Vorratskammer drunter liegt.
1: Wie viel?
2: Bitte?
1: Wie viel?
2: 1,5, also 1,5 Tüten Milch sozusagen vom Gewicht.
1: Wow.
2: Ja.
1: Wie lange, das über den Winter?
2: Über den Winter.
1: 1,5 Kilo, wenn er 100 Gramm, dann kommt er ja nicht weit. Ja, doch.
2: So, rechnet das zu Hause mal durch und schickt uns das Ergebnis an info@timeless-magazin.de. Ja, aber du hast mich vorhin noch was gefragt und da habe ich ein bisschen ausweichend geantwortet. Und zwar,
1: wie bekommt er mit, dass jetzt ein Regenwurm in seinem Gang gelandet ist?
2: Ja, und das finde ich total interessant, weil der Maulwurf, der hat ja von seiner Sinneswahrnehmung so zwei nicht so tolle. Also das mit dem Hören haben wir schon gesagt, das mit dem Gucken. Ne, der Maulwurf ist übrigens nicht blind. Er kann Hell-Dunkel-Unterschiede noch erkennen, aber er sieht wirklich echt bescheiden. Ja, also das ist jetzt nicht zu vergleichen. Dafür sind aber zwei andere Sinne besser. Übrigens, also das Hören macht der Maulwurf nicht mit den Ohren, sondern mit den Haaren. Er nimmt mit seinen Tasthaaren und mit seinen Körperhaaren Erschütterungen, Schwingungen, Bewegungen, sogar Luftdruckveränderungen wahr. Und so sind sie immer ganz gut informiert, wenn irgendwas passiert. Gerade die Tasthaare sind sehr, sehr sensibel an der Schnauze. Und damit kann er sogar hören, wenn ein Regenwurm in eine der Wurmfallen plumpst. Das ist schon ziemlich krass. Außerdem,
1: super spannend, ja.
2: Ja, genau. Und dann ist er ziemlich schnell da. Der Maulwurf rennt dann den Gang entlang, schnell zum Regenwurm, bevor er sich wegbuddeln kann. Der rennt mit 4 km/h.
1: Das ist doch schnell.
2: Das ist voll schnell.
1: Mega schnell für so ein kleines Wesen.
2: Ja, das ist so ein Wesen. Ne? Das ist super. Also,
1: 10 cm, 4 km/h, schon.
2: Ja, also ich finde, das flößt Respekt ein. Außerdem haben die einen sehr guten Geruchssinn, die Tiere. Und zwar können die Stereo riechen. Also das heißt, sie können beim Riechen feststellen, aus welcher Richtung genau dann das kommt. So wie wir hören, ne? Wo kommt das Geräusch her? Ne? Wenn man so rechts von deinem Ohr schnipst, dann weiß ich, oh, das ist hier auf der rechten Seite. Ne? Und genauso ist das mit den Gerüchen für die Maulwürfe. Also können die sich sehr, sehr gut im Dunkeln und ihrem Lebensraum orientieren.
1: Voll total gut. Super. Mhm. Aber man sagt ja auch, wenn manche Sinne nicht so gut ausgeprägt sind, dass die anderen sich schärfen. Ne? Also das ist schon eine spannende Sache von der Natur, das dann so zu entwickeln, dass er dann auch noch, aus welcher Richtung das kommt, riechen kann. Das ist natürlich
2: Stimmt.
1: Spannend.
2: Warum lebt der Maulwurf denn eigentlich unter der Erde? Zu viel Pause für eine Radiosendung, Cindy.
1: Warum?
2: Was, warum? Warum? Ja, also das eine hatten wir jetzt gerade, Essen, ne? Also,
1: da findet er am meisten davon.
2: Ja, das, genau.
1: Da hat er seine Ruhe vor den anderen, vor den Fressfeinden.
2: Das ist der zweite Punkt natürlich. Ne? Also da in der Erde ist er vor den meisten Fressfeinden sicher. Was ist denn so ein Fressfeind von der Maulwurf wohl?
1: Storch, Fuchs.
2: Ja, jo, aber ja, auch. Hm.
1: Hä?
2: Ja, auch Greifvögel.
1: Ja.
2: Eulen zum Beispiel gerne mal.
1: Aber nur, wenn er nachts auch da unterwegs ist, draußen mal.
2: Ja, genau. Eulen, aber auch Bussarde, Raben, ne, aber auch sowas wie Wiesel.
1: Rotmilan.
2: Rotmilan.
1: Viel jetzt nicht so vertreten.
2: Das ist ein schönes Buch, was du da hast. Ja. Der Klapperstrauß, Klapperstorch. Ja.
1: Und Starkst. Graureihe.
2: Ja, also das sind alles so Fressfeinde.
1: Dachs,
2: die
1: Iltis.
2: Das sind übrigens Sachen, also der Maulwurf ist unter der Erde ja natürlich nicht hundertprozentig sicher, ja, weil eben auch noch so bauende Tiere wie Füchse, also die so bauenden unter der Erde anlegen, Dachse und so, die sind auch Feinde und die knuspern auch gerne mal am Maulwurf rum. Ja.
1: Ja.
2: Ja.
1: Lebt er denn da unten alleine? Also so,
2: ja.
1: Muss er alleine sein.
2: Ja, das ist der Maulwurf ist nämlich ein absoluter Einzelgänger. Der mag überhaupt keine Gesellschaft, der ist soziophob, kann man sagen. Also,
1: komisch, dass der noch nicht ausgestorben ist.
2: Ja, das ist irgendwie, das passiert dann so im Anfang des Jahres, so Februar, März, glaube ich, so rum. Dann nisten sich die weiblichen Maulwürfe so in ihrem Nest dann so ein und fangen, glaube ich, an zu fiepen oder so. Und ich glaube, sie fiepen. Und daraufhin wird dann der männliche Maulwurf so ein bisschen rollig und gräbt sich dann darüber. Ja? Also ist die Aktivität dann in dieser Jahreszeit schon mal sehr stark. Dann kann man das sehen, dass dann schon mal so Maulwurfvögel so auf dem Weg zum Weibchen dann auch mal aufgeworfen werden. Genau. Manchmal kommt es sogar vor, dass wenn so Hindernisse nicht überwunden werden können unter der Erde, dass ja sogar oberirdisch über den Rasen läuft zum Beispiel.
1: Wenn es ein ganz mutiges Kerlchen ist.
2: Ja, aber er ist ja rollig, ne? Er möchte ja rüber, ne? Ja. Siehst du, die Männer, ne? Sind dumm.
1: Getrieben.
2: Getrieben. Genau. Und dann werden kleine Maulwürfchen gemacht und dann nach so, wie lange ist die trächtig?
1: Nach etwa drei, Moment, bis zu, Moment.
2: Bis zu fünf Junge kommen dann zur Welt, ne? Genau.
1: Vier Wochen nach der Paarung.
2: Ja, 4 Wochen nach der Paarung. Das geht schnell, ne?
1: Bringt die Maulwurfmutter bis zu 5 bohnengroße Junge zur Welt.
2: Boah, krass.
1: Sie sind blind und nackt. Erst nach etwa 3 Wochen öffnen sie die Augen, werden aber noch wenigstens 4 Wochen von der Mutter gesäugt. Maulwürfe werden 3 bis 5 Jahre alt.
2: Ungefähr. Ja, und wenn sie dann ausgewachsen sind, das sind so 5 bis 6 Wochen, dann verlassen sie den Bau und machen ihren eigenen Bau. Und im nächsten Jahr sind sie dann auch wieder geschlechtsreif und können dann eigene Babys machen. Jawohl. Ja, und wir erholen uns von den ganzen Maulwurfsinformationen mit Maulwurfsliedern. Und zwar habe ich von The Moles den Song We Are the Moles, Part 1.

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2: Ja, und zurück zu Deutschlands umstrittensten Gartenbewohner.
1: Der Gartenzwerg. Nein.
2: Finde ich eher umstritten, nein, tatsächlich. Ja, nein, dich. Wir meinen aber den Maulwurf heute. Und Cindy, du hast mir was mitgebracht heute.
1: Ja, ich habe dir einen kleinen Mini-Maulwurfshaufen mitgebracht.
2: Der Maulwurf ist ja nicht nur in die Popkultur eingegangen mit dem kleinen Maulwurf und den Maulwurf, der wissen wollte, wem auf den Kopf gemacht hat, sondern auch in die kulinarische Welt. Und Cindy hat mir einen Maulwurfshügelkuchen-Muffin mitgebracht. Also das müsst ihr kennt vielleicht diesen Maulwurfshügelkuchen. Erklär mal kurz, da ist so ein Boden und dann ist da so eine Schicht, was ist da drin?
1: Banane und eine Creme wieder Krümel drüber.
2: Genau, so drüber gekrümelt.
1: Schokobröselkrümel.
2: Richtig. Und das sieht so lecker aus, ja, das lasse ich erstmal stehen.
1: Ja,
2: ja, ein bisschen. Mit vollem Mund isst man nicht, spricht man nicht, heißt es.
1: Ja. So war mir ja auch. Ja.
2: So, vielen, vielen Dank. Das ist sehr, sehr schön. Und wir müssen noch ein paar Dinge klären. Ne? Und zwar, so ein Maulwurfshügel als Kuchen, der ist ja ganz toll, aber so ein Maulwurfshügel auf dem feinen englischen Rasen finden
1: nicht so
2: die Leute
1: cool.
2: Uncool. Ja, was macht man denn da so? Ist das blöd, so einen Maulwurf im Garten zu haben eigentlich?
1: Nein, eigentlich ist es total gut, so einen Maulwurf im Garten zu haben, denn er ist ja ein Nützling. Er vertreibt die Tiere, die man da nicht so gerne haben möchte, die einem die Wurzeln stehen lassen. Ne? Wenn man Gartengemüse anbaut und so.
2: Wir hatten ja schon gesagt, der Maulwurf ist so ein Einzelgänger und er ist ein Reviertier. Das heißt, da wo er wohnt, da duldet er auch keine anderen Buddler. Und die vertreibt er und zwar richtig aggressiv. Der kann schön, der sieht zwar niedlich aus, aber dem möchtest du nicht im Dunkeln begegnen. Also wenn du zum Beispiel eine Wühlmaus bist.
1: Ja, Wühlmäuse mag der nämlich nicht und vertreibt die. Aber das sind die Biester, die eure Gemüseflächen angraben. Also wenn ihr den Maulwurf da habt, hegt und pflegt ihn, der hält die Wühlmäuse fern von eurem Gemüse.
2: Ja, und der Maulwurf, der kommt ja auch am liebsten dahin, wo der Boden gut ist, weil da kann er natürlich gut graben. Und da sind auch die meisten Regenwürmer. Ja, also ist das ein gutes Zeichen eigentlich. Ne? Euer Boden ist gut, außerdem lockert er den wieder auf. Und damit ist das eigentlich ein sehr, sehr nützliches Gartentier. Halt eben nur speziell bei Rasen nicht, wo man möchte, dass er schön glatt und langweilig ist. Vielleicht verabschieden wir uns einfach von der Idee, dass man einen glatten Rasen haben muss.
1: Das ist sowieso Quatsch. Also das ist dieses Statusding von ganz früher, aber da wollen wir jetzt nicht weiter in die Tiefe gehen.
2: Was mache ich denn?
1: Viel mehr
2: was
1: wilde
2: mache ich,
1: Wiese.
2: Was mache ich denn?
1: Mähfreier Mai.
2: Mähfreier Mai?
1: Ja, kurz am Rande. Lasst ein paar Sachen stehen, die einfach dann auch blühen dürfen, damit die kleinen Krabbel und Tierchen sich auch darin vermehren können, ein bisschen besser Schutz finden. Und das
2: vor
1: ist ja eigentlich
2: Blühpflanzen, also so Blüten stehen lassen, damit auch die Insekten was haben. Das ist ganz, ganz wichtig. Ja, kleine Nebengeschichte hier. Finde ich auch sehr, sehr wichtig, ja. Was wollte ich noch sagen? Das weiß ich nicht. Das weiß ich. Ich wollte sagen, ja genau, ach so, was macht man denn, wenn man jetzt trotzdem einen Rasen hat, zum Beispiel so einen Spielrasen, so einen kleinen Platz, wo man ein bisschen Fußball spielen möchte oder so, aber da möchte man keinen Hügel haben. Wie kann man den Maulwurf denn da dann wirklich loswerden? Darf man den umbringen?
1: Auf gar keinen Fall, geschützt.
2: Der ist geschützt, ne, nach dem Artenschutzgesetz und man darf den sogar noch nicht mal fangen. Und ich habe bei meiner Recherche so ein Video gesehen, wie so ein Junge das für so ein YouTube-Video gefangen hat und hielt das Tier in die Hände, in den Händen. Da habe ich gedacht, Junge.
1: Ganz dünnes Eis.
2: Ja, das ist, ja, genau. Einmal noch, ne? Und so weiter. Ja, auf jeden Fall darf man das auf gar keinen Fall. Man stört die Tiere, die sind ja auch sehr, sehr scheu und die wollen das nicht und denen tut das auch wirklich nicht gut. Die vermeiden das auch. Ja, in die Nähe von Menschen zu kommen, wenn es eben geht.
1: Aber genau genommen sind sie auch, wie viele andere Tiere, Kulturfolger nennt sich das. Also der hat sich den Bedürfnissen der Menschen auch angepasst. Also da.
2: Aha, und wieso? Wieso folgen die den Menschen? Wieso, weil die so gerne Rasen mögen? Oder eignet sich das super?
1: Also der Maulwurf ist einer jener wilden Tiere, die gut mit den Menschen zurechtkommen. Der Mensch hat seine Bedürfnisse entsprechend einer Kulturlandschaft geschaffen, in der sich auch der Maulwurf halt sehr wohl fühlt. Fast wohler als in seinem eigentlichen Lebensraum.
2: Ja, okay, wenn die Wälder zum Beispiel großen Grasflächen und großen Weideflächen oder Ackern weichen, dann ist natürlich das besser für einen Maulwurf. Das stimmt, ja.
1: Genau.
2: Das ist logisch. Das erschließt sich mir.
1: Ja, also andere Beispiele für Kulturvölker sind halt auch noch der Weißstorch, Mauersegler, Feldhamster, Kellerassel und neuerdings zählen sogar die Wildschweine auch dazu. Und
2: um Gottes Willen. Ja. Aber wir waren gerade noch dabei, wie können wir die Maulwürfe vertreiben? Nützt es was, wenn man die...
1: Wollte vorher kommen.
2: Nützt es denn was, wenn ich die Hügel platt trete?
1: Nein. Das nützt nichts. Weil
2: ja, aber die brauchen die Hügel, das haben wir noch gar nicht erklärt. Ne? Die Hügel sind ja dazu da, dass das Tunnelsystem durchlüftet wird, dass der Sauerstoff durchkommen kann.
1: Genau.
2: Ja.
1: Sauerstoff braucht er ja halt auch zum Leben.
2: Mm. Aber wie atmet der eigentlich?
1: Wie viel? Der hat eine Nase. Dadurch zieht der Luft in seine Lungen, die ein Fünftel seines Körpergewichts einnehmen. Und teilweise kann er auch die Luft anhalten, haben wir gelernt, dass er vorne die Nase mit so Falten dicht macht quasi, dass wenn er jetzt buddelt, halt da auch keine Erde reinkommt, dass er so einatmet, die Erde.
2: Ist ja schlecht, wenn man atmen will und dann ist da ein Krumen Erde drin, ne?
1: Genau.
2: Und dann, wer kennt es nicht?
1: Hat auch sein Körper was Schlaues gemacht. Er hat einen höheren Hämoglobinwert. Also
2: der mehr Hämoglobin, das heißt, das sind die roten Blutkörperchen. Und da dockt sich dann ja der Sauerstoff dran an. Das heißt, er kann in seinem Blut auch sehr, sehr viel Sauerstoff speichern, ne?
1: Genau.
2: Ja.
1: Und das sind halt alles Vorteile, die ihm halt ermöglichen, mit einer geringen Sauerstoffmenge halt lange gut klarzukommen. Mhm.
2: Das kannst du übrigens selber üben und trainieren, wenn du zum Beispiel ganz viel einatmest, so, dann reicherst du auch dein Sauerstoff mit Blut an, umgekehrt natürlich dein Blut mit Sauerstoff an und dann kannst du viel länger die Luft anhalten.
1: Mir wird dann immer schwindelig.
2: Ja, das musst du im Liegen machen.
1: Okay.
2: Genau. Okay, also das Kaputtreten macht nichts. Er macht die kaputtgetretenen Gänge zu und baut woanders ein neues Loch einfach. Ja,
1: der buddelt das vor allem auch schnell, weil er merkt, der Sauerstoff geht weg. Und er würde halt auch ersticken, weil er macht eine hohe Produktion an Kohlendioxid, weil er halt so eine krasse Verdauung hat, dass er relativ...
2: Einen sehr starken Stoffwechsel, ne? Ja,
1: genau.
2: Sehr schnellen Stoffwechsel, ja.
1: Und er muss halt irgendwie immer gefühlt ganz viel essen und das muss er halt wieder hinten raus, viel Kohlendioxid. Und dann kann er halt selber, wenn er sich nicht wieder neue Luftzufuhr freischaufelt, auch an seinem eigenen Dunst ersticken.
2: Könnte sein, ne?
1: Ja.
2: Wenn er nicht vorher, und das wird er machen, er wird ein neues Luftloch bauen. Und dann war es das, ne? Wenn einem die Hügel stören, dann kann man sie mit der Schaufel vorsichtig abtragen. Das bedeutet, dass der Gang nicht seine Funktion verliert, aber man hat halt diesen hässlichen Hügel vielleicht nicht mehr auf seiner Spielwiese. Ne, dann, so kann man miteinander leben, Maulwurf und Mensch. Einfach Hügel vorsichtig abtragen. Genau. Wenn ihr nun wirklich die vertreiben wollt, dann gibt es ein paar Mittel.
1: Noch gelernt, also mit einem Stock in die Erde dann stecken und dann häufig regelmäßig draufklopfen, weil durch diese Erschütterung und Geräusche, das ist ja für ihn ein hochsensibles Ding, dass er da genervt von ist und dann sich halt ein anderes Revier sucht.
2: Mhm. Genau, und es gibt da extra auch Geräte, für die zum Beispiel regelmäßig so Ultraschall und sowas rein dingsen. Ja, genau. Oder man kann auch Plastikflaschen reinstecken, die dann mit der Öffnung nach oben zeigen, da pfeift dann der Wind drüber und das nervt den auch wie Hulle. Das ist so eine kostengünstige Methode. Es gibt auch, weil der auch so einen öffentlichen Geruchssinn hat, so Hausmittel wie zum Beispiel Lavendelöl, in Essig getränkte Lappen, Brennnessel, Jauche, Urin, alles das, das kann man alles in den Eingang tun. Und das ist aber selten hilfreich. Das irritiert den Maulwurf. Die meisten Chemikalien sind Gott sei Dank verboten. Auch da darf man das darf man nicht machen. Es gibt da aber auch erlaubte Dinge. Da kann man dann im Gartenfachhandel, Gartenmarktfachhandel mal nachfragen. Da gibt es so Sachen, die dann so stinken für den Maulwurf, die aber auch nicht giftig sind. Und aber alles in allem gibt es da kein Wundermittel. Und am besten überlegt man sich, mit dem Maulwurf zu leben, weil wie gesagt, er ist sehr, sehr nützlich. Nützlich ist übrigens auch Musik zur Wiederherstellung der eigenen Konzentrationsfähigkeit. Und dazu habe ich einen schönen Song ausgegraben von Kasper Babypants. Das heißt so, es ist eigentlich soll auch ein Kinderlied sein. Es heißt More Moles, übersetzt mehr Maulwürfe.

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2: Ja, und willkommen zurück zu einer Sendung, die heute mal wirklich in die Tiefe geht. Denn heute ist das Thema Maulwürfe. Jawohl, und wie erkenne ich denn eigentlich, dass ich einen Maulwurf im Garten habe und nicht eine Spitzmaus? Hast du eine Idee?
1: Machen Spitzmäuse Hügel?
2: Ja, die werfen auch Erde auf. Also, aber es gibt einen Unterschied. Also das erste, der Maulwurfshügel, der ist schön so ein paar Zentimeter hoch, also bis zu 17 Zentimeter hoher, aufgeschütteter Hügel. Und der ist sehr ordentlich. Der ist so rund.
1: Also wir raten, die Spitzmaus macht den spitzer?
2: Nee, die macht den ungleichmäßiger und flacher. Die schmeißt einfach Erde raus aus dem Loch, so, ne? So, zack, dann ist es da, da interessiert er sich nicht wirklich dafür. Beim Maulwurf ist es ja so, da kommt es ja so raus und das purzelt ja die Erde wie bei so einem Vulkan, ne? So an allen Enden so dann herunter, ne? Die Maus, die schiebt einfach die Erde raus.
1: Schiebt die von unten raus oder buddelt die quasi wie ein Hund, dass sie das um sich herum, dieses Loch auftürmt und dann von da aus losgeht? Weil er kommt ja von unten und schiebt es hoch.
2: Ja, mit der Spitzmaus habe ich mich nicht so deutlich beschäftigt, dass ich das jetzt beantworten könnte. Die Gänge der Maulwürfe, die sind in der Mitte dieses Haufens, was auch dazu führt eben, dass der so gleichmäßig fällt, während die Spitzmäuse den Eingang so seitlich von diesem Erdhaufen haben. Mhm. Ja, da ist das Luftloch oder das ist das Loch. So, und da guckt eine Spitzmaus raus aus dem Loch, aber das ist gar kein Erdloch, was du das zeigst. Das ist einfach nur ein Loch.
1: Aber verwandt sind sie dennoch?
2: Ja, tatsächlich. Das ist interessant. Die Spitzmaus ist tatsächlich verwandt mit dem Maulwurf. Faszinierend, ne? Und das, obwohl die Spitzmaus ein Pflanzenfresser ist und der Maulwurf ein Fleischfresser. Ja, aber wir wollen mal gucken, wenn man das jetzt richtig rauskriegen will, dann kann man den Hügel mal aufgraben, dann kann man gucken, ist die Öffnung mittig, dann ist es ein Maulwurf, ist sie nicht mittig, ist es eine Spitzmaus, sind die Gänge tief, ist es ein Maulwurf? Sind die nicht so tief? Ist es eine Spitzmaus?
1: Das muss ich nochmal langsam nachhören. Das hat mich jetzt ein bisschen verwirrt. Wann, welches,
2: genau, also
1: was
2: man erkennt gehört. Das an der Höhe des Hügels, an der Tiefe der Gänge und an der Größe auch ein bisschen. Und jetzt noch viel wichtiger, man erkennt es, wenn man in den Tunnel reinguckt, denn der Maulwurf ist ja Fleischfresser. Ja? Da gucken die Wurzeln der Pflanzen noch raus. Wenn die Wurzeln der Pflanzen in den Gängen rausgeknabbert sind oder man sogar noch Knabberreste von Pflanzen findet, dann ist es eine Spitzmaus.
1: Ah ja, okay.
2: Ja. Aber du hast noch viel mehr interessante Verwandte vom Maulwurf gefunden, ne?
1: Ja, der sieht auch lustig aus, der Sternmull. Der hat vorne, denn in Nordamerika heimische Sternmull wird auch Sternnasenmaulwurf genannt. Eigentlich sieht er unserem heimischen Maulwurf sehr ähnlich, wäre da nicht sein raues, wasserabweisendes Fell und vor allem seine ganz merkwürdig aussehende Nase. Denn die Nase des Sternmulls zieren 22 fingerförmige Hautvorsätze. Mit ihrer Hilfe kann er mehr als 10 mögliche Beutetiere in einer Sekunde auf Fressbarkeit untersuchen. Also er hält immer
2: voll crazy.
1: So mit spitzen Fingern.
2: Das sieht wirklich, das müsst ihr mal Sternmull in eine Suchmaschine eurer Wahl eingeben. Das sieht wirklich faszinierend aus, dieses Tier. Und diese Nase, die sieht so aus, als wären es zwei kleine Krabbeltiere. Die da vorne dran sitzen, ne? So, also muss ich sagen, so diese Fortsätze, diese Fingerchen, die sehen so aus wie Beinchen von einem Insekten eigentlich, ne? Es ist schon echt abgefahren, das Tier. Und ich habe sogar eine ganze Aufnahme hier. Du hast nur so eine Aufnahme von
1: das
2: dem
1: Maul. Das sieht aus, als ist eine Krake drin oder so. Ja, als würde gerade so eine Krake verspeisen, so eine Mini-Mini-Krake.
2: Genau.
1: So im Maul.
2: Und das Fell hier von dem Tier ist wasserabweisend. Man sieht hier so einen nassen Maulwurf. Das ist wirklich sehr, sehr starkes Tier.
1: Also das haben ja die meisten dann, ne? Die sind so eng mit dem Fell, dass da gar kein Wasser an die Haut kommt, dass die immer trocken bleiben.
2: Aber was mich noch überrascht hat, auch wer verwandt ist noch mit dem Maulwurf, ist der Igel. Das wusste ich auch nicht.
1: Ja.
2: Ja, genau. Der hat auch eine ganz andere Art zu leben, ne? Obwohl, ne, bitte?
1: Soll ich einfach?
2: Ja.
1: Ja? Der nachtaktive Igel ist ein ganz besonderer Bewohner unseres Walder- und Garten- und Wiesenlandschaft. Seine bis zu 7500 spitzen Stacheln schützen den Igel sehr gut vor seinen Feinden. Wenn er sich zusätzlich noch einrollt, bildet er eine über 1 Kilogramm schwere pieksende Kugel. Mhm. Die Stachel des Igels sind aus umgebildeten Haaren entstanden.
2: Ja, das sind Haare. Igelstachel sind Haare. Haben wir das Thema Igel eigentlich schon mal gemacht?
1: Nein.
2: Ich glaube, nein. Doch, bestimmt. Ich guck mal, vielleicht. Wie ein ganz klares Vielleicht. Vielleicht Igel. Ja, also das ist schon total interessant, dass die verwandt sind. Ne? Aber während der Igel zum Beispiel nachtaktiv ist, also nur zwischen Tag und Nacht unterscheidet, hat der Maulwurf ja gar keinen Tag-Nacht-Rhythmus. Der schläft 2 bis 5 Stunden, dann ist er wieder 2 bis 5 Stunden aktiv, dann schläft er wieder, ist wieder aktiv, ist wieder, ne? Da ist er völlig egal, ist ihm das, ob Tag oder Nacht ist.
1: Ja.
2: Ja.
1: Ich habe noch hier einen im Familienalbum, der Pyrenäen des Mahne. Der hat auch ein herrliches Bild, weil er so pudelnass ist. Im Gebirge zwischen Frankreich und Spanien lebt der Pyrenäen des Mahne, ein besonders seltener Verwandter des Maulwurfs. Der liebt das Wasser, sein Fell ist wasserabweisend, also seine Haut bleibt sogar beim Tauchen trocken. Daher kann er auch in eiskalten Gebirgsbächen auf Insekten, also auf seine Beutesuche gehen. Insektenlarven, Krebse, Würmer, Molche und sogar Fische sind dabei.
2: Boah, und das wusste ich nämlich auch nicht. Auch unser geliebter europäischer Maulwurf, also mittlerweile geliebt, also wir haben jetzt ja euch nahegebracht in dieser Sendung, der kann schwimmen.
1: Der kann schwimmen. Das ist ja wirklich so der Kracher. Also im Notfall tut er das halt, also jetzt nicht regelmäßig und gerne, aber wenn er halt irgendwie in gefluteten Gebieten sind, dass er halt auch schnell aus seinen Gängen herauskommt oder mal was zu überwinden hat, dann kann er sich auch gut über Wasser halten.
2: Das ist echt krass. Aber was ich noch wissen wollte, warum heißt der Maulwurf denn jetzt Maulwurf, wenn wir doch festgestellt haben, dass er mit seinen Händen gräbt, ne? Oh, das macht er, das muss ich kurz mal vormachen, wie er das macht. Also er biegt seinen Kopf also zum Beispiel nach links und dann hast du die rechte Grabschaufel vorne und dann macht der Grab, Grab, Grab mit der rechten Schaufel und dann dreht er sich zur Seite, andere Richtung und dann macht er wieder Grab, Grab. Also er dreht den Kopf immer so weg, dass er mit der einen Schaufelhand nach vorne kommt. Und so gräbt er 5-mal so und 5-mal so.
1: Ja, das geht aber auch nur, niedlich. Weil er hat ja nicht so Arme da dran, sondern seine Schaufeln sind ja quasi direkt vorne angewachsen. Ein bisschen könnt ihr euch das vorstellen wie beim T-Rex, die sind ja auch ganz kurze Stummel, die sind ja auch nur hier oben und das ist bei dem Maulwurf halt ähnlich. Deswegen muss der sich so immer in die Richtung lehnen, damit er überhaupt vorne
2: ja,
1: was so,
2: aufgraben kann. Aber was viel wichtiger ist, warum heißt denn jetzt Maulwurf, wenn er doch mit den Händen gräbt?
1: Naja, weil das von Molte kommt, also von
2: Molte, Warf oder Werf oder, ne? Also es geht um Erde.
1: Erde.
2: Altes Wort für Erde.
1: Genau.
2: Also heißt das nicht Maul- oder Schnauzenwurf, sondern es geht um
1: Mold.
2: Erdewerfer.
1: Genau.
2: Der Maulwurf ist ein Erdewerfer. Ja, haben wir das auch endlich verstanden, dass es ein Erdewerfer ist.
1: Wollten wir euch auch
2: gerne noch. Ja, nennen. Weißt du eigentlich, warum man so Spione auch Maulwürfe nennt?
1: Weil sie in unterirdischen, ungesehenen Regionen tätig sind?
2: Ja, genau. Also wir sind ungesehen, unterwandern sie sozusagen eine Organisation. Ja, aber so richtig passen tut das nicht, da komme ich gleich zu. Der Begriff populär wurde durch den Spionageautoren Jean Le Carré geprägt und dadurch ist er erst richtig berühmt geworden. Aber der war vorher schon auch da. Aber wir sind leider schon am Ende der Sendung angekommen und ich hoffe, wir konnten dem Maulwurf etwas mehr Liebe entgegenbringen.
1: Ja, also abtragen und nicht zu schön.
2: Genau. Und respektieren und sich freuen, dass wir so ein Viech im Garten haben.
1: Das war sie, die Sendung, die Ausgabe Nummer 305 mit dem Thema Maulwurf, Leben unter der Erde. Redaktion und Moderation hatten Cindy Günther-Lüttke und
2: Norbert Schulte. Die nächste Sendung ist am 10. Juni nach den 18 Uhr Nachrichten. Wir wünschen euch einen schönen Abend und
1: bleibt neugierig.

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1: Ich bin Tine Klimach. Die schwarz-rote Koalition will in den kommenden Wochen bei ihren Reformplänen Tempo machen. Nach dem Koalitionsausschuss haben Union und SPD angekündigt, noch vor der Sommerpause ein großes Paket auf den Weg zu bringen mit Änderungen bei Steuern, Rente, Arbeitsmarkt und Bürokratie.
2: Klare Ergebnisse gab es nicht beim Koalitionsausschuss vergangene Nacht. Immerhin ein Thema wurde wieder abgeräumt. Die umstrittene steuerfreie 1.000-Euro-Prämie für Beschäftigte ist vom Tisch. Welche Entlastungen stattdessen kommen könnten, ist noch offen. Aber es gibt jetzt zumindest eine Art Fahrplan für die großen Reformen. Dabei will die Regierung möglichst viele einbinden. Anfang Juni soll es ein Treffen im Kanzleramt geben, zu dem auch Arbeitgeber und Gewerkschaften eingeladen sind, um mögliche Kritik gleich vorab zu entschärfen. Aus Berlin, Thomas.
1: Die Bundesregierung will für den Einsatz sogenannter K.O.-Tropfen höhere Strafen. Wer die gefährlichen Mittel für eine Vergewaltigung oder einen Raub einsetzt, soll laut einem Entwurf künftig mit mindestens 5 Jahren Freiheitsstrafe rechnen. Das hat das Kabinett jetzt beschlossen. Bundesjustizministerin Stefanie Hubig in Berlin.
3: Das Strafrecht muss darauf eine harte Antwort geben. Wirksamer Gewaltschutz erfordert konsequente Strafen und deshalb werden wir das Strafrecht nachschärfen. Damit senden wir ein klares Signal an die Täter und an die Gesellschaft insgesamt.
1: Wie viele Opfer es gibt, ist unklar. Die Täter mischen die K.O.-Tropfen oft in Getränke. Die Opfer sind innerhalb kürzester Zeit wehrlos und können sich oft nicht an die Vorgänge erinnern. Dazu kommt, dass die Drogen selbst nicht lange im Körper nachzuweisen sind. Anders als häufig angenommen, ist die Zahl der Krankheitstage nach Erhebungen des Deutschen Instituts für Wirtschaftsforschung nicht in erster Linie wegen der elektronischen Krankschreibung stark angestiegen. Die Forscher halten 2 andere Gründe für bedeutsamer. Zum einen hätten Atemwegserkrankungen zugenommen, zum anderen bleibe ein Teil der Beschäftigten bei ansteckenden Krankheiten eher zu Hause als früher. Diese Menschen seien seit der Corona-Pandemie vorsichtiger geworden. Rettungsschwimmer der DLRG haben im vergangenen Jahr bundesweit mehr als 1.100 Menschen das Leben gerettet. Das schließt auch die mit Herzinfarkt oder anderen Herz-Kreislauf-Erkrankungen am Strand mit ein, teilte die Deutsche Lebensrettungsgesellschaft mit. Vor dem Ertrinken bewahrten die Wasserretter rund 700 Menschen.
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Hallo, ihr seid bei Ricky's Box und heute mit dem Schaffen des ehemaligen Genesis-Mitglieds Mike Rutherford. Ja, und da werden wir heute einen Doppelpack haben, Mike Rutherford und in der zweiten Hälfte Way Wilson, der damals Phil Collins am Mikrofon bei Genesis ablöste. Beides Musiker, die sehr, sehr erfolgreich waren. Und da wollen wir mal wenigstens einen Blick drauf werfen auf das Schaffen des 1950 in England geborenen Gitarristen Rutherford, der wie gesagt hauptberuflich mit der Band Genesis aktiv war, aber weil seine Kollegen wie Sänger Peter Gabriel oder Phil Collins sehr erfolgreich auf Solofahrten wanderten, dachte er, Mensch, irgendwas möchte ich da auch machen, aber singen will ich nicht. Sein Instrument ist die Gitarre. Beim Gesang wechseln sich Paul Young und Paul Carrick ab. Und da hatten wir gleich schon den ersten Hit von 1985, Girls Signing Running. Und gleich ein Jahr später gelang mit All Is an Easy Miracle ein weiterer Erfolg. Und 1988 die ersten Nummer 1 in den USA mit The Living Years. Und ich würde sagen, die beiden Songs hören wir mal im Doppelpack. Und ab geht's.

Es blieb immer nur in den Genesis-Pausen, sich um neue Projekte zu kümmern. Und so dauerte es auch 3 Jahre bis zum nächsten erfolgreichen Song. Und da würde ich sagen, hören wir mal rein in Word of Mouth.

Hallo, ihr seid bei Ricky's Box und heute mit der Story von Mike Rutherford mit seiner Band Mike and the Mechanics. Ja, auch andere Genesis-Mitglieder außer Phil Collins, Peter Gabriel haben Alben veröffentlicht, Steve Hackett, um die Bank zu nennen, aber nicht mit diesem Erfolg, wie es der Mike Rutherford oder auch, den wir später hören werden, Ray Wilson vorbehalten war. So, wir kommen schon zum Ende von Mike Rutherfords musikalischen Schaffen, das wir heute präsentieren wollen. Es erschien 1991 die Single Word of Mouth, die wir gehört haben, mit einer weiteren Pause von 4 Jahren die letzten Songs, die wir auch heute hören möchten. Und das wird sein Over My Shoulder und Another Cup of Coffee, bevor wir dann voll auf Ray Wilson gehen werden. Ich habe Mike Rutherford mit seiner Band einmal live erleben dürfen, einen Tag bevor er als Überraschungsgast auf die Olympiaeröffnungsfeier in London aufgetreten ist. Der Junge ist mit seiner Band Wahnsinn. 9 Alben und 35 Singles hat die Band bis zum Ende 2019 veröffentlicht, zum Ende der Bandgeschichte. So, danach hat er noch ein bisschen Genesis gemacht, Mike Rutherford, aber das Thema ist ja auch durch. Ich würde sagen, hören wir mal letzten Song sein, Over My Shoulder, Another Cup of Coffee, bevor es weitergeht mit Ray Wilson.

Hallo, ihr seid bei Ricky's Box. Und heute mit einer Doppelbox. Im ersten Teil der ehemalige Genesis-Gitarrist Mike Rutherford mit seiner Band Mike and the Mechanics. Und im zweiten Teil mit dem ehemaligen Sänger nach der Phil Collins-Ära, Way Wilson, der zwar nicht die Ehre hatte, bei der Eröffnungsfeier Olympischen Spiele aufzutreten wie Mike Rutherford, aber als schottischer Rockmusiker durchaus schon vor seiner Genesis-Zeit bekannt war. Und das auf jeden Fall mit seiner Band Stillskin 1994. Und da würde ich sagen, da hören wir schon mal rein in den Song Inside.

Ja, Way Wilson live, das ist toll, so mag ich das. Ich habe diesen Künstler viermal live erlebt, in den letzten 19 Jahren. Und der Junge kommt super rüber. Und deswegen habe ich mir heute entschieden, nur Live-Versionen zu spielen. Ja, das war ein Hit Inside, der auch durch die Werbung nochmal sehr angefeuert wurde, als Werbejingle. Aber dann kam das Jahr 1996. Phil Collins hörte bei Genesis auf und man verpflichtete als Sänger Way Wilson. Man nahm mit ihm das Album Calling All Stations auf und aus diesem hören wir einmal den Titelsong Way Wilson Solo mit Calling All Stations.

Nicht nur diesen Song vom letzten Genesis-Album, Roy Wilson, fand ich eigentlich super. Das ganze Album war eigentlich super. Es war dem kein Erfolg beschieden und die Band hat auch keinen Durchhaltewillen gehabt, so dass ab 1999 schon Roy Wilson Solo-Alben aufnahm. Und irgendwann 2006 rief dann Phil Collins an und sagte, ey Ray, ich will meinen Job zurück. Bombs war der Kollege draußen, hatte dann aber wieder unter dem Namen seiner alten Band Stillskin seine Nummer aufgenommen. Und da hören wir mal rein in Lemon Yellow Sun.

Way Wilson nimmt jetzt wieder Alben unter seinen eigenen Namen auf. Und wie gesagt, der Junge ist solo, so ein Knaller. Wer die Möglichkeit hat, Wilson zu hören, der tourt wirklich Deutschland rauf und runter, europäische Nachbarland. Also man hat das Gefühl, der wäre jeden Abend woanders. Aber der Junge ist echt fleißig. So, dann hören wir meinen Song aus dem Jahre 2009 hören wir rein in den Song Show Me The Way. Und dann sind wir gleich auch schon am Ende der Sendung, aber erstmal Show Me The Way.

Hallo, ihr seid bei Ricky's Box und bei Ricky's Box wollen wir immer den Werdegang eines Künstlers, einer Künstlerin oder einer Gruppe ein bisschen beleuchten. Das haben wir heute im Duett gemacht mit Mike Rutherford und mit Ray Wilson, beide Ex-Mitglieder von Genesis. Wenn Fragen, Anregungen, Kritik, Lob, sonstiges, bitte per E-Mail an den Sender unter der Rubrik Ricky's Box, das wird an mich weitergeleitet. Ich freue mich immer über Anregungen, gerade auch die Sendung heute war auch eine Anregung aufgrund unserer Genesis-Sendung und ich freue mich, dass ich da auch dem Wunsch nachkommen konnte. So, Ray Wilson ist weiter auf Tour und hat auch viele Songs von Genesis, Phil Collins und Peter Gabriel im Programm. Sagen wir Tschüss mit einem Genesis-Song. Ich hoffe, ich werde euch in 2 Wochen wieder begrüßen dürfen. Und jetzt der alte Song aus der Peter Gabriel-Ära, Mitte der 70er. The Carpet Crawlers.

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1: Ich bin Tine Klimach. Das Kabinett hat das sogenannte Heizungsgesetz gekippt. Neue Heizungen dürfen weiter mit Gas und Öl laufen, allerdings ist ab 2029 ein Bioanteil Pflicht. Nun ist der Bundestag am Zug. Scharfe Kritik kommt von Umweltverbänden und den Grünen.
2: Pragmatisch, weniger ideologisch und zukunftsorientiert, so beschreibt die Bundesbauministerin heute die Reform. Das Ganze soll nun Gebäudemodernisierungsgesetz heißen. Und für Hauseigentümer bedeutet das mehr Planungssicherheit, für Mieter und Mieterinnen Schutz vor hohen Energiekosten. Und auch die Klimaziele, die würden damit erreicht. Kritiker dagegen sagen, die Gaslobby freue sich, der Klimaschutz dagegen, der komme unter die Räder. Claudia Wächter, Nachrichtenredaktion.
1: Cem Özdemir ist der neue Ministerpräsident von Baden-Württemberg. Die Abgeordneten des Landtags wählten ihn in Stuttgart mit einer großen Mehrheit zum Regierungschef. Özdemir ist damit der erste Regierungschef mit türkischen Wurzeln in der Geschichte der Bundesrepublik. Özdemir folgt auf Langzeitministerpräsident Winfried Kretschmann, der nach 15 Jahren aus dem Amt scheidet und ist nach ihm der zweite grüne Ministerpräsident Deutschlands. Mit einigen der mächtigsten Konzernchefs der USA im Gepäck ist US-Präsident Trump in China angekommen. Morgen trifft er sich mit Chinas Staats- und Parteichef Xi Jinping. Trump will vor allem eins erreichen: bessere Bedingungen für amerikanische Unternehmen auf dem chinesischen Markt.
3: Trump genoss den Empfang mit Sprechchören und Fähnchen sichtlich. Sein Sohn Eric, dessen Frau und Tech-Milliardär Elon Musk waren auch dabei. Bei den Gesprächen mit Xi geht es vor allem um Handelsfragen, den Zollstreit und offensichtlich auch um Deals auf dem Hightech-Sektor. Überschattet ist der China-Besuch vom Iran-Krieg, der Trumps Verhandlungsposition schwächt. Und auch die US-Waffenlieferungen an Taiwan sind ein Knackpunkt. Es gibt Sorge, dass Trump für Zugeständnisse aus Peking die US-Haltung zur Unabhängigkeit Taiwans ändern könnte. Aus den USA, Tina Eck.
1: Wer sich ein neues Elektroauto kauft, kann ab dem kommenden Dienstag staatliche Förderung beantragen. Das teilt das Bundesumweltministerium mit. Die Förderung gilt rückwirkend für Zulassungen ab dem 1. Januar. Geld gibt es für Kauf oder Leasing von Neuwagen. Grundsätzlich gilt, wer weniger verdient oder Kinder hat, soll stärker profitieren. Je nach persönlichen Umständen sind zwischen 1.500 und 6.000 Euro staatliche Unterstützung drin.
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0: Hallo und einen recht schönen guten Abend. Hier sind die Osnabrücker Bluesverstärker auf OS Radio 104,8. Mein Name ist Wolfgang Marx und neben mir sitzt...
1: Ja, der Hans-Peter Müller, der noch eine Stunde totschlagen muss.
0: Fast, ja. Ich möchte heute einige Bands des diesjährigen Bluesfestes in Eutin vorstellen, welches vom 28. bis 31. Mai stattfindet. Und da gebe ich mal das weiter, was auf der Internetseite zu finden ist, bei www.baltic-blues.de. Aus Zeitgründen erspare ich mir die Line-Ups und das könnt ihr auf der genannten Eutiner Homepage nachlesen. Das Eutiner Open Air ist eines der größten Blues-Festivals Europas und auch dreifach international ausgezeichnet. Circa 15.000 Besucher strömen alljährlich auf den historischen Eutiner Marktplatz, um in der einzigartigen Atmosphäre namhafte Künstler der baltischen Anrainerstaaten und darüber hinaus zu erleben, und das bei freiem Eintritt. Am Donnerstag, dem 28. Mai, spielen das Chris Kramer Duo, die Sean Artens Band, jeweils aus Deutschland, und die Ventus Blues Band aus Finnland. Chris Kramer aus Deutschland ist virtuoser Mundharmonikaspieler und großartiger Singer-Songwriter. Er ist sechsmaliger Gewinner der German Blues Awards. Heute wird er kongenial begleitet von Gitarrist und Sänger Paddy Boy Zimmermann. Ihr Song aus dem aktuellen Album Tales of Tampa heißt No Matter How She Done It.

0: Eutiner Homepage. Die Ventus Blues Band war 2007 das erste Mal in Eutin. Sie feiern in diesem Jahr ihr 40-jähriges Jubiläum. Ein Akt der absoluten Spitzenklasse, das es mit treibenden Grooves, faszinierenden Soli und einem tollen Repertoire so richtig krachen lässt. Ihr Beitrag in Eutin ist unter anderem der Facebook Blues aus ihrem 2011er Album Woodstock.
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1: Am Freitag, dem 29. Mai, sind zu hören Payday, Robert Fries und seiner Band Build Comfort, beide aus Dänemark, und die Shaggy Dogs aus Frankreich. Bei Payday aus Dänemark spielen Youngsters und Oldies ein gemeinsames Bluesprojekt. 2025 vertrat das Quartett Dänemark bei der European Blues Challenge. Traditioneller elektrischer Blues in zeitgenössischem Gewand. Ein stimmungsvoller Tag in den Tag. Ein stimmungsvoller Start in den Tag. Sie geben ihren Song Come On zum Besten aus dem Album Getting There von 2023.

Robert Fries, ein Bild for Comfort aus Dänemark. Diese großartige Band vereint Moderne mit Tradition und verschiedensten Stilen wie kaum eine andere. Ein typischer Vertreter des nordeuropäischen Blues. Modern, absolut hörenswert, tanzbar und unterhaltsam. Ihr Song Sweet Delta Mace aus dem Album Built for Comfort Volume 2 2024.

Das könnte die Tanzparty des Bluesfestes werden, mit Shaggy Dogs. Nach 7 Alben und diversen Touren durch Europa, Kanada und Japan fliegen sie nun direkt aus Paris ein. Die 7 versprechen Blues and Roll, der von den Ohren direkt in die Beine geht, Party pur, mit dem Lied City Guy aus dem 2025er Album Pinball Boomers.

Am Samstag, den 30. Mai 2026, kann man die Silesian Hammond Group aus Polen, Otto Junior aus Norwegen und Daniel Cibenski und Band aus Ungarn und die dänische Mike Anderson Band bewundern. Die Silesian Hammond Group aus Polen sind tolle Musiker und eine Bluesmischung aus Soul, Blues, Rock, Funk und Fusion Jazz. Das fantastische Ergebnis ist ein echter funky Hinhörer. Man darf sich auf ein exzellentes Konzert freuen. Ihr Titel lautet It Can Always Be Worse aus dem Album Coming Home von 2020.

Junge Bluesmusiker aus Norwegen haben in Eutin eine jahrelange Tradition. Die Youngster bieten ihrem Alter entsprechende frische Bluesware feil, absolut hörenswert und hochklassig. Die Band Otto Junior spielt Cold Hard Woman. Und das habe ich auf keinem Album und auch keine Single gefunden, die es gibt nur auf Video.

Daniel Sabengi, der Grenzgänger zwischen Blues, Rock und Jazz, spielte 2025 die European Blues Challenge für Ungarn. Unglaubliche Power und Dynamik machen die Konzerte eines der bekanntesten Musiker des Landes zu einem absoluten Hochgenuss. Das i-Tüpfelchen, Balladen vom Feinsten. Allerdings, was ihr jetzt hört, ist keine Ballade. Die Ballad of Bastard aus dem Album Nub S.R. Hold 2025.

Wenn man von den großen Festivals über Dänemark und Blues spricht, führt kein Weg an Mike Anderson vorbei. 2014 als Duo in Eutin kommt er diesmal mit seiner fantastischen Band. Man freue sich auf modernen europäischen Blues der Extraklasse. Ihr Beitrag Clean House aus dem Album All Out of Love 2025.

Am Sonntag, dem 31. Mai, bilden der Österreicher Jörg Danielsen und mit seiner Vienna Blues Association und die Delta Phonic aus den Staaten den Konzertabschluss. Und zu guter Letzt gibt es noch eine Abendsession, die sogenannte Hostage Session, mit dem Sänger und Pianisten Georg Schröter, dem Harmonikaspieler Mark Breitfelder und den Gästen, die noch zugegen sind. Das war ein Vorgeschmack auf das Bluesfest Eutin. Das Ganze findet also in gut zwei Wochen vom 28. bis 31. Mai in Eutin statt, bei freiem Eintritt. So, die Stunde ist schon fast wieder rum und ich verabschiede mich für heute von OS Radio 104,8. Mein Name ist Wolfgang Marx. Die Trackliste zu dieser Sendung, weitere Infos gibt es auf unserer Homepage www.bluesverstärker.de. In zwei Wochen, am 27. Mai, sind die Bluesverstärker wieder für euch da, dann mit Hans-Peter Müller am Mikrofon. Und bis dahin, tschüss. Und jetzt noch Jörg Danielsen und seine Vienna Blues Association. Im letzten Jahr solo kommt er diesmal mit seiner Band. 2023 vertrat er sein Land Österreich bei der European Blues Challenge und man freue sich auf authentischen elektrischen Blues, roh, gefühlvoll und tief verwurzelt im Sound des 20. Jahrhunderts. Der Titel Devil on My Shoulder aus dem Album Fooling Around von 2023.

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1: Ich bin Tine Klimach. Das Kabinett hat das sogenannte Heizungsgesetz gekippt. Neue Heizungen dürfen weiter mit Gas und Öl laufen. Aber es soll ab 2029 ein Bioanteil Pflicht werden. Nun muss der Bundestag darüber abstimmen. Bundesbauministerin Verena Huberts sagte in Berlin:
2: Das ist der Startschuss für uns, für langfristige Planbarkeit und Planungssicherheit. Die notwendige Entscheidungsfreiheit für Hauseigentümer. Der Schutz des Klimas und ein Schutz von Mieterinnen und Mietern vor zu hohen Energiekosten.
1: Das Kabinett beschloss außerdem einen Entwurf, mit dem der Einsatz von sogenannten K.O.-Tropfen höher bestraft wird. Als nächstes geht der Gesetzentwurf in den Bundestag. Gegen einen Kinderarzt aus Brandenburg ist Anklage erhoben worden. Dem Mann werden insgesamt 130 Straftaten vorgeworfen, darunter schwerer sexueller Missbrauch sowie Vergewaltigung von Kindern. Viele der mutmaßlichen Taten sollen während der Arbeit passiert sein.
3: Der Arzt sitzt schon seit einigen Monaten in Untersuchungshaft. Laut Staatsanwaltschaft sollen sich die mutmaßlichen Taten über rund 12 Jahre gezogen haben. Angefangen haben die Ermittlungen nach der Anzeige einer Mutter Anfang des Jahres. Danach hat die Polizei Wohnungen durchsucht und zahlreiche Datenträger sichergestellt. Die Klinikgruppe sagt inzwischen selbst, das Vertrauen vieler Familien sei erschüttert und überprüft jetzt ihre Schutzmaßnahmen bei Untersuchungen von Kindern, unter anderem das Vier-Augen-Prinzip. Zoe Tassovali, Nachrichtenredaktion.
1: In den laufenden Tarifverhandlungen im Handel hat die Gewerkschaft Verdi zu den ersten Warnstreiks aufgerufen. Am Freitag sollen bundesweit Betriebe bestreikt werden, hieß es von dem Bundesvorstand. In Frankfurt am Main, Hamburg, Stuttgart und Dortmund finden außerdem Streikkundgebungen statt. In den laufenden Tarifverhandlungen bieten die Arbeitgeber ab November eine Erhöhung um 2% und ab August nächsten Jahres eine weitere um 1,5%. Verdi fordert aber insgesamt 7% mehr Lohn, mindestens 225 Euro. Zum Sport. Die USA wollen für Fans der Fußball-Weltmeisterschaft auf eine Kaution bei der Einreise verzichten. Für Einreisende mit einem gültigen Ticket sei keine Zahlung erforderlich, bestätigte eine Mitarbeiterin des Außenministeriums der Nachrichtenagentur Associated Press. Normalerweise müssen Bürger aus 50 Ländern Kautionen von bis zu $15.000 hinterlegen, um in die USA einzureisen.
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Ja, hallo und willkommen. Hier sitzt, wie Wolfgang vorhin versprochen hat, jetzt Hans-Peter Müller mit der Sendung Crossroads. Heute mal mit einer anderen Erkennungsmelodie, nämlich von Ry Cooder. Das besagte Stück habe ich früher auch schon mal verwendet und wie ich schon mal erwähnt habe, nur ein ganz neues Stück wird ganz gespielt. Die anderen gehen raus nach einer Minute. Ich habe heute dabei eine neue CD von Mike Zito. Sie heißt Outside or the East Side. Dann vom Amerikaner Peter Karp, ein Gitarrist aus New Jersey. Und darum heißt sein Album dieses Jahr konnte ich es kaufen. Es hat einen Produktionsstempel 25, aber manchmal verzögert sich ja einiges. Und das Album heißt Jersey Town. Und dann gibt es abschließend noch vom Pianisten Brooks Milgate ein paar Stücke von seinem Album Roll with the Punches. Das ist auch von 2026. Beginnen möchte ich mit Mike Zito, der spielte ja vor kurzem, nicht lange her, ein paar Wochen vielleicht, bei Stock in Hagen und das soll ein sehr langes Konzert gewesen sein. Der hätte 2 Stunden ohne Pause gespielt mit seinen beiden Mitmusikern. Ich war dann aber da schon nicht mehr dort, wurde mir aber zugetragen. Dann gehen wir mal rein, gleich mit dem Titelstück Outside or the East Side.

Ja, da ging es ganz schön flott los bei Outside or The Side. Und ich vermute, dass Mike Sito alle Stücke selber verfasst hat, denn auf dem CD-Cover gibt es keinerlei Angaben dazu. Nur, dass er der Produzent gewesen ist und dennoch wer gemixt hat und alles Mögliche. Ja, dann geht's jetzt weiter mit Don't Take Advantage of Me.

Ja, Don't Take Advantage of Me, das war der zweite Titel, den ich mir ausgesucht habe. Beim ganzen Album dreht sich vieles um St. Louis. Auf dem Cover vorne ist auch der Gateway Arch im Hintergrund zu sehen, der das Tor zum Westen quasi zeigt, ankündigt.

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1: Ich bin Jan-Henner Reitze. Die Bundesregierung will bis zur Sommerpause ein großes Reformpaket schnüren, mit dem viele zentrale Streitpunkte gelöst werden. Dabei sollen Arbeitgeber und Gewerkschaften einbezogen werden, möglichst bei einem gemeinsamen Treffen im Kanzleramt. Die Reaktionen auf diese Idee sind aber zurückhaltend.
2: Möglichst alle an einen Tisch bringen und dann die großen Reformen umsetzen. Darauf hofft die Bundesregierung. Ob dieser Dialog aber zustande kommt und dann auch zu Kompromissen führt, ist fraglich. Die Arbeitgeber etwa sind nicht begeistert. Zuletzt habe man mit den Gewerkschaften nicht mal über flexiblere Arbeitszeiten sprechen können, sagt Verbandschef Kampeter. Und auch der Deutsche Gewerkschaftsbund ist skeptisch. DGB-Chefin Fahimi erwartet ernsthafte Gespräche. Man werde sicher nicht nur einfach zum Fototermin ins Kanzleramt kommen. Thomas Brock, Nachrichtenredaktion.
1: Schon im Kabinett beschlossen hat die Bundesregierung, wie sie das umstrittene Heizungsgesetz der Ampel-Vorgängerregierung ändern möchte. Die Vorgabe, dass neue Heizungen zu 65% mit erneuerbaren Energien betrieben werden müssen, fällt nach den Plänen weg. Weiter sollen auch neue Öl- und Gasheizungen eingebaut werden können. Die müssen schrittweise aber anteilig mit Bioöl oder Biogas betrieben werden können. Als Antwort auf russische Angriffe greift die Ukraine verstärkt russische Öl- und Gasanlagen an. Drohnen haben mehrere Brände in Russland ausgelöst.
3: Ukrainische Drohnen attackierten laut russischen Behörden eine gasverarbeitende Fabrik in Astrachan am Kaspischen Meer. Herabstürzende Trümmer verursachten demnach ein Feuer und auch in der südrussischen Region Krasnodar gab es einen Brand und Schäden an mehreren Orten. Nordöstlich von Moskau stürzten Drohnentrümmer in Jaroslawl auf ein Industrieobjekt. Kiew nahm dort die Raffinerie schon mehrfach ins Visier. Mit Angriffen auf den Öl- und Gassektor will die Ukraine Moskaus Finanzierung des Angriffskriegs erschweren. Katharina Schröder, Moskau.
1: Wegen des Vorwurfs sexueller Straftaten in 130 Fällen ist Anklage gegen einen Kinderarzt aus Rathenow in Brandenburg erhoben worden. Er sitzt seit November in Untersuchungshaft. Die große Zahl der mutmaßlichen Taten war bisher unbekannt. Den Großteil soll der Kinderarzt während seiner beruflichen Tätigkeit in einem Krankenhaus begangen haben, über einen Zeitraum von 12 Jahren.
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1: Ich bin Jan-Henner Reitze. US-Präsident Donald Trump ist zu einem Besuch in China angekommen. Dort sind Gespräche mit Staatschef Xi Jinping geplant. Erreichen will Trump vor allem bessere Bedingungen für amerikanische Unternehmen auf dem chinesischen Markt.
2: Trump genoss den Empfang mit Sprechchören und Fähnchen sichtlich. Sein Sohn Eric, dessen Frau und Tech-Milliardär Elon Musk waren auch dabei. Bei den Gesprächen mit Xi geht es vor allem um Handelsfragen, den Zollstreit und offensichtlich auch um Deals auf dem Hightech-Sektor. Überschattet ist der China-Besuch vom Iran-Krieg, der Trumps Verhandlungsposition schwächt. Und auch die US-Waffenlieferungen an Taiwan sind ein Knackpunkt. Es gibt Sorge, dass Trump für Zugeständnisse aus Peking die US-Haltung zur Unabhängigkeit Taiwans ändern könnte. Tina Eck, USA.
1: Die Bundesregierung aus Union und SPD tut sich schwer, bei Sozialreformen und Haushalt zueinander zu finden. Überwinden will sie diese Gräben durch einen Schulterschluss mit Arbeitgebern und Gewerkschaften, die möglichst gemeinsam mit an den Tisch geholt werden sollen, damit dann Kompromisse gefunden werden, die alle mittragen. Ob das klappt, wird skeptisch gesehen. Arbeitgeber, Wirtschaft und Gewerkschaften sind nicht überzeugt, dass die anderen Beteiligten kompromissbereit sind. Das Amtsgericht München hat den YouTuber Marvin Wildhage unter anderem wegen Urkundenfälschung zu einer Geldstrafe verurteilt. Er hatte sich mit einem gefälschten Maskottchenkostüm bei der Fußball-EM 2024 Zugang zum Stadion in München verschafft.
3: Ein Fake-Maskottchenkostüm, gefälschte Akkreditierungen und ein manipuliertes Autokennzeichen. Damit schaffte es der YouTuber Marvin Wildhage beim EM-Eröffnungsspiel Deutschland gegen Schottland bis aufs Spielfeld. Wildhage argumentiert, das war investigativer Journalismus, um Sicherheitslücken bei der UEFA aufzudecken. Das Münchner Amtsgericht sieht das anders. Wildhage soll 60 Tagessätze zu je 150 Euro zahlen, also insgesamt 9.000 Euro. Zudem werden 5.400 Euro aus Webvideo-Einnahmen eingezogen. Aus München, Moritz Einzel.
1: In den vergangenen Wochen sind in Brandenburg in mehreren Fällen Rinder gestohlen worden. Insgesamt mehr als 150 Tiere, darunter auch wertvolle Zuchttiere. Die Polizei prüft, ob die Fälle zusammenhängen. Der Bauernverband rät, Kontrollgänge zu verstärken.
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1: Ich bin Jan-Henner Reitzer. Die Bundesregierung hat in ihrer Kabinettssitzung Änderungen bei den Vorgaben für neue Heizungen beschlossen. Geplant ist, dass weiterhin auch neue Gas- und Ölheizungen eingebaut werden dürfen. Außerdem hat die Regierung einen Entwurf beschlossen, der härtere Strafen rund um K.O.-Tropfen vorsieht.
2: Geplant ist, dass K.O.-Tropfen rechtlich so eingestuft werden wie eine Waffe oder ein gefährliches Werkzeug. Das heißt, wer sie etwa nutzt, um ein wehrloses Opfer zu vergewaltigen oder auszurauben, muss mit mindestens 5 Jahren Haft rechnen. Allerdings ist es oft schwer nachzuweisen, dass K.O.-Tropfen etwa heimlich in Getränke gemixt wurden. Vergewaltigungen unter Einsatz von K.O.-Tropfen sind besonders hinterhältig und gefährlich, sagt Justizministerin Hubig, und diese sexuelle Gewalt treffe vor allem Frauen. Thomas Brock, Nachrichtenredaktion.
1: US-Präsident Donald Trump ist zu einem Besuch in China angekommen. Bei den bevorstehenden Gesprächen mit dem chinesischen Staatschef Xi Jinping möchte Trump vor allem wirtschaftliche Beziehungen verbessern. Auch Elon Musk ist bei der Reise dabei. Es geht auch um den Krieg im Iran und Chinas Ansprüche auf Taiwan. Internationale Bahnreisen sollen in der EU einfacher werden. Fahrgäste sollen zum Beispiel leichter Tickets für zusammenhängende Verbindungen mehrerer Verkehrsunternehmen kaufen können. Das schlägt die EU-Kommission vor.
3: Bisher muss man bei Reisen ins Ausland, die von unterschiedlichen Bahnunternehmen betrieben werden, die Tickets oft auf unterschiedlichen Plattformen buchen. Häufig sind 2 oder 3 Tickets nötig. Künftig sollen solche Tickets als eine Reise behandelt und auch auf Plattformen angeboten werden. Und bei Verspätungen oder Ausfällen beispielsweise soll man auch mit einem anderen Unternehmen die Reise fortsetzen dürfen. Auch Entschädigungen sollen einfacher werden. Jetzt ist das nur ein Vorschlag, nun sind die Regierungen am Zug. Dieter Ebeling, Brüssel.
1: Der Hersteller ruft Schokostreusel zurück, die bei Lidl verkauft worden sind. Bei einer Probe sind Salmonellen nachgewiesen worden. Wie die betroffene Packung genau aussieht, zeigt das Portal lebensmittelwarnung.de. Verkauft wurden die Schokostreusel fast in ganz Deutschland. Sie können zurückgegeben werden und das Geld dafür gibt es zurück.
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1: Ich bin Jan-Henner Reitze. Die Bundesregierung will bis zur Sommerpause ein großes Reformpaket schnüren, um damit zentrale Streitpunkte zu lösen. Dabei sollen Arbeitgeber und Gewerkschaften einbezogen werden, möglichst bei einem gemeinsamen Treffen im Kanzleramt. Die Reaktionen auf diese Idee sind aber zurückhaltend.
2: Möglichst alle an einen Tisch bringen und dann die großen Reformen umsetzen. Darauf hofft die Bundesregierung. Ob dieser Dialog aber zustande kommt und dann auch zu Kompromissen führt, ist fraglich. Die Arbeitgeber etwa sind nicht begeistert. Zuletzt habe man mit den Gewerkschaften nicht mal über flexiblere Arbeitszeiten sprechen können, sagt Verbandschef Kampeter. Und auch der Deutsche Gewerkschaftsbund ist skeptisch. DGB-Chefin Fahimi erwartet ernsthafte Gespräche. Man werde sicher nicht nur einfach zum Fototermin ins Kanzleramt kommen. Thomas Brock, Nachrichtenredaktion.
1: Schon im Kabinett beschlossen hat die Bundesregierung, wie das umstrittene Heizungsgesetz der Ampel-Vorgängerregierung geändert werden soll. Die Vorgabe, dass neue Heizungen zu 65% mit erneuerbaren Energien betrieben werden müssen, fällt nach den Plänen weg. Weiter sollen damit auch neue Öl- und Gasheizungen eingebaut werden können. Die müssen schrittweise aber anteilig mit Bioöl oder Biogas betrieben werden. Gegen einen Kinderarzt aus Brandenburg ist Anklage erhoben worden. Dem Mann werden insgesamt 130 Straftaten vorgeworfen, darunter schwerer sexueller Missbrauch sowie Vergewaltigung von Kindern. Die große Zahl der mutmaßlichen Taten war bisher unbekannt. Viele sollen während seiner Arbeit passiert sein.
3: Der Arzt sitzt schon seit einigen Monaten in Untersuchungshaft. Laut Staatsanwaltschaft sollen sich die mutmaßlichen Taten über rund 12 Jahre gezogen haben. Angefangen haben die Ermittlungen nach der Anzeige einer Mutter Anfang des Jahres. Danach hat die Polizei Wohnungen durchsucht und zahlreiche Datenträger sichergestellt. Die Klinikgruppe sagt inzwischen selbst, das Vertrauen vieler Familien sei erschüttert und überprüft jetzt ihre Schutzmaßnahmen bei Untersuchungen von Kindern, unter anderem das Vier-Augen-Prinzip. Zoe Tassovali, Redaktion.
1: Der US-Senat hat den Wunschkandidaten für den Chefposten der Notenbank von Präsident Donald Trump bestätigt. Kevin Warsh soll den Posten übernehmen. Die Demokraten sehen das kritisch und fürchten, dass Trump damit Einfluss